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0: 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Es ist 2.59 Uhr.
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0: 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Es ist 4.59 Uhr. 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
1: Der Kilian aus Tirol, der hat mich schon. Und die Emma aus Oberösterreich auch.
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1: Ja, und auch in Kärnten hat mich jetzt der Klaus für zu Haus.
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1: Mich gibt's als Heferl für deinen

0: weil vergangenes Jahr der österreichische Teilnehmer JJ gewonnen hat. Der Song Contest ist ein sehr bunter Musikwettbewerb mit teilweise recht verrückten Liedern. Fast jedes europäische Land schickt einen musikalischen Beitrag. Bei den Vorausscheidungen werden dann die Finalisten gekürt. Heuer werden es 25 sein und am Samstag ist es dann soweit. Wir halten unserem Teilnehmer Cosmo fest die Daumen. Er ist mit seinem Lied Tanzschein fix im Finale, weil Österreich eben das Gastgeberland ist. Dicke Brummer kommen aus der Erde und sie haben nur eines im Sinn: Fressen. Maikäfer heißen deswegen Maikäfer, weil sie jetzt im Mai aus dem Boden krabbeln. Dort haben sie nämlich in den vergangenen 3 bis 4 Jahren als Larven gelebt und schon da viel Schaden angerichtet. Sie fressen nämlich die Wurzeln von Pflanzen ab. Maikäferlarven, auch Engerlinge genannt, sind also Schädlinge. Wenn du in nächster Zeit einen großen, dicken Käfer mit braunen Flügeln und weißem Bauch siehst, der Fühler wie Fächer hat, dann ist das ein Maikäfer. Fliegen ist nicht so sein Ding. Er ist sehr schwerfällig und langsam. Maikäfer erheben sich nur in die Lüfte, um neues Fressen aufzusuchen. Tausende Kinder waren mit dem Fahrrad beim Kiddikl Mess dabei. Sie sind mit ihren Familien gemeinsam überall in Wien geradelt. Die vielen kleinen und großen Radfahrer wollen so darauf aufmerksam machen, wie wichtig die Sicherheit im Straßenverkehr ist. Kinder, die mit dem Rad unterwegs in die Schule, zum Sport oder zu Freunden sind, brauchen gute Radwege und geschützte Straßenübergänge in allen Bezirken der Stadt. Außerdem soll Kiddikl Mess noch mehr Kinder und Jugendliche zum Radfahren anregen. Bewegung ist gesund und macht Spaß. Die Aktion Kiddikl Mess hat heuer schon zum 8. Mal stattgefunden. Jedes Jahr radeln mehr Leute mit. Am 30. Mai wird es eine große gemeinsame Ausfahrt geben und für September ist schon eine weitere Kiddikl Mess geplant.
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3: Ja, hallöle, hier ist André und heute gibt's einen neuen Buchstaben in unserem Internet-ABC. Hier kommt der Buchstabe I, wie Internetradio. Ja, über so ein Radiogerät, da kannst du ganz schön viele Radiosender hören. Nehmen wir jetzt mal ein Beispiel her. Mein Kinderradio wäre ein gutes Beispiel, oder? Also, wenn du in Wien wohnst, kannst du ja mein Kinderradio ganz normal über dein Radiogerät auf der Wiener Radiofrequenz 103,2 hören. Das Radiosignal wird nämlich von einem Sender in alle Richtungen gestrahlt. Das nennt sich UKW-Radio. Ja, und UKW heißt Ultrakurzwelle. Und diese Ultrakurzwellen haben leider keine sehr große Reichweite. Deshalb kannst du mit einem UKW-Radio mein Kinderradio auch nur in Wien hören. Inzwischen gibt es auch schon eine neue Art, das Radiosignal zu deinem Radio zu übertragen. Die nennt sich DAB+. Bei DAB+ wird das Signal von einem Sender digital übertragen und kann so viel weiter gesendet werden als das UKW-Signal. Allerdings kann man nicht mit jedem Radiogerät DAB+ empfangen. Und noch einen kleinen Nachteil hat das Ganze: über hohe Berge, wie wir sie ja in Österreich haben, kommt das Signal auch nicht drüber. Und das bringt uns schon zum Internetradio. Mit einem Internetradiogerät kannst du das Radiosignal also ganz normal über UKW und über DAB+ empfangen, aber es kann es halt auch noch übers Internet empfangen. Und das geht ganz leicht. Du musst nur einmal die Streaming-URL des Radiosenders eingeben und dann kannst du ganz leicht mein Kinderradio hören. Wie die Streaming-URL von mein Kinderradio ist, findest du auf www.meinkinderradio.at. Und dann ist es ganz egal, wie viele Berge zwischen dir und dem Sender sind.
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1: Guten Morgen, ich bin's, Radino. Es ist noch ganz dino-fürchterlich früh, aber trotzdem bin ich schon auf, damit ich nichts versäume auf mein Kinderradio. Schön, dass du da bist. Los geht's.

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0: Hier sind Donald.
1: Ja, bei euch.
0: Daisy.
2: Hier.
0: Goofy.
3: Hier.
0: Pluto.
4: Ruff, ruff.
0: Minnie.
1: Ruff, ruff, hier.
0: Mickey.
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0: Das war aber ein interessanter Tanzstil, Radino.
1: Das war kein Tanzen. Ich muss schon so dringend aufs Klo.
0: Warst du noch gar nicht nach dem Aufstehen?
1: Nein, die Kinder, die haben ja schon auf mich gewartet.
0: Dann schlage ich mal vor, dass ich das nächste Lied auf mein Kinderradio starte und du gehst inzwischen mal schnell aufs Klo, bevor vielleicht noch ein Unglück passiert.
1: Okay, ich gehe schnell und nach dem Lied bin ich gleich wieder da. Versprochen, schon geht's.

0: Ich habe gerade ein großes Fest geplant. Dass ich alleine feiern muss, habe ich ja nicht geahnt. Das fette Schokoladeneis ist fast zu viel für mich.
1: Moment mal, Schokoladeneis? 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

0: schon. Ich habe gerade eine E-Mail bekommen. Wir haben wieder ein Geburtstagskind.
1: Yeah! Schreib auch du, Radino, wenn du Geburtstag hast, eine Mail. radino@meinkinderradio.at.
0: Ich wünsche allen Geburtstagskindern einen dino-starken Tag. Und das nächste Lied.

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0: Eule mit Beule.
1: Zoe ist in ihrem Zimmer und spielt mit ihrer Plüschente Quack-Quack.
2: Quack-Quack und ich hüpfen auf und ab und tanzen rings im Kreis herum. Danke, lieber Herr Quack-Quack.
3: Gern geschehen, Fräulein Zoe.
2: Mal sehen, was Hugo gerade macht. Hugo, wo bist du?
1: Hugo, Zoes Stoffeule, ist von der Kommode gefallen. Hugo liegt nun kopfüber auf dem Boden. Als Zoe ihn entdeckt, hebt sie ihn schnell auf.
2: Hugo! Armer, armer Hugo, du hast dir ja den Kopf gestoßen. Dann muss ich dich ganz schnell verbinden.
1: Zoe legt ihre Stoffeule und ihre Ente auf einem kleinen Tisch ab und holt rasch eine Rolle Toilettenpapier. Sie wickelt es Hugo um den Kopf wie einen Verband und singt dabei.
2: La la la la la, gleich ist das wieder gut. So, was meinst du, Quack-Quack?
3: Gut gemacht, Zoe.
2: Oh.
1: Das Toilettenpapier fällt auf den Boden und kullert direkt vor Finns Füße. Finn ist Zoes bester Freund. Der Junge hebt das Papier auf, rollt es wieder zusammen und legt die Rolle zurück auf den Tisch.
4: Hallo, Zoe.
2: Finn!
3: Finn ist da, hurra!
4: Was macht ihr da?
2: Wir verbinden gerade Hugos Beule. Die meisten Eulen können im Dunkeln gut sehen, aber Hugo nicht. Darum stößt er immer irgendwo gegen.
4: Ich glaube, jetzt geht es ihm schon besser. Er will wieder fliegen.
1: Finn nimmt sich die Eule und hüpft mit ihr durch das Zimmer.
2: Hör auf, Finn! Er hat doch eine Beule.
4: Ich weiß. Deshalb will er schnell zu einem Eulenbeulendoktor fliegen.
2: Na gut, wir kommen mit. Zeit für Zoes Zauberschrank.

0: und für mich.
1: Wir können Ärzte sein.
0: Nein, heute sind wir Astronauten.
2: Als Zoe den Schrank öffnet, hängt dort ein rosa Astronautenanzug. Finn ist nicht gerade begeistert von der Farbe.
3: Rosa Astronauten?
0: Meine Zauberwelt ist groß. Los, kommt mit, jetzt geht es los.
2: Zoes Zauberschrank erstrahlt in einem goldenen, glitzernden Licht. Und los geht's in Zoes Zauberwelt. Zoe und Finn sind Astronauten und finden sich vor einer großen Rakete wieder. Die beiden kommen aus dem Staunen nicht mehr heraus. Und Herr Quarkquark und Hugo sind lebendig geworden.
4: Wir fliegen zum Mond.
5: Huhu, Huber.
4: Wir alle Hugo.
0: Alle in die Rakete.
6: Da nach oben?
0: Komm schon, Quarkquark.
2: Mit einem Fahrstuhl fahren sie an der Rakete hinauf. Und die ist ganz schön hoch.
6: Nicht nach unten sehen, Zoe.
0: Schon gut, Quarkquark. Ich habe keine Angst.
6: Wirklich nicht?
0: Nein.
2: Oben angekommen, steigen die kleinen Astronauten in die Rakete, setzen sich auf ihre Plätze hin und schnallen sich an.
4: Bereit machen zum Start.
0: Alles klar. Es geht los. 1, 2, 3, 4...
4: Warte, wenn man ins Weltall startet, muss man rückwärts zählen. 5, 4, 3, 2, 1, Zündung!
0: Zündung!
2: Die Rakete hebt ab und bringt die kleinen Astronauten zu einem Abenteuer in den Weltraum. Ihr Ziel ist der Mond. Als Zoe und Finn zufällig aus dem Fenster schauen, sehen sie die schöne blaue Erde.
0: Goldiger Zauberschrank! Die Erde sieht aber groß aus.
4: Riesig.
2: Jetzt fliegen sie langsam auf den Mond zu.
4: Und der Mond sieht winzig klein aus.
0: Ja, aber schon wird er größer, weil wir näher rankommen.
4: Super.
2: Hugo schaut aus dem Fenster. Aufgeregt macht er Zoe auf etwas ganz Besonderes aufmerksam.
5: Huhu, da!
0: Hat einen grünen Planeten entdeckt.
4: Im Weltall gibt es keine grünen Planeten.
0: In meinem Weltall schon.
2: Sie umkreisen den grünen Planeten mit ihrer Rakete und fliegen anschließend weiter.
0: Und jetzt fliegen wir zu einem viereckigen Planeten.
4: In deinem Weltall gibt es auch einen viereckigen Planeten?
0: Mhm. Er hat 4 Seiten.
6: Viereckige Planeten mag ich, Zoe.
0: Das ist mein roter Dreiecksplanet. Er hat 3 Seiten.
2: Finn steuert die Rakete auf den roten Planeten zu und fliegt die 3 Seiten nacheinander ab.
4: Wir sind die erste Seite rauf, die zweite runter und die dritte am Dreieck entlang geflogen.
6: Und Hugo hat sich nicht einmal den Kopf gestoßen.
5: Huhu, ja.
4: Oh. Guck mal, oh.
0: Der Mond.
2: Die Rakete fliegt auf den Mond zu, der immer größer und größer wird, bis die Rakete schließlich zur Landung ansetzt. Zoe öffnet die Raketenluke und schaut hinaus.
0: Oh. Wir sind auf dem Mond.
2: Zoe und Quarkquark steigen aus. Es ist ein komisches Gefühl, auf dem Mond zu spazieren. Alle sind viel leichter und schweben.
0: Hier gibt es fast keine Schwerkraft.
4: Juhu!
0: Hui! Wir können schweben.
6: Flausche Federn, ja stimmt, das macht wirklich Spaß.
2: Auch Finn ist jetzt ausgestiegen. Gemeinsam hüpfen sie über die Mondoberfläche, als würden sie auf einem Trampolin springen.
4: Hier gibt's viel zu entdecken.
0: Autsch!
2: Finn springt ein bisschen zu hoch und stößt mit seinem Helm gegen einen Felsen.
0: Geht es dir gut, Finn?
4: Ich habe mir den Kopf gestoßen.
6: Da hat wohl jemand eine Beule im Helm.
5: Huhu, wer?
4: Ich, Huhuhu. Dummer Felsen. Und ich hab schon aufgepasst, aber ich konnte nicht sehen, weil es hier so dunkel ist.
2: Da fällt Zoes Blick auf die Sterne über ihnen.
1: Die Sterne glitzern nicht sehr hell. Irgendwas stimmt da nicht. Mal sehen, ob wir helfen können.
2: Unsere Astronauten kehren zurück in die Rakete und fliegen wieder in den Weltraum zu den Sternen.

0: Zoe und ihre Freunde steigen mitten im Weltraum aus, um nachzusehen, weshalb die Sterne nicht mehr leuchten.
1: Die Sterne glitzern nicht mehr richtig, weil sie voll Staub sind. Deshalb kann Hugo nichts sehen und stößt sich den Kopf an.
2: Huhu, ja.
1: Putzen wir sie

0: Als alle Sterne geputzt sind, werden die Kinder von vielen funkelnden Glitzersternchen umgeben, die sie in ein goldenes Licht tauchen. Und die Kinder befinden sich wieder in Zoes Zimmer.
1: Wir sind zu Hause!
2: Hurra! Wir haben die Sterne geputzt!
3: Juhu! Huhu, wo die Eile kriegt nie mehr eine Weile.
0: Zoes Mutter kommt ins Kinderzimmer.
4: Hat jemand Lust, in den Park zu gehen?
1: Ja, ich!
3: Ich auch! Wir waren gerade im Weltall.
1: Ja, wir waren im Zoe-Weltall.
4: Ach, wirklich?
1: Da haben wir einen runden Planeten gesehen. Und einen viereckigen. Und einen dreieckigen. Und dann haben wir die Sterne geputzt. Die waren staubig. Und jetzt kann Huhugo nachts wieder sehen und stößt sich nicht mehr den Kopf.
4: Oh, da ist Huhugo bestimmt sehr froh.
3: Sollen wir im Park nochmal Astronauten spielen, Zoe?
1: Ich habe noch eine viel bessere Idee.
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0: Mama, können wir heute wieder mal was zusammen malen?
1: Aber sicher, mein Schatz. Womit möchtest du denn malen? Mit den Wasserfarben, mit den Buntstiften oder mit den Filzstiften?
0: Also ich hab eigentlich gedacht, dass wir heute mal die Wachsmalstifte nehmen.
1: Ah, gute Idee. Mit denen malst du eh so selten. Kannst sie gleich einmal holen gehen und ich starte inzwischen das nächste Lied, okay?
0: Schon unterwegs.
1: Malst du eigentlich auch so gern wie Radino? Ja, dann schnapp dir doch schnell einmal ein Blatt Papier und ein paar Stifte und mal doch mit uns mit. Zum Beispiel während das nächste Lied läuft. Radino, der wird sich sicher freuen, wenn du ihm das Bild dann auch einmal zeigst. Du kannst nämlich auf Radinos Webseite direkt in die Galerie gehen. Und da gibt's dann einen grünen Knopf. Über dieses Formular kannst du dann dein Foto von deiner Zeichnung gleich hochladen. So, jetzt kommt auch schon das nächste Lied. Also auf die Stifte, fertig.

0: klopft an die Tür.
1: Na, hat dir mein Dino-tolles Lied gefallen? Ich hoffe schon. Gleich habe ich noch eins. Aber jetzt wollen dir meine Freunde aus der Redaktion erstmal was erzählen. Also, Dino-Ohren gespitzt und los geht's.
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3: Alle Neuigkeiten dazu gibt's von mir. Hallihallo, hier ist die Shady. Von 5. bis 27. Mai verwandelt sich das Jugendhaus Weiz in deine persönliche Erlebniszone. Wenn du zwischen 9 und 12 Jahre alt bist, warten bei den Kiddie Days jeden Dienstag und Mittwoch im Mai abwechslungsreiche Nachmittage auf dich. Von Muttertagsbasteln über Quizstunden bis hin zum fast perfekten Dinner ist alles dabei. Los geht's dann immer um 12.30 Uhr im Jugendhaus Weiz. Komm einfach vorbei, spiel mit und werde kreativ. Der Kasperl kommt ins Max Center Wels im Bundesland Oberösterreich. Jeden ersten und dritten Dienstag im Monat ist er dort. Das nächste Mal am 2. Juni und dann nochmal am 16. Juni. Los geht's immer um 4 am Nachmittag. Spielen im Freien ist endlich wieder möglich. Bei den Donauinselspielen kannst du verschiedene alte und neue Spiele für die Zeit auf deiner Lieblingsinsel ausprobieren. Von Fidschi-Gurgeln bis Schiffe versenken. Auch Seemannsknoten kannst du lernen und ein Fallschirm ist auch dabei. Am 6. Juni von 11 Uhr bis 4 am Nachmittag. 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
5: Hast du Lust, dass ganz viele Menschen in Österreich dein Kunstwerk in ihren Büchern entdecken? 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
5: Im Nachrichtenstudio begrüßt dich Josie. Die Gelsen surren wieder durch die Luft. Sobald es warm wird, kommen sie aus dem Wasser. In Tümpeln oder Regentonnen haben sich aus den Eiern Larven entwickelt. Sie sehen wie kleine Nägel aus, die an der Wasseroberfläche hängen. Aus ihnen werden Gelsen. Wenn dich eine erwischt, dann juckt das ganz fürchterlich. Es gibt aber Regeln, die du befolgen kannst, damit der Juckreiz schnell wieder vergeht. Ganz wichtig ist, nicht kratzen, sonst können Bakterien in die offene Wunde gelangen und alles wird noch viel schlimmer. Am besten hilft Kühlen, etwa mit einem Kühlpad, das du auf den Stich drückst. Ein altes Hausmittel ist auch, eine aufgeschnittene Zwiebel auf den Stich halten. Vor Nachtfrost du nicht sicher bist, bis Sophie vorüber ist. Das ist ein alter Wetterspruch und mit Sophie ist der 15. Mai gemeint, der Tag der heiligen Sophie, an dem es laut Wetterforschern den letzten Frost im Frühjahr geben kann. Die Tage davor werden nach den Eisheiligen benannt. Mamertus, Pankratius, Servatius, Bonifatius und schließlich die kalte Sophie. Heuer fallen die Eisheiligen eher mild aus und in den meisten Gegenden in Österreich gibt es keinen Frost in der Nacht. Trotzdem sind Gärtner und Bauern immer vorsichtig und schützen empfindliche Pflanzen, damit Blüten und Blätter nicht abfrieren. Ab nächster Woche ist es dann überstanden, dann sollte es nirgends im Land mehr Frost geben. Im Resselpark im 4. Wiener Gemeindebezirk rollen die Bretteln. Der neue Skatepark hat seit kurzem geöffnet und lockt groß und klein, sich auch einmal auf die rollenden Bretter zu trauen. Doch Skateboarden ist gar nicht so einfach. Darum hat es zur Eröffnung der neuen Anlage einen Workshop extra für Kinder gegeben, bei dem nicht nur die ersten Übungen zum Skaten gezeigt worden sind, sondern vor allem auch der richtige Schutz für Kopf, Ellbogen und Knie. Denn aller Anfang ist schwer.
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10: Und heute ist es wieder soweit. Es wird gehämmert, geklebt und geschnitten. Hallihallo, willkommen in Radinos Werkstatt. Heute wird spannend, weil heute bauen wir unseren eigenen kleinen Werkzeugtisch. Das nennt man übrigens auch Toolboard. Diesen Werkzeugtisch können wir gleich für unsere nächsten Projekte verwenden, weil damit schaffen wir Ordnung in unserer Werkstatt. Dort steckt man dann zum Beispiel den Schraubenzieher rein und den Hammer, den Pinsel und was wir halt sonst noch so brauchen. Also los geht's mit unserem Werkzeugtisch. So, da haben wir schon unsere Bauanleitung. Wir brauchen dazu glatt Kantbretter, Flachfräsbohrer, eine Akkubohrmaschine, Schraubzwingen, Unterlegescheiben, Schrauben und Wäscheklammern. Na, da bin ich aber gespannt, wozu wir das alles brauchen. Aber das wird uns dann sicher der David erklären.
11: Ja, hallo, auch von meiner Seite. Und während du unseren Hörerinnen und Hörern erklärt hast, was wir heute bauen werden, habe ich jetzt inzwischen schon mal alles zurechtgelegt.
10: Also, was machen wir als erstes?
11: Naja, in der Bauanleitung steht, dass wir als erstes mit dem Flachfräsbohrer Löcher in unser Brett bohren. Aber damit wir das machen können, müssen wir zuerst messen und die Löcher anzeichnen. So, und der letzte Punkt.
10: Und jetzt kommen die Löcher rein.
11: Ja, aber bevor wir jetzt wirklich den Bohrer ansetzen und losbohren, müssen wir unter unser Werkstück was unterlegen, was auch kaputt werden darf. Und zwar ein sogenanntes Opferstück. Das brauchen wir, weil wir ja durch das Holz durchbohren. Und der Bohrer kommt ja auf der anderen Seite auch wieder raus. So, jetzt aber wird gebohrt. Du kannst inzwischen schon die Kanten von den Holzfüßen abschleifen. Da, hier, da ist das Sandpapier.
10: Alles klar.
11: Jetzt, wo wir alle unsere Werkstücke vorbereitet haben, können wir sie zusammenschrauben. Dafür spannen wir unser Brett mit den Löchern und einen Fuß mit einer Schraubzwinge zusammen, bohren zwei Löcher vor und schrauben sie zusammen.
10: Ja, das gleiche machen wir jetzt noch auf der anderen Seite.
11: Genau, sonst steht unser Werkzeugtisch ja nicht.
10: Hey, aber wozu brauchen wir eigentlich jetzt noch die Wäscheklammern?
11: Ja, damit wir unsere Socken aufhängen können.
10: Was?
11: Nein, Spaß beiseite.

0: Hatsch, also eine persönliche Note.
1: Jetzt sind wir jedenfalls gerüstet für unsere nächsten Bauprojekte. Und ich habe mir schon was ausgedacht.
0: Ja, da bin ich mir sicher. Und ich muss sagen, ich freue mich schon drauf, wenn wir dann unser neues Toolboard im Einsatz testen können.
1: Ich mich auch. Danke fürs Zuhören und bis zum nächsten Mal.
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0: Jeden Tag konnte man in der Zeitung lesen, was für ein böser Mensch der Räuber Hotzenplotz war. Alle Leute hatten entsetzliche Angst vor ihm. Sogar der Herr Wachtmeister Dimpfelmoser. Und der war immerhin von der Polizei. Seit 2,5 Jahren führte der Räuber die Polizei an der Nase herum. Man kannte nicht einmal seinen Unterschlupf. Hotzenplotz war wirklich sehr, sehr gerissen.
1: Alles

0: aus. Nie hat mir der Kaffee so gut geschmeckt. Einfach fabelhaft. Diese Kaffeemühle ist unglaublich.
1: Kasperls Großmutter saß auf der Bank vor ihrem Häuschen in der Sonne und malte Kaffee. Kasperl und sein Freund Seppel hatten ihr zum Geburtstag eine neue Kaffeemühle geschenkt. Die hatten sie selbst erfunden. Wenn man daran kurbelte, spielte sie »Alles neu macht der Mai«. Das war Großmutters Lieblingslied. Seit Großmutter die neue Kaffeemühle hatte, machte ihr das Kaffeemahlen solchen Spaß, dass sie doppelt so viel Kaffee trank wie früher. Auch heute hatte sie die Kaffeemühle schon zum zweiten Mal aufgefüllt. Und eben wollte sie weitermahlen, da rauschte und knackte es plötzlich in den Gartensträuchern und eine barsche Stimme rief:
2: »Her mit dem Ding da!«
1: Großmutter blickte verwundert auf und rückte an ihrem Zwicker. Vor ihr stand ein fremder Mann mit einem struppigen schwarzen Bart und einer schrecklichen Hakennase im Gesicht. Auf dem Kopf trug er einen Schlapphut, an dem eine krumme Feder steckte, und in der rechten Hand hielt er eine Pistole. Mit der linken zeigte er auf Großmutters Kaffeemühle.
2: »Her damit, sag ich!«
0: »Erlauben Sie mal, was fällt Ihnen ein, mich so anzuschreien? Und wer sind Sie denn eigentlich?«
1: Da lachte der fremde Mann, dass die Feder an seinem Hut nur so wackelte.
2: »Sie lesen wohl keine Zeitung, Großmutter.
3: Denken Sie mal scharf nach.«
1: Jetzt erst sah Großmutter, dass in dem breiten Ledergürtel des Mannes ein Säbel und 7 Messer steckten. Da wurde sie blass.
0: »Oh, sind Sie etwa... sind Sie... der Räuber Hotzenplotz?«
2: »Genau, der bin ich. Machen Sie keine Geschichten, Großmutter, das mag ich nicht. Geben Sie mir sofort die Kaffeemühle.«
0: »Aber die gehört Ihnen doch gar nicht.«
2: »Papperlapapp, tun Sie gefälligst, was ich von Ihnen verlange.

0: Ich zähl bis drei. Eins, zwei.
1: Der Räuber Hotzenplotz hob die Pistole.
2: Bitte nein. Die Kaffeemühle dürfen Sie mir nicht wegnehmen. Ich habe sie zum Geburtstag bekommen. Wenn man daran kurbelt, spielt sie mein Lieblingslied.
0: Ich will auch eine Kaffeemühle haben, die ein Lied spielt, wenn man daran kurbelt.
2: Nein.
0: Geben Sie sie schon her.
1: Da tat Großmutter einen tiefen Seufzer und gab dem Räuber ihre Kaffeemühle. Was hätte sie sonst auch tun sollen?
2: Bitte sehr. Aber nur, weil sie...
0: Na also, warum nicht gleich so?
1: Mit zufriedenem Grunzen ließ Hotzenplotz Großmutters Kaffeemühle in seinem Rucksack verschwinden. Dann kniff er das linke Auge zu und schaute Großmutter mit dem rechten Auge scharf an.
0: So, und nun passen Sie mal gut auf. Sie bleiben jetzt auf der Bank hier sitzen und rühren sich nicht vom Fleck. Dabei zählen Sie leise bis 999.
2: Warum?
0: Darum. Wenn Sie bis 999 gezählt haben, dürfen Sie meinetwegen um Hilfe rufen. Aber nicht einen Augenblick früher, das sag ich Ihnen. Sonst können Sie was erleben. Verstanden?
2: Verstanden.
0: Und versuchen Sie nicht zu mogeln.
2: Nein, nein.
1: Der Räuber Hotzenplotz hielt der Großmutter zum Abschied ein letztes Mal die Pistole unter die Nase. Dann schwang er sich über den Gartenzaun und verschwand. Kasperls Großmutter saß kreidebleich auf der Bank vor dem Häuschen und zitterte. Der Räuber war fort. Und die Kaffeemühle war auch fort. Es dauerte eine ganze Weile, bis Großmutter endlich mit dem Zählen beginnen konnte.
2: Eins, zwei, drei, vier, fünf, sieben, nein, nochmal. Eins, zwei, drei, vier, fünf. Einhundertvierundfünfzig, 155, 156, 167, 108 und

0: In ihrer Aufregung verzählte sich Großmutter so oft, dass sie mindestens ein Dutzend Mal wieder von vorn anfangen musste. Als sie schließlich doch bei 999 angelangt war, stieß sie einen gellenden Schrei aus.
1: Hilfe!
0: Kasperl und sein Freund Seppel waren beim Bäcker gewesen und hatten eingekauft. Eine Tüte Mehl, etwas Hefe und 2 Pfund Zucker. Nun wollten sie noch in den Milchladen, um süßen Rahm zu holen. Morgen war Sonntag. Und sonntags gab es bei Großmutter Pflaumenkuchen mit Schlagsahne. Darauf freuten sich Kasperl und Seppel die ganze Woche im Voraus.
2: Weißt du was, Seppel?
3: Nein.
2: Ich wünschte mir, dass ich der Kaiser von Konstantinopel wäre.
3: Wieso?
2: Weil ich dann jeden Tag Pflaumenkuchen mit Schlagsahne essen könnte.
3: Ist denn der Kaiser von Konstantinopel jeden Tag Pflaumenkuchen mit Schlagsahne?
2: Ja, das weiß ich doch nicht. Wenn ich Kaiser von Konstantinopel wäre, ich würde es ganz bestimmt tun.
3: Ich auch.
2: Ich fürchte, das geht nicht.
3: Warum denn nicht?
2: Weil es nur einen Kaiser von Konstantinopel gibt und nicht 2. Und wenn ich schon der Kaiser von Konstantinopel bin, kannst du nicht auch der Kaiser von Konstantinopel sein. Das musst du doch einsehen.
3: Dann müssten wir uns eben abwechseln. Du eine Woche und ich eine Woche.
2: Nicht schlecht.
1: Hilfe!
3: War das nicht... Hör doch mal! Das ist doch Großmutter.
2: Ja, das ist Großmutter. Lass uns nachsehen, schnell.
0: Kasperl und Seppel rannten sofort nach Hause. An Großmutters Gartentür wären sie fast mit dem Wachtmeister Dimpfelmoser zusammengerumpelt. Auch er kam herbeigeeilt, weil er jemanden um Hilfe rufen gehört hatte.
4: Könnt ihr nicht aufpassen? Ihr behindert mich in der Ausübung meines Dienstes. Und das ist strafbar.
0: Mit langen Schritten folgte der Wachtmeister Kasperl und Seppel. Im Garten fanden sie Großmutter vor der Bank auf dem Rasen liegen. Stocksteif lag sie da. Seppel hielt sich mit beiden Händen die Augen zu.
3: Ist es schlimm?
2: Nein, ich glaube, sie ist bloß ohnmächtig.
0: Vorsichtig trugen sie Großmutter ins Wohnzimmer und legten sie aufs Sofa. Kasperl bespritzte ihr Gesicht und die Hände mit kaltem Wasser. Davon erwachte sie.
1: Stellt euch vor, was passiert ist.
3: Was denn?
1: Ich bin beraubt worden.
4: Was? Nein, was will ich sagen? Beraubt worden sind sie. Von wem denn?
1: Von diesem Hotzenplotz. Vom Räuber Hotzenplotz.
4: Das muss ich zu Protokoll nehmen. Berichten Sie alles der Reihe nach, Großmutter. Aber bleiben Sie streng bei der Wahrheit. Und sprechen Sie deutlich und nicht zu schnell, damit ich mitschreiben kann. Und ihr beiden verhaltet euch mucksmäuschenstill, bis wir fertig sind mit dem Protokoll. Denn das ist eine Amtshandlung. Ist das klar?
3: Klar.
0: Der Wachtmeister zückte eifrig seinen Bleistift und schlug das Notizbuch auf. Mit wichtiger Miene schrieb er hinein, was die Großmutter zu erzählen hatte. Und als er alles notiert hatte und das Notizbuch wieder zuklappte, da fragte die Großmutter...
1: Werde ich nun meine schöne neue Kaffeemühle wiederbekommen?
4: Na, selbstverständlich.
1: Und wie lange kann das dauern?
4: Das ist schwer zu sagen. Sehr schwer.
1: Wieso?
4: Weil wir natürlich den Räuber Hotzenplotz erst mal fangen müssen.
1: Ja, klar.
4: Aber früher oder später werden wir ihm sicher das Handwerk legen.
1: Na, hoffentlich.
4: Und dabei hoffen wir nicht zuletzt auf die rege Mithilfe der Bevölkerung.
2: Auf was? Rege was?
4: Mir scheint, du bist schwerhörig, Kasperl. Ich sagte, wir hoffen auf die rege Mithilfe der Bevölkerung.
2: Was bedeutet das?
4: Das bedeutet, dass uns die Leute helfen sollen, dem Kerl auf die Spur zu kommen.
2: Wäre der Polizei auch geholfen, wenn jemand den Räuber Hotzenplotz fangen würde?
4: Ja, das wäre natürlich das Allerbeste. Aber was meinst du wohl, wer sich auf diese gefährliche Sache einlässt, Kasperl?
2: Wir! Der Seppel und ich.
3: Genau. Wir fangen den Räuber Hotzenplotz. Der Polizei muss geholfen werden.
0: Großmutter hatte ein bisschen Sorge. Aber Kasperl und Seppel blieben bei ihrem Entschluss. Sie wollten den Räuber Hotzenplotz fangen und Großmutter wieder zu ihrer Kaffeemühle verhelfen. Nur schade, dass sie nicht wussten, wo Hotzenplotz sein Versteck hatte.

0: Kasperl? Kasperl? Kasperl, warum lachst du denn so?
1: Weil ich nun weiß, was wir tun müssen.
0: Und was ist das?
1: Die alte leere Kartoffelkiste im Keller. Los!
0: Die Kiste? Wieso?
1: Komm! Vorsicht! Die fällt! Halt sie gerade! Gerade!
0: Ja, Vorsicht!
1: Langsam, langsam, langsam! Jetzt den weißen Sand in die Kiste. Mach schon, Seppel!
0: Ja, ich mach ja schon. Aber ich verstehe nichts.
1: Mach einfach!
0: Ich mach ja schon. Aber ich verstehe wirklich...
1: Das reicht. Jetzt den Deckel drauf. Warte.
2: Bin sofort zurück.
0: Mach ich ja schon. Ich verstehe nicht, was das soll.
1: Da, Hammer und Nägel. Zunageln, so fest du kannst.
0: Au!
1: Weiter nageln. Ich bin gleich zurück.
3: Seppel biss die Zähne zusammen und nagelte tapfer weiter. Als sei er ein staatlich geprüfter Kartoffelkistendeckel-Zunagler. Kasperl kam mit einem dicken Malerpinsel vom Speicher zurück und rührte in einem Topf rote Farbe an.
1: Gut genagelt, Seppel. Aber nun lass mich mal ran.
3: Er tunkte den Pinsel tief in die rote Farbe ein. Dann schrieb er, zu Seppels grenzenlosem Erstaunen, mit großen, weithin leuchtenden Buchstaben an die Kartoffelkiste: Vorsicht, Gold!
0: Vorsicht, Gold!
1: Ja!
0: Gold!
1: Ja!
0: Gold?
1: Ja! Weißt du was? Anstatt hier rumzuglotzen und Daumen zu lutschen, könntest du lieber den Handwagen aus dem Schuppen holen.
0: Ja, mach ich ja schon. Aber ich verstehe immer noch nicht. Ich verstehe wirklich nicht, was du willst.

0: kommt jetzt die Kiste auf den Handwagen. Fass an. Eins, zwei, drei.
1: Ich schwitze wie ein Nilpferd. Und das am Sonntag.
2: Nicht genug, dass es heute bei Großmutter keinen Pflaumenkuchen mit Schlagsahne gab. Großmutter hatte nämlich aus Kummer um ihre Kaffeemühle nicht gebacken. Nun mussten sie auch noch schwer arbeiten. Aber sie schafften es schließlich doch.
1: Und was kommt nun noch?
0: Nun kommt die Hauptsache.
2: Kasperl zog einen Bohrer aus der Hosentasche und bohrte ein kleines Loch in den Kistenboden. Als er den Bohrer absetzte, rieselte Sand heraus.
0: So, das hätten wir.
2: Er spitzte mit seinem Taschenmesser ein Streichholz an, steckte es in das eben gebohrte Loch und verschloss es damit wieder.
1: Entschuldige, aber da komme ich nicht mehr mit.
0: Nein? Aber es ist doch ganz einfach, Seppel. Wir zwei fahren morgen früh mit dem Handwagen und der Kiste in den Wald.
1: In den Wald?
0: Dort liegt Hotzenplotz auf der Lauer.
1: Auf der Lauer.
0: Und wenn er uns kommen sieht, liest er die Aufschrift auf unserer Kiste und denkt, es ist Gold drin.
1: Aha. Und dann?
0: Ja, dann will er die Kiste natürlich haben. Wir lassen uns überfallen.
1: Überfallen?
0: Ja, und laufen davon. Hotzenplotz schnappt sich die Kiste und schleppt sie. Na, wohin wohl?
1: Wie kann ich das denn wissen, Kasperl? Ich bin doch nicht der Räuber Hotzenplotz.
0: Ja, aber das lässt sich doch leicht erraten, Seppel. Er wird sie nach Hause schleppen, in seinen Schlupfwinkel. Unterwegs aber läuft durch das Loch in der Kiste der Sand aus.
1: Aha.
0: Das gibt auf dem Waldboden eine feine Sandspur. Und wenn wir nun wissen wollen, wo Hotzenplotz sein Versteck hat, brauchen wir dieser Spur nur zu folgen. Sie führt uns hin. Wie gefällt dir das?
1: Großartig. Ja. Großartig, ja. Kasperl. Oh, das machen wir.
0: Ja.
1: Aber vergiss nicht, das Streichholz rauszuziehen, bevor wir weglaufen.
0: Du kannst dich auf mich verlassen. Ich denk dran.
2: Und Kasperl machte sich einen dicken Knoten ins Taschentuch.
1: Seppel? Kasperl?

0: findet uns. 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
1: Kennt jeder hier im Ort.
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2: Der Räuber Hotzenplotz nahm es mit seinem Beruf sehr genau. Im Sommer stand er wochentags immer pünktlich um 6 Uhr auf und spätestens um 7:30 verließ er die Räuberhöhle und ging an die Arbeit. Auch heute lag er seit 8 Uhr morgens hinter den Ginsterbüschen am Waldrand auf der Lauer und beobachtete durch sein Fernrohr die Landstraße. Aber inzwischen war es 9:30 geworden. Und noch immer hatte er keine Beute gemacht.
3: Schlechte Zeiten. Schlechte Zeiten. Wenn das so weitergeht, muss ich mich allmählich nach einem anderen Beruf umsehen. Die Räuberei bringt auf die Dauer zu wenig ein. Und anstrengend ist sie außerdem. Aber mir bleibt ja noch der Schnupftabak. Ich werde mir eine schöne Prise genehmigen. Nanu! Lieg ich etwa doch nicht umsonst auf der Lauer? Das Fernrohr. Wo ist das? Da. Aha.
2: Auf der Landstraße bogen zwei Leute mit einem Handwagen um die Waldecke. Auf dem Handwagen lag eine große Kiste. Die Kiste schien schwer zu sein. Die beiden mussten sich mit dem Wagen ganz schön abmühen.
3: Die Zipfelmütze sagt mir, dass es nur Kasperl sein kann. Und dann kann der andere nur sein Freund, der Seppel, sein. Das wäre schon mal klar. Aber viel lieber wüsste ich, was in der Kiste ist. Was könnte da drin sein? Was? Ah, da steht was drauf. Rote, dicke Buchstaben. Oh nein, das kann nicht sein. Vorsicht, Gold! Vorsicht, Gold! Da steht Vorsicht, Gold!
2: Hotzenplotz hatte sich nicht getäuscht. Endlich lachte ihm wieder das Räuberglück.
3: Ich bleibe doch Räuber!
2: Hastig riss Hotzenplotz seine Pistole aus dem Gürtel und spannte sie. Er ließ Kasperl und Seppel mit ihrem Wagen auf wenige Schritte herankommen.
3: Hände hoch oder ich schieße!
4: Hilfe! Hilfe!
3: Hilfe! Lauft nur, ihr beiden Helden! Hauptsache, mir läuft die Kiste nicht weg!
2: Der Räuber Hotzenplotz schob die Pistole in den Gürtel zurück und machte sich daran, die Kiste gründlich von allen Seiten zu beschnüffeln.
3: Sie ist zugenagelt. Natürlich, es ist ja auch Gold drin. Ob ich sie mal öffne und hineinschaue? Lieber nicht. Ich muss sehen, dass ich hier wegkomme. Sicher sind Kasperl und Seppel zur Polizei gerannt. Nicht etwa, dass ich Angst hätte vor der Polizei. Nein, nein, nein, ich bin ja der Räuber Hotzenplotz. Aber sicher ist sicher.
2: Hotzenplotz lud sich die schwere Kiste kurzerhand auf den Rücken. Den Handwagen konnte er auf dem Weg durch den Wald nicht gebrauchen. Er stieß ihn mit einem Tritt in den Straßengraben. Prustend und schnaufend schleppte er seine Beute durch das Dickicht in seine Höhle. Der Räuber hatte es mit dem Heimkommen so eilig, dass er gar nicht merkte, wie die Kiste auf seinem Rücken mit der Zeit immer leichter und leichter wurde. Denn Kasperl hatte im letzten Augenblick doch noch daran gedacht, das Streichholz herauszuziehen. Und nun rieselte der feine weiße Sand ohne Unterlass durch das Loch im Kistenboden und bildete hinter dem Räuber Hotzenplotz eine dünne Spur auf dem Waldboden. Daheim angekommen, stellte Hotzenplotz die Kiste auf den Tisch.
3: Erst den Eingang verriegeln. Dann einen Hammer. Ja, da ist er. So, die Zange. Und nun meinen Goldschatz. Den Deckel hoch und...
2: Der Räuber beugte sich über die Kiste und blickte hinein. Da erstarrte er. In der Kiste lag nichts als ein Häuflein Sand. Ganz gewöhnlicher, schäbiger, weißer Sand.
3: Man hat mich betrogen.
5: Man hat mich zum Narren gehalten? Nein!
2: Rotzenplotz packte mit beiden Fäusten seinen krummen Räubersäbel, stürzte sich auf die arme Kartoffelkiste und hackte sie kurz und klein. Auch den Tisch, der aus starken Eichenbohnen gezimmert war, schlug er in Stücke. Dann rannte er vor die Tür, weil er frische Luft brauchte.
5: Oh. Was ist das? Eine Sandspur, die genau zu meiner Höhle führt. Oh, ich bin ja nicht dumm. Diese verdammten Lumpen. Ich werde sie beide... Ja, sie wollten mich in das Licht führen. Aber jetzt drehen wir den Spieß um. Jetzt können sich Kasperl und Seppel auf etwas gefasst machen. Rache! Rache! Rache! Oh, ja.

0: Kasperl und Seppel waren nicht zur Polizei gelaufen, sondern nur hinter die nächste Waldecke. Als sie sahen, dass Hotzenplotz die Kartoffelkiste davonschleppte, waren sie sehr zufrieden.
1: Eigentlich kann er einem ja leid tun.
2: Wieso?
1: Weil er die schwere Kiste ganz allein so weit schleppen muss. Hoffentlich holt er sich keine Plattfüße.
3: Von mir aus kann er sich krumm und dumm schleppen an dem Ding. Vergiss nicht, dass er ein Räuber ist und Großmutters Kaffeemühle geraubt hat.
0: Zur Sicherheit blieben Kasperl und Seppel eine Weile in ihrem Versteck an der Waldecke liegen. Dann kehrten sie vorsichtig an die Stelle zurück, wo Hotzenplotz sie überfallen hatte. Der leere Handwagen lag mit den Rädern nach oben im Straßengraben.
3: Da liegt er gut. Da bleibt er, bis wir zurückkommen.
0: Und wo war nun die Sandspur? Die Freunde brauchten nicht lange zu suchen. Sie führte direkt in den Wald hinein. Kasperl wollte ihr sofort folgen. Aber Seppel hielt ihn zurück.
1: Warte, Kasperl, warte.
3: Hä?
1: Wir müssen uns zuerst verkleiden.
3: Was?
1: Hotzenplotz darf uns auf keinen Fall wiedererkennen.
3: Ja, und wo nehmen wir in der Eile eine Verkleidung her?
1: Ganz einfach. Ich leihe dir meinen Hut und bekomme dafür deine Zipfelmütze.
3: Ja, und was soll ich mit deinem Seppelhut?
1: Aufsetzen, dumme Frage. Da, nimm. Passt er dir?
3: Schlecht. Er ist viel zu weit. Ich sehe bestimmt aus wie eine Vogelscheuche auf Urlaub.
1: Großartig siehst du aus. Nicht zum Wiedererkennen. Und ich, wie sehe ich aus?
3: Zum Schieflachen. Großmutter würde gleich wieder in Ohnmacht fallen, wenn sie dich sehen könnte.
1: Na, dann bin ich beruhigt. Nun wird uns Räuber Hotzenplotz ganz gewiss nicht wiedererkennen. Gehen wir.
0: Kasperl und Seppel folgten der feinen Sandspur, die Hotzenplotz auf dem Waldboden hinterlassen hatte. Die Spur war schön deutlich zu sehen. Der Wald aber wurde mit der Zeit immer dichter und finsterer.
1: Oh weh, ein richtiger Räuberwald. Ein Glück, dass wir so gut verkleidet sind.
0: So mochten sie bald eine Stunde gelaufen sein. Da blieb Kasperl, der vornweg ging, auf einmal stehen. Die Spur auf dem Waldboden teilte sich. Statt einer Spur gab es plötzlich zwei Spuren. Die eine führte nach rechts, die andere nach links.
1: Was ist denn?
3: Kannst du dir das erklären, Seppel?
1: Na klar, Kasperl. Eine von den beiden muss falsch sein.
3: Das fürchte ich auch. Aber welche ist nun die richtige?
1: Ja, schwer zu sagen. Wir müssen es ausprobieren. Am besten, wir trennen uns.
3: Sehr gut, Seppel. Willst du rechts oder links gehen?
1: Losen wir?
3: Einverstanden.
0: Kasperl und Seppel losten mit einem Geldstück. Seppel warf zweimal Adler und einmal Zahl. Das bedeutete, dass er nach links gehen musste.
3: Mach's gut. Und sei vorsichtig, Seppel.
1: Ja, Kasperl. Ich werde mir Mühe geben. Mach's selber gut.

bin eben ein ganz gerissener Räuber. Ja, das bin ich. Was für ein Einfall, mit dem restlichen Sand aus der Kiste eine zweite Spur zu legen. Die werden ihr blaues Wunder erleben, der Kasperl und der Seppel. Sie werden sich bestimmt getrennt haben. Und dann? Dann die linke Spur führt direkt zu mir hierher. Die rechte? Ein guter Einfall. Und wenn einer erstmal hier vor mir steht, dann werde ich ihn mit einer Ladung Pfeffer aus meiner Pistole empfangen. Genau das Richtige. Oh, hoffentlich kommt auch einer. Geduld, Hotzenplotz. Geduld, Ah, da. Die rote Zipfelmütze. Also, Kasperl. Und jetzt die Pistole und ganz sorgfältig zielen. Ganz genau zielen und...

0: Inzwischen war Kasperl auf seiner Spur immer tiefer ins Dickicht geraten. Im Stillen verwünschte er nicht nur den Räuberhotzenplotz und den elenden Weg voller Wurzeln und Dornenranken, auf dem er ihn da verfolgen musste, sondern auch Seppels Hut. Der rutschte ihm ständig ins Gesicht. Er konnte ihn in den Nacken schieben, so oft er wollte. Spätestens nach dem übernächsten Schritt saß er ihm wieder auf der Nase.
1: Vielleicht wird es besser, wenn ich ihn umdrehe. Was vorn ist, kommt nach hinten. So. Ja, so. Nein, das geht auch nicht. Dieser blöde grüne Seppelhut geht mir...
0: Der arme Seppel. Er hatte den Schuss aus der Pfefferpistole mitten ins Gesicht bekommen. Hören und Sehen verging ihm. Ununterbrochen nieste, spuckte und hustete er.
2: Oh, Hilfe! Wie das brennt! Oh, und kratzt! Ich wär...
3: Richtig! Das brennt und kratzt, aber das soll es auch!
0: Lachend band Hotzenplotz Seppels Arme und Beine mit einem Kälberstrick, lud ihn sich auf den Rücken und trug ihn in seine Räuberhöhle. Dort warf er ihn in die Ecke.
3: Jetzt kannst du dich ausniesen. Wohlbekommen's.
0: Der Räuber wartete, bis sich Seppel ein wenig erholt hatte. Als er sah, dass die Wirkung des Pfeffers nachließ, gab er ihm einen Fußtritt.
3: Guten Tag, Kasperl. Willkommen in meiner Höhle. Gefällt sie dir? Tut mir leid, dass du Schnupfen hast. Aber das lässt sich nicht ändern.
4: Was musst du auch deine Nase in Dinge stecken, die dich nichts angehen?
2: Ich bin... Hatschi!
3: Hatschi! Zum Wohlsein, Kasperl, zum Wohl.
2: Ich bin nicht Kasperl.
3: Nein, nein, ich weiß, dass du nicht der Kasperl bist, sondern der Kaiser von Konstantinopel.
2: Nein, ich bin der Seppel.
3: Und ich bin der Wachtmeister Dimpfelmoser, falls dir das neu sein sollte.
2: Aber ich bin wirklich...
4: Maul halten! Wenn du mich anschwindelst, werd ich grob und versohl dich mit dem Schürhaken.
1: Hut. Ich kann nicht sehen mit diesem Hut vom Seppel.
2: Ah! Was ist?
4: Es bimmelt. Hast du gehört, wie es gebimmelt hat, Kasperl? Und weißt du, was es bedeutet?
2: Ich bin nicht.
4: Nein, du weißt nicht, was es bedeutet. Das Bimmeln bedeutet, dass dein Freund Seppel gerade in eine Grube gefallen ist. In eine Fallgrube. Da staunst du aber, stimmt's?
2: Nein, ja.
4: Das verschlägt dir die Sprache, wie? Aber tröste dich. Mit dem Hotzenplotz sind schon ganz andere Leute nicht fertig geworden.
0: Hotzenplotz patschte sich auf die Schenkel. Dann kramte er unter dem Bett ein paar Stricke und einen Sack hervor.
4: Ich hol nun deinen Freund Seppel, damit es dir hier nicht zu einsam wird. Und du, überleg dir, ob du nicht doch der Kasperl bist. Viel Vergnügen.
0: Da saß er nun unversehens ein Stockwerk tiefer, der gute Kasperl, und rieb sich das Hinterteil. Ein Glück nur, dass er sich nichts gebrochen hatte. Das hätte leicht sein können bei dem tiefen Fall und dem harten Aufprall.
1: Vier senkrechte, glatte Wände. Und weiter nichts. Da komme ich doch niemals hoch. Wie soll ich da jemals wieder rauskommen? Ja, Seppel, natürlich. Der Seppel, mein bester Freund, der wird mich bestimmt finden und... Kommt da schon!
0: Kasperl guckte nach oben. Aber was er da am Rand der Fallgrube sah, war nicht sein Freund, sondern ein Gesicht mit einem struppigen schwarzen Räuberbart.
1: Oh nein, Hotzenplotz!
3: Holla, Seppel! Hoffentlich hast du dir nicht das Genick gebrochen. Magst du dem lieben Onkel nicht guten Tag sagen? Schau mal, der Onkel Hotzenplotz ist gekommen, um dir hier wieder herauszuhelfen.
4: Du willst doch wieder raus.
0: Kasperl nickte. Natürlich wollte er hier raus. Und war er erst draußen, so konnte er weitersehen. Vielleicht fand er dann eine Gelegenheit zum Davonlaufen.
4: Pass auf und tu genau, was ich sag. Ich lass dir hier an dem Strick einen Sack runter. So, siehst du? Und nun steig hinein, Seppel.
1: In den Sack?
4: Ja, in den Sack. Ich will dich darin hinaufziehen, anders geht es nicht. Nun mach schon zum Donnerwetter und vergiss deinen Hut nicht da unten.
0: Kasperl hob den Seppelhut vom Boden auf und setzte ihn auf den Kopf. Dann stieg er in den Sack und der Räuber Holzenklotz zog ihn daran aus der Fallgrube herauf wie in einem Aufzug. Aber als er ihn glücklich oben hatte, band der Räuber den Sack zu und jetzt war Kasperl erst recht gefangen. Da half alles Zappeln und Schreien nichts. Holzenklotz warf ihn sich über die Schulter und ab ging's in die Räuberhöhle. Holzenklotz ließ den Sack neben Seppel zu Boden plumpsen. Dann öffnete er ihn ein wenig, sodass Kasperl den Kopf hervorstrecken konnte.
4: So, nun wird es sich wohl herausstellen, wer von euch beiden der Seppel und wer der Kasperl ist. Willst du nun endlich zugeben, dass du der Kasperl bist?
0: Seppel wollte auch diesmal entgegnen, dass er der Seppel sei. Aber Kasperl kam ihm zuvor und zwinkerte mit den Augen. Vielleicht war es ganz nützlich, wenn sie der Räuber miteinander verwechselte.
4: Warum gibst du mir keine Antwort?
1: Was soll er Ihnen denn antworten? Sie wissen es ja viel besser, Herr Plotzenhotz.
4: Plotzenhotz? Hotzenplotz heiße ich.
1: Oh, Verzeihung, Herr Lotzenpotz.
4: Dummkopf.
1: Wieso?
4: Weil ich Hotzenplotz heiße, zum Donnerwetter. Kannst du dir nicht mal die einfachsten Namen merken?
1: Aber natürlich, Herr Potzenlotz.
0: Hotzenplotz sah ein, dass es keinen Zweck hatte, sich zu ärgern. Dieser Seppel war offenbar wirklich so dumm, wie er aussah, mit seinem Seppelhut. Er nahm eine Prise Schnupftabak, entfaltete ein großes kariertes Schnupftuch und nieste und schneuzte sich. Dann, nachdem er sich gründlich die Nase geputzt und das Taschentuch wieder weggesteckt hatte, trat er vor Kasperl und Seppel, hakte die Daumen in den Gürtel und hielt eine Ansprache.
4: »Ihr wolltet mich ausspionieren.« Und seid nun in meiner Hand. Das ist gut so. Ihr verdient kein Mitleid. Ich könnte euch, wenn ich wollte, den Bauch aufschlitzen oder den Kragen umdrehen. Aber es passt mir nicht. Und warum nicht?
0: Hotzenplotz nahm eine weitere Prise aus seiner Tabakdose und zeigte dann auf Seppel.
4: Dich, Kasperl, leg ich an die Kette. Du bleibst in der Räuberhöhle und wirst für mich arbeiten, bis du schwarz wirst.
2: Nein!
4: Maul halten! Und dich, Seppel, verkauf ich.
2: Oh je!
0: Dabei zeigte er auf Kasperl, den er unbeirrt für Seppel hielt.
4: Ihr seht, ich hab mir wirklich etwas Besseres für euch ausgedacht.
2: Oh je, je! Verkaufen!
1: An wen denn?
4: An wen? An meinen alten Freund. Den großen und bösen Zauberer Petrosilius Zwackelmann.

0: Der große und böse Zauberer Petrusilius Zwackelmann hockte verdrossen in der Küche seines Zauberschlosses und schälte Kartoffeln. Er war zwar ein großer Zauberer, der mit Leichtigkeit einen Menschen in jedes beliebige Tier verwandeln und aus Dreck Gold machen konnte, aber Kartoffeln die Schale herunterzuzaubern, das war ihm trotz vieler Mühe noch nie gelungen. Wenn er also nicht immer bloß Nudeln und Graupen essen wollte, musste er sich wohl oder übel von Zeit zu Zeit die Küchenschürze umbinden und das lästige Geschäft des Kartoffelschälens selbst besorgen.
1: Alles bloß, weil ich keinen Dienstboten habe. Und warum habe ich keinen? Weil ich noch keinen gefunden habe, der mir gepasst hätte. Solch ein Dienstbote müsste nämlich vor allem dumm sein. Ja. Nur einen Dummkopf könnte ich in mein Zauberschloss aufnehmen, ohne dass er mir auf die Schliche kommt. In diesem Punkt, doch, ich komme ja gleich. Kann man als Zauberer gar nicht scharf genug aufpassen? Bevor ich mir da eine Laus in den Pelz setze, ist es vielleicht besser, ich schäle mit Kartoffeln selber, auch wenn es mir lästig ist. Komm ja gleich. Ist ja furchtbar.
0: Petrusilius Zwackelmann lief in den Flur hinaus, griff nach dem schweren Riegel und wollte das Schlosstor öffnen. Aber in letzter Sekunde besann er sich, dass er noch die Küchenschürze vor dem Bauch hatte.
1: Oh, du meine Güte. Petrusilius Zwackelmann in der Küchenschürze. Das fehlt gerade noch, dass mich jemand so sieht.
0: Der Zauberer riss sich die Küchenschürze runter.
1: Ja, doch, ich komme ja schon. Wohin mit der Schürze? Pokus.
0: Der große Zauberer Petrusilius Zwackelmann schnackelte mit den Fingern. Da schwebte die Küchenschürze von selbst in die Küche und hängte sich im Geschirrschrank an ihren Haken. Petrusilius Zwackelmann schob den Riegel zurück und öffnete. Draußen stand, einen Sack auf dem Rücken, der Räuber Hotzenplotz.
1: Ei, sieh da, alter Freund, lebst du auch noch? Willkommen bei mir. Willkommen. Magst du nicht eintreten?
2: Gern.
0: Petrusilius Zwackelmann führte den Gast in sein Studierzimmer. Das war eine hohe Ehre für Hotzenplotz. Hier führte der große Zauberer nur seine besten Freunde. Gewöhnliche Gäste empfing er, wenn er sie überhaupt empfing, in der Schlosshalle. Im Studierzimmer Zwackelmanns stand ein mächtiger Bücherschrank, der mit dicken, in Leder eingebundenen Büchern gefüllt war. Stöße von Büchern lagen auch auf dem Schreibtisch, der Fensterbank und dem Fußboden. Über dem Schreibtisch hing an der Zimmerdecke ein Krokodil, das war ausgestopft. Und im Hintergrund lehnte in einem Winkel ein Totengerippe, das in der knöchernen rechten Hand eine brennende Kerze hielt. Petrusilius Zwackelmann ließ sich in seinem Sessel hinter dem Schreibtisch nieder und zeigte auf einen Lehnstuhl, der ihm gegenüberstand.
1: Willst du nicht Platz nehmen, alter Knabe?
0: Hotzenplotz nickte und setzte sich.
1: Prise gefällig.
0: Hotzenplotz nickte. Zwackelmann schnackelte mit den Fingern und griff in die leere Luft. Er zauberte aus dem Nichts eine silberne Schnupftabakdose hervor und reichte sie Hotzenplotz.
1: Bitte, bedien dich.
0: Hotzenplotz nahm eine kräftige Brise und schnupfte. Er musste so schrecklich niesen, dass er um Haaresbreite das Krokodil von der Decke herunter genießt hätte.
2: Oh, Teufel, mein Lieber, das nenne ich einen Tabak. Der ist dreimal so scharf wie gestoßene Glasscherben. Wo kriegt man den?
1: Eigenbau. Meine Spezialmischung, Marke Nasentrost. Da, nimm dir noch eine.
0: Hotzenplotz strahlte. Ihm war ein Gedanke gekommen. Er schnupfte und nieste, schnupfte nochmal und nieste.
2: Könnten wir nicht ein Geschäft machen?
1: Ein Geschäft?
2: Ein Geschäft mit dem Schnupftabak.
1: Weißt du nicht, dass ich Geld wie Mist habe?
2: Wer spricht denn von Geld? Ich biete dir etwas viel Besseres. Rat mal.
0: Petrusilius Zwackelmann legte die Stirn in Falten und dachte nach. Hotzenplotz wartete eine Weile.
2: Es ist etwas, wonach du seit langem vergeblich suchst.
1: Ich? wonach ich seit langem vergeblich suche. Ist es etwa ein neues Zauberbuch?
2: Nein, ein Dienstbote.
1: Ein Dienstbote? Wirklich? Ist er aber auch dumm genug?
2: Dümmer geht's nicht mehr.
1: Und? Wo hast du ihn?
2: Hier. Hier im Sack steckt er.
0: Hotzenplotz knüpfte die Schnur auf, mit der er das obere Ende des Sacks zugeschnürt hatte. Der Sack glitt auf den Boden und zum Vorschein kam Kasperl mit Seppels Hut auf dem Kopf. Zwackelmann schnackelte mit den Fingern und zauberte seine Brille herbei. Er setzte sie auf die Nase und musterte Kasperl durchdringend. Kasperl machte das dümmste Gesicht, das er machen konnte.
1: Ist er so dumm, wie er aussieht?
2: Mindestens.
1: Das ist gut. Das ist sehr gut. Wie heißt er denn?
2: Seppel.
1: Aha. Seppel. Also, ich nehme dich. Kannst du Kartoffeln schälen?
3: Natürlich, Herr Schnackelmann.
1: Ach, du verdrehst meinen Namen, ja?
2: Kerl!
1: Ich bin auch nicht einfach ein Herr. Ich verlange von dir die Anrede, großer Zauberer Petrosilius Zwackelmann! Merk dir das ein für allemal.
3: Sehr wohl, großer Zauberer Zeprodilius Wackelzahn.
1: Pech und Schwefel! Glaubst du, ich dulde es, dass du dich über mich lustig machst, ja? Soll ich dich auf der Stelle in einen Affen verzaubern? Oder in einen Regenwurm?
0: Der große Zauberer packte Kasperl am Kragen und beutelte ihn gewaltig durch. Dann schnackelte er mit den Fingern und schwuppdich hielt er den Zauberstab in der Hand. Aber Hotzenplotz ließ nicht zu, dass er Kasperl verzauberte. Er packte Zwackelmann am Arm und beschwichtigte ihn.
2: Seppel verdreht deinen Namen nicht absichtlich, alter Freund. Er kann ihn sich nicht merken. Er ist einfach zu dumm dazu.
1: Achso, naja, Hotzenplotz. Ich kann dir gar nicht sagen, wie froh ich bin. Ja, dieser Seppel, der gefällt mir. Er ist wie geschaffen für meinen Haushalt, vor allem zum Kartoffelschälen. Und ich biete dir für ihn, sagen wir mal, einen halben Sack Schnupftabak.
2: Ist das nicht etwas wenig, großer Zauberer Petrosilius Zwackelmann, für einen ganzen Dienstboten?
1: Na schön. Du bekommst einen ganzen Sack. Top.
2: Top. Von jetzt an kannst du mit Seppel tun, was du willst. Er gehört nun dir.
0: Den Rest des Tages verbrachte Kasperl in Zauberer Zwackelmanns Schlossküche beim Kartoffelschälen. Der große und böse Zauberer konnte von diesen ersten Kartoffeln, die er nicht selbst zu schälen brauchte, gar nicht genug kriegen. Zum Mittag vertilgte er 7 Schüsseln Kartoffelbrei und zum Abendbrot 6,5 Dutzend Kartoffelklöße in Zwiebelsoße. Kein Wunder, dass er an diesem Abend bester Laune war.
1: Ja, genug für heute. Nun will ich dir deinen Schlafplatz zeigen. Komm mit, Seppel.
0: Kasperl folgte dem großen Zauberer über den Flur in ein kleines Zimmer. Dort standen ein leeres Bettgestell und ein Waschtisch.
1: Hier wirst du schlafen.
3: Hier? Auf dem leeren Bettgestell?
1: Geduld.
0: Zwackelmann schnackelte mit den Fingern. Da lag auf dem eisernen Bettgestell ein dicker Strohsack. Und er schnackelte weiter mit den Fingern. Und auf dem Strohsack lag nun auch ein Leinentuch und ein Federbett und ein Kopfkissen.
1: Das wird reichen. Ich begebe mich nun zu Bett. Gute Nacht, Seppel.
3: Gute Nacht, großer Zauberer Eprolisius Dackelschwanz.
0: Zwackelmann schritt von dannen. Er hatte sein Schlafgemach oben im Schlossturm. Im 5. Stock. Kasperls Zimmer lag ebenso wie die Küche, im Erdgeschoss. Wenn man zum Fenster hinausschaute, das nicht vergittert war und sich von innen ohne weiteres öffnen ließ, blickte man in den Kräutergarten. Dahinter begann der Wald.
3: Ich fürchte, von morgen an muss der große Zauberer wieder selber Kartoffeln schälen. Sobald es ganz dunkel ist, werde ich von hier verschwinden und dann nichts wie Seppel befreien.
0: Vorsichtig schlüpfte Kasperl zum Fenster hinaus in den Kräutergarten. Im Schloss war es finster und totenstill.
3: Über den Zaun. Und dann in den Wald. Und weg bin ich. Und jetzt rüber. Was war das? Wer hat mir so die Jacke zu... Aber da ist niemand. Kein Zwackelmann. Niemand. Hallo? Also gleich nochmal. Aber an einer anderen Stelle. Und diesmal mit Anlauf. Einfach rüberspringen. Und jetzt los!
0: Au! Kasperl blieb eine Zeit lang liegen, wo er gerade lag. Mitten in Zauberer Zwackelmanns Petersilienbeet. Er spitzte die Ohren, aber nichts rührte sich.
3: Ist da jemand? Hallo? Wenn jemand da ist, dann soll er's sagen. Wieder nichts. Ich muss mich getäuscht haben. Ich versuch's ein drittes Mal. Aber diesmal werde ich nicht drüber steigen, sondern unten durchkriechen. Da, eine Latte ist locker. Das reicht. Und jetzt durch. Nein! Was soll das?
0: Irgendetwas packte Kasperl an den Füßen und zerrte ihn kurzerhand weg vom Zaun. Und plötzlich...
3: Aua!
0: Bekam Kasperl eine Ohrfeige. Und von dem lauten Schrei erwachte der große Zauberer, machte Licht an und beugte sich, eine Nachtmütze auf dem Kopf, aus dem Fenster des Schlafgemachs im fünften Stock.
1: Aber, wer wird denn so dumm sein, Seppel? Aus meinem Zauberschloss gibt es für dich keinen Weg hinaus. Wenn du das Schloss verlassen willst, kannst du das nur mit meiner Erlaubnis dir, die ich dir niemals geben werde. Oder es geht dir so, wie gerade eben. Leg dich schlafen und stör mich nie mehr in meiner Nachtruhe. Sonst...
3: Ein Blitz genau vor meinen Füßen. Hilfe!

0: Am nächsten Morgen musste Kasper dem großen Zauberer einen ganzen Waschkessel voll Kartoffelbrei kochen. Und Zwackelmann legte den Löffel erst aus der Hand, als der Kessel leer war. Dann wischte er sich zufrieden mit einem Zipfel des Zaubermantels den Mund ab.
1: Heute muss ich dich hier allein lassen. Ich reise zu einem Kollegen nach Buxtehude und werde erst in den späten Abendstunden zurückkehren. Wenn du hungrig bist, geh in die Speisekammer und hol dir, was du magst. Im Übrigen merk dir, was du tun sollst.
2: Ich werd's mir merken, Herr.
1: Erstens, 6 Eimer Kartoffeln schälen und klein schnippeln für das Abendbrot.
2: 6,
1: Zweitens, 3 Klafter Holz zersägen, spalten und aufstapeln.
2: Zweitens.
1: Drittens, den Fußboden in der Küche schrubben und viertens, im Kräutergarten die leeren Beete umstechen. Wiederhole.
2: Wie du befiehlst, großer Zauberer Spektrophilius Zaschelschwan.
0: Jetzt tat Kaspar so, als müsse er angestrengt nachdenken. Er verdrehte die Augen und kratzte sich im Genick.
1: Siehst du nicht, dass ich weg möchte? Mach den Mund auf und sag mir, was du tun sollst.
2: Was ich soll? Zum Kuckuck, was soll ich denn?
1: Na.
2: Eben habe ich's noch gewusst.
1: Na bitte.
2: Ja, aber jetzt? Ich glaube, ja, jetzt ist es mir wieder eingefallen.
1: Schön, schön, schön. Los, sag schon.
2: Ich soll erstens 6 Eimer Kartoffeln zersägen.
1: Hä?
2: Ja, spalten und aufstapeln. Zweitens 3 Klafter Holz schrubben. Drittens den Fußboden in der Küche schälen und kleinschnippeln für das Abendbrot. Viertens...
1: Aufhören. Auf der Stelle aufhören mit dem Quatsch.
2: Wieso aufhören?
1: Weil du alles verwechselst. Von vorn. Nochmal.
2: Sehr gern, großer Zauberer Reprozilius Fackelspahn. Ich soll erstens 6 Eimer Kartoffeln umstechen.
1: Nein.
2: Zweitens den Fußboden in der Küche zersägen, spalten und aufstapeln. Drittens im Kräutergarten die leeren Beete schrubben. Und viertens, was war noch das vierte?
1: Blödsinn. Blödsinn.
2: Blödsinn? Wieso?
1: Wieso? Weil du dumm bist. Strohdumm. Es ist zum Verzweifeln mit dir. Zum Verzweifeln.
0: Jetzt jagt er mich gleich davon, dachte Kasperl. Aber der große Zauberer jagte ihn leider nicht davon, denn er brauchte diesen Dienstboten. Deshalb schnackelte er mit den Fingern und zauberte aus der Luft eine Flasche Schnaps herbei. Damit spülte er seinen Ärger hinunter.
1: Es genügt mir, wenn du bis heute Abend 6 Eimer Kartoffeln schälst. Schälst und klein schnippelst, denn ich wünsche zum Abendbrot Bratkartoffeln zu speisen. Die anderen Arbeiten sind dir dummheitshalber erlassen.
0: Damit eilte Petrosilius Zwackelmann empor auf die oberste Plattform des Schlossturms. Dort breitete er seinen weiten, mit roten und gelben Zeichen bestickten Zaubermantel auf dem Fußboden aus, setzte sich mitten drauf und sprach einen Zauberspruch. Da erhob sich der Mantel mit ihm in die Lüfte und trug ihn nach Buxtehude. Kasperl ging an seine Arbeit und schälte Kartoffeln. Und er dachte an Seppel. Ob der noch immer an der Kette lag? Im finstersten Winkel der Räuberhöhle? Zwischen Pulverfass und Pfeffertonne? Auf dem kalten Steinboden?
2: Ob Hotzenplotz ihm wenigstens eine Handvoll Stroh oder eine Decke gegeben hat? Ich muss unbedingt herausbekommen, wie es Seppel geht. Unbedingt. Aber wie soll ich das bloß anstellen?
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1: Servus und hallo, ich bin's, die Josie. ESC, der Eurovision Song Contest, hat begonnen und wir sind schon mittendrin. In dieser Woche dreht sich alles um den ESC, der diesmal in Wien ausgetragen wird, weil vergangenes Jahr der österreichische Teilnehmer JJ gewonnen hat. Der Song Contest ist ein sehr bunter Musikwettbewerb mit teilweise recht verrückten Liedern. Fast jedes europäische Land schickt einen musikalischen Beitrag. Bei den Vorausscheidungen werden dann die Finalisten gekürt. Heuer werden es 25 sein und am Samstag ist es dann soweit. Wir halten unserem Teilnehmer Cosmo fest die Daumen. Er ist mit seinem Lied Tanzschein fix im Finale, weil Österreich eben das Gastgeberland ist. Eine Entenmutter hat sich einen besonderen Nistplatz ausgesucht. Den alten Glockenturm in Schwarz im Bundesland Tirol. Schon zum 8. Mal hat Gerda, so wird sie genannt, hoch oben im Nest Eier ausgebrütet. Heuer sind 7 Küken geschlüpft. Vor wenigen Tagen hat die Entenmutter mit ihren Kindern das sichere Nest verlassen. Weil die Kleinen aber noch nicht fliegen können, haben sie sich einfach vom Glockenturm fallen lassen. Alle haben den Sturz unverletzt überstanden. Danach hat sich Gerda mit ihren Kids auf den Weg zum Fluss Inn gemacht. Viele Einwohner von Schwarz haben sie dabei begleitet. Die Entenmutter ist bekannt in der ganzen Stadt. Vogelforscher haben sogar eine Kamera im Glockenturm aufgebaut, sodass alle mitverfolgen konnten, wie es der Entenfamilie gerade geht. Die Ninjas kommen nach Wiener Neustadt. Auf ihrer Tour werden sie unglaubliche Hindernisse überwinden. Kinder und Jugendliche stellen dabei ihre Kraft, Schnelligkeit, Balance und Geschicklichkeit unter Beweis. Jetzt kann man sich für den Wettkampf am 23. Mai noch anmelden. Teilnehmen können Kinder der Jahrgänge 2014 bis 2017. Die Teilnahme ist kostenlos und alle Teilnehmer erhalten ein gratis Ninja-Shirt. Die Besten haben die Chance, sich für das Landesfinale im Herbst zu qualifizieren. Infos und Anmeldeformular gibt es auf www.sportunion.at.
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2: Hallihallo, bist du schon wieder bereit? Du weißt ja eh, die Nachrichten sind vorbei und jetzt gibt's wieder Kindermusik und eine Geschichte gibt's auch. Und überhaupt, und ich bin auch da, ist ja Dino klar. Und jetzt geht's los, viel Spaß!

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2: Ich bin Bruno Wolf und seit 15 Jahren hier. Ich war immer pünktlich und habe meine Arbeit getan, Tag für Tag. Und ich habe meinen Mund gehalten. Aber heute muss es raus. 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

0: Mama?
1: Ja, Radino?
0: Kann ich ein Glas Milch?
1: Was, in die Ecke schmeißen? Na, natürlich nicht.
0: Haben natürlich. Bitte, kann ich bitte ein Glas Milch haben?
1: Ach so. Ja, natürlich kannst du ein Glas Milch haben. Warte. Da, bitteschön. Aber Vorsicht, das bricht leicht.
0: Weiß ich doch. Ich kenne mich ja mit Glas aus.
1: Wirklich? Weißt du, was Glas eigentlich ist? Also, woraus es gemacht wird?
0: Glas halt. Was meinst du, woraus es gemacht wird? Glas ist Glas.
1: Ja, und du glaubst, dass Glasflaschen am Feld wachsen und dass die nur geerntet werden im Herbst, oder wie? Nein, Glas wird hergestellt und zwar aus Sand und Kalk zum Beispiel.
0: Was? Aber das ist doch kein Sand. Ich sehe da doch durch und außerdem hätte ich ja sonst Sand zwischen meinen Zähnen.
1: Nein. Der Sand und die anderen Bestandteile werden geschmolzen und zwar bei über 1500 Grad. Unseren Backofen zum Beispiel, den kann man gerade mal auf 250 Grad aufheizen.
0: Also können wir nicht selber Glas backen? Schade.
1: Nein, Glas können wir leider nicht selber machen. Also wenn der Sand und das Ganze dann flüssig ist, dann verbindet sich alles zu einer Masse. Und die Masse, die wird dann geformt. Entweder von Maschinen in einer Fabrik oder von Glasbläsern. Die formen dann ganz vorsichtig Gläser draus. Die halten das ist vorne ganz, ganz heiß, das Glas, diese Masse. Und durch Drehen und durch Reinblasen und Abkühlen und wieder Erhitzen wird es dann ein Glas oder ein Gegenstand aus Glas. Das ist richtige Kunst.
0: Voll Dino cool. Und wenn es runterfällt und kaputt ist, wo kommt das dann hin?
1: Dann bringt man die Scherben in den Glascontainer. Und dieses Altglas, das wird dann auch wieder eingeschmolzen und da wird ein neues Glas draus.
0: Dino praktisch. Dann ist es ja eh nicht so schlimm, wenn es runterfällt.
1: Naja, Glas ist sehr, sehr scharf und da kannst du dich dran verletzen und deshalb musst du sehr, sehr aufpassen mit Glas. So, aber jetzt trinke mal deine Milch aus und die Kinder daheim bekommen das nächste Lied, okay?
0: Genau.

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3: Paul kann morgens nicht aufstehen. Seit ein paar Monaten geht Paul in den Kindergarten. Das findet er toll. Nur, dass er schon morgens um 7:30 in den Kindergarten gehen muss, das findet Paul nicht so toll. Papa und Mama müssen nämlich früh zur Arbeit und deshalb müssen sie Paul auch früh in den Kindergarten bringen. Und weil er morgens früh aufstehen muss, muss er abends früh ins Bett gehen. Schon vor 8 Uhr. Das findet Paul erst recht nicht toll. Denn abends ist Paul immer hellwach. Morgens ist er immer so schrecklich müde. Aber abends fällt es Paul gar nicht schwer aufzustehen. Das geht sogar ganz leicht. Er steht auf, weil er zum Abendessen nur 2 Becher Kakao getrunken und jetzt großen Durst auf Apfelsaft hat. Er steht auf, weil er vergessen hat, nach dem Apfelsafttrinken noch einmal seine Zähne zu putzen. Er steht auf, weil er zum 3. Mal aufs Klo muss. Er steht auf, weil Papa ihm nach dem Abendessen ein Autobuch vorgelesen und er sich die tollen Bilder noch nicht oft genug angeguckt hat. Er steht auf, weil er ein Haus aus Legosteinen bauen möchte. Er hat nämlich den ganzen Tag noch kein Haus aus Legosteinen gebaut. Jetzt bleib doch endlich mal im Bett und mach die Augen zu, schimpft Mama. Es ist Abend, der Tag ist zu Ende. Warum muss der Tag denn so früh zu Ende gehen, denkt Paul. Mama deckt ihn nochmal mit seiner Kuscheldecke zu. Sie singt ihm zum 3. Mal ein Gute-Nacht-Lied vor, streicht ihm über den Kopf und gibt ihm einen Gute-Nacht-Kuss. Wenn er dann still liegen bleibt, merkt Paul, dass er eigentlich doch ziemlich müde ist. Jetzt ist er froh, dass es Abend ist und er endlich schlafen kann. Warum muss denn die Nacht so kurz sein, denkt Paul am Morgen. Morgens kann Paul nicht aufstehen, wenn Mama ihn für den Kindergarten weckt. Er kommt kaum aus dem Bett. Pauls Augen kleben nämlich zusammen. Als er sich hinsetzen will, stößt er sich den Kopf an der Bettkante. Als er sich anziehen will, findet er seinen 2. Strumpf nicht. Sein Unterhemd kneift, sein Pulli kratzt und sein Hosenknopf geht sowieso nicht zu. Trödel doch nicht immer so, Paul, seufzt Mama. Es ist Morgen, der Tag hat angefangen. Warum muss der Tag denn so früh anfangen, denkt Paul und gähnt. Da wäscht Mama ihm die Augen mit warmem Wasser. Sie streichelt ihm die Beule am Kopf. Sie findet seinen 2. Strumpf, zieht ihm ein neues Unterhemd und einen weiten Pulli an und knöpft ihm die Hose zu. Sein Müsli in der Küche kann Paul dann schon selber essen und auf dem Weg zum Kindergarten seine Kindergartentasche ganz alleine tragen. Am Eingang zum Kindergarten wartet ungeduldig sein Freund Felix. »Spielst du mit mir?«, fragt Felix. Paul reibt sich die Augen. Sie kleben nicht mehr zusammen. Seine Beule tut auch nicht mehr weh. Er hat 2 Strümpfe an. Sein Unterhemd kneift nicht, sein Pulli kratzt nicht und seine Hose ist sowieso zugeknöpft. Und jetzt fällt Paul auch wieder ein, dass er gestern mit Felix im Kindergarten Eisenbahn gespielt hat. Das hat Spaß gemacht. Das könnten sie doch heute gleich wieder machen. Paul ist auf einmal hellwach. Also von ihm aus kann dieser tolle Kindergartentag jetzt sofort anfangen. Welche Tageszeit magst du lieber? Den Morgen oder den Abend?
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0: super. 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

0: Ja, Radino?
1: Das ist irgendwie Dino blöd.
0: Was ist denn Dino blöd, mein Schatz?
1: Na, dass ich was erleben will.
0: Was ist da blöd dran?
1: Na, wenn ich was erleben will, dann gehe ich aus dem Haus raus und dann kann ich nicht mein Kinderradio hören. Aber wenn ich mein Kinderradio höre, na, dann kann ich nicht raus. Und ich will ja raus.
0: Na, das ist ja alles kein Problem. Also erstens, man kann mein Kinderradio überall hören. Über die App fürs Smartphone zum Beispiel. Und zweitens kannst du ja auch mal eine Zeit lang nichts hören. Wenn wir zum Beispiel im Museum sind oder so, dann freust du dich nachher umso mehr auf deine Lieder. Jetzt kommt hier mal der Kinderkalender. Vielleicht finden wir irgendwas, was dir gefällt.
1: Ja!
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3: Unter dem Mikrofon die Shady. Servus. Von 5. bis 27. Mai verwandelt sich das Jugendhaus Weiz in deine persönliche Erlebniszone. Wenn du zwischen 9 und 12 Jahre alt bist, warten bei den Kiddie Days jeden Dienstag und Mittwoch im Mai abwechslungsreiche Nachmittage auf dich. Von Muttertagsbasteln über Quizstunden bis hin zum fast perfekten Dinner ist alles dabei. Los geht's dann immer um 12.30 Uhr im Jugendhaus Weiz. Komm einfach vorbei, spiel mit und werde kreativ. Wie funktioniert Wissenschaft? Gemeinsam mit anderen Kindern hast du Spaß beim Entdecken, Tüfteln, Experimentieren und Forschen. Bei den Stationen entscheidest du selbst, womit du dich beschäftigen willst. Zum Beispiel Fahrzeuge bauen, eckige Seifenblasen produzieren oder mit dem Mikroskop Neues entdecken. An vielen Freitagen und Samstagen im Mai im Wissensraum, die Werkstatt für Neugierige in 1050 Wien. Komm zum Tag des Samariterbundes auf die Kaiserwiese im Prater in unserer Bundeshauptstadt Wien. Am 30. Mai von 1 zum Mittag bis 7 am Abend gibt es einen ganzen Nachmittag voller Spiel und Spaß für die ganze Familie. Der Eintritt ist frei. Und wenn auch du weißt, wo in Österreich Kinder und Jugendliche so richtig dinotastische Dinge erleben können, dann schreib uns doch eine Nachricht, am besten über das Kontaktformular auf www.meinkinderradio.at.
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2: Mein Kinderradio spielt
1: dinotastische Lieder den ganzen Tag.
2: Richtig. Und jetzt gibt's wieder ein Lied für Mama und Papa.
1: Die Auszeit für Mama und Papa. Los geht's.

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4: Am Mikrofon ist Josie. Servus. Dicke Brummer kommen aus der Erde. Und sie haben nur eines im Sinn. Fressen. Maikäfer heißen deswegen Maikäfer, weil sie jetzt im Mai aus dem Boden krabbeln. Dort haben sie nämlich in den vergangenen 3 bis 4 Jahren als Larven gelebt und schon da viel Schaden angerichtet. Sie fressen nämlich die Wurzeln von Pflanzen ab. Maikäferlarven, auch Engerlinge genannt, sind also Schädlinge. Wenn du in nächster Zeit einen großen, dicken Käfer mit braunen Flügeln und weißem Bauch siehst, der Fühler wie Fächer hat, dann ist das ein Maikäfer. Fliegen ist nicht so sein Ding. Er ist sehr schwerfällig und langsam. Maikäfer erheben sich nur in die Lüfte, um neues Fressen aufzusuchen. Goldregen kennen wir aus dem Märchen, zum Beispiel bei Frau Holle. Da wird ein Mädchen für seine Arbeit belohnt. Oder in Sterntaler, da fallen die Sterne als Taler vom Himmel. Ein bisschen märchenhaft kommt man sich deshalb auch unter der Pflanze mit dem Namen Goldregen vor. Sie wächst zum Beispiel in Parks und Gärten. Jetzt im Mai beginnt die Blütezeit. Es hängen in großen Trauben viele gelbe Blüten von den Ästen herab. Doch Vorsicht, vor allem der Samen des Goldregens ist giftig. Den sollte man auf keinen Fall in den Mund nehmen oder damit spielen. Deshalb sollte der Goldregen zum Beispiel auch nicht an Schulhöfen oder in der Nähe von Kindergärten gepflanzt werden. Do, Re, Mi, Fa, Sol, La und Ti, so heißen die Töne der Tonleiter. Und so heißen auch die plüschigen Monster, die mit Kindern Musik machen. Die Monsterfreunde haben ein ganz besonderes Programm, das in Schulen den Musikunterricht mit anderen Unterrichtsfächern verbindet. Und sie verbinden auch Schulen untereinander. So werden in der Wiener Stadthalle 6 Konzerte stattfinden, bei denen tausende Schulkinder aus 157 Volksschulen aus Wien gemeinsam musizieren. Für die Kinder bedeutet es ein großes Erlebnis. Wenn sie auf der Bühne stehen, dann können sie zeigen, dass sie etwas können, sie werden gesehen und sind Teil von etwas ganz Großem.
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7: Hallo, ich bin die Anna. Und heute besprechen wir, was eine Kids Watch alles kann. Vielleicht bekommst du bald dein erstes eigenes Gerät zum Telefonieren. Aber muss es gleich ein Handy sein? Viele Kinder starten mit einer Kids Watch. Das ist eine schlaue Armbanduhr, mit der du auch telefonieren kannst. Das sind dann nur die Nummern von Mama, Papa, Oma oder deinen besten Freundinnen oder Freunden eingespeichert. Also von Menschen, die du vielleicht mal anrufen willst, wenn du allein zum Spielen draußen bist. Deine Eltern können inzwischen zu Hause auf ihrem Handy sehen, dass du gut und sicher an deinem Lieblingsplatz angekommen bist. Fremde Personen können dich nicht erreichen. Es gibt auch keine Apps und kein Internet. Die Uhr hat einfach weniger Funktionen als ein Handy. Und damit gibt es weniger Dinge, die schiefgehen können. Und wenn doch einmal eine unbekannte Nummer auftaucht, dann ruf nicht zurück. Zeig sie lieber einem Erwachsenen, damit ihr gemeinsam herausfinden könnt, was dahinter steckt. Eine Kids Watch ist also wie ein kleiner, sicherer Start ins Handyleben. Die Uhr kann anrufen, wenn's wirklich wichtig ist, die Gefahren bleiben draußen. Perfekt für den Anfang.
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0: Schönen Vormittag. Ich darf dich aus meinem Kinderzimmer begrüßen. Meine Geschwister sind in der Schule oder im Kindergarten. Meine Mama ist mit der restlichen Familie einkaufen. Und ich mach mir jetzt mal einen Dino-starken Vormittag.
2: Zu Hause bei Radino.
0: Oh yeah. Zu Hause bei mir ist es am allerdino-schönsten.
2: Genau, zu Hause bei Radino. Wir laden dich ein, die kommende Stunde mit uns zusammen Musik und Geschichten zu hören, zu spielen, Spaß zu haben und ja, einfach eine schöne Zeit zu verbringen. Schön, dass du da bist.

0: nix. Ich habe nur einen Ohrwurm von so einem Lied, das die Oma so gern bei uns auf mein Kinderradio hört. Und jetzt kommt ja gleich wieder die Auszeit für Oma und Opa. Hat deine Oma auch ein Lieblingslied? Ja, wenn ja, dann schick uns doch eine Sprachnachricht über die Mein Kinderradio Smartphone App. Und wer weiß, vielleicht habe ich auch das Lieblingslied von deiner Oma in meiner geheimen Liederkiste. Oder vielleicht ist es sogar das Lied, das jetzt kommt.
1: So, jetzt gibt's mal ein Lied nur für Oma und Opa. Und danach geht's gleich wieder weiter mit richtig guter Kindermusik.
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0: Radino und das ist meine Mama.
1: Ganz genau. Schönen Vormittag, ihr Lieben. Also wir hoffen natürlich, es geht dir gut, so wie uns. Aber wenn du dich auch wirklich traurig fühlst oder müde, vielleicht bist du auch krank oder sonst irgendwie nicht so gut drauf, dann bist du hier bei uns bei Mein Kinderradio total richtig. Hier gibt's nämlich gute Laune-Musik, bis deine Füße ganz von alleine mittanzen. Versprochen. Und wenn du dann einmal lächelst, dann schaut die Welt wieder ganz anders aus.
0: Jetzt gibt's ein paar tolle Lieder für dich, damit's dir genau

Also meine Mama ist ja die Dino-beste Geschichtenvorleserin der ganzen Welt. Und mein Papa ist da auch ganz gut. Aber Mamas und Papas, die haben manchmal ja gar keine Zeit, weil sie andere Sachen machen müssen. Und dann muss ich zur Oma rübergehen. Und wenn die dann ihre Brille nicht findet, dann gibt's erst keine Geschichte. Und deshalb habe ich gesagt, auf mein Kinderradio muss jede Stunde mindestens eine Geschichte laufen. Damit ich immer was anhören kann. Und du natürlich auch, weil es ja auch dein Radio ist. Und jetzt kommt gleich wieder eine Geschichte. Juhu!

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0: Conny verkleidet sich. Meerjungfrau, Wasserhexe, Kugelfisch? Als was sollen sich Conny und Julia nur verkleiden? Seit dem Frühstück im Kindergarten reden sie über nichts anderes. Da haben nämlich Katja und Lars Einladungen für ihren Geburtstag verteilt.
1: Ihr dürft euch als alles verkleiden, was es auf, am und im Meer gibt.
2: Aha.
0: Zu Hause guckt Conny gleich in ihrem Schrank nach, ob da irgendetwas ist, was mit dem Meer zu tun hat.
2: Der alte Marienkäferumhang hier passt höchstens noch Jakob. Und außerdem, was hat der mit dem Meer zu tun? Nix. Außer, dass Marienkäfer mal am Strand hin und her fliegen. Und das Schneefleckchenkostüm vor der Tanzaufführung eignet sich auch nicht für die Meereswelt. Und das Prinzessinnenkleid vom Fasching auch nicht. Was ist denn hier in der Verkleidungskiste noch drin? Ui, das ist nicht schlecht. Das ist ein altes blaues Kleid von Mama. Und das ist nicht nur blau, das ist sogar so blau wie das Meer. Mal anprobieren. Das reicht mir bis zu den Füßen. Wie ein langes Abendkleid. Aber das steht mir sehr gut. Und höchstwahrscheinlich steht es mir noch besser, wenn ich Mamas hohe Schuhe dazu trage. Aber für die Meereswelt passt das leider gar nicht. Und nun?
0: Conny sucht weiter. Sie holt den Karton mit den Stoffresten.
2: Da drin muss es doch etwas geben. Richtig, wusste ich's doch. Das dünne schwarze Tuch hier könnte ich gut als Piratenaugenklappe nehmen. Ja, das sieht gut aus. Und das rote Tuch hier binde ich mir um den Kopf. So, einmal in den Spiegel gucken. Ja, genau. So sieht ein echter Pirat aus. Alle Mann an die Kanonen und zum Entern fertig machen. Und setzt die Segel. Wir müssen die schöne Prinzessin befreien, die auf dem Schiff da hinten gefangen gehalten wird.
0: Conny entert ihr Bett und setzt das Bettdeckensegel. Und mutig kämpft sie gegen die unsichtbaren Feinde, bis die Prinzessin befreit ist. Doch dann fällt ihr ein, dass sich bestimmt auch die Jungs als Piraten verkleiden.
2: Mist!
1: Nur einer von vielen Piraten zu sein? Dazu habe ich auch keine Lust.
3: Geh doch als große Muschel.
1: Wie das denn?
3: Du packst dich zwischen zwei Sofakissen und lässt die wie Muschelschalen auf und zu klappen.
1: Ha, ha, ha.
4: Oder du verkleidest dich als Tintenfisch.
1: Wie denn?
4: Schau mal hier, Conny. Ich stricke gerade Pulloverärmel. Und wenn du dir die über die Schultern legst, warte mal. So. Na, was meinst du? Die Ärmel sehen doch jetzt aus wie Tintenfischarme.
1: Na, ich weiß nicht. So richtig nach Tintenfisch sieht das nicht aus. Aber ich kann mir deine Ärmel über meine Arme ziehen und dich dann umarmen und drücken. So.
4: Ui, Conny, nicht so feste.
1: Doch, Mama. Ich drück dich so feste und so lange, bis...
4: Bis was?
1: Bis du mir versprichst, mit mir in die Stadt zu fahren und dort nach einem richtigen Kostüm zu suchen.
4: Das nennt man Erpressung, Conny.
1: Macht nichts, Mama.
4: Na gut, ich gebe auf und verspreche dir hoch und heilig...
1: Mit mir in die Stadt zu fahren?
4: Und nach einem Kostüm zu suchen, ja.
1: Oh, danke, Mama. Du bist die Beste.

0: Kostüme und alles zum Verkleiden finden Sie zwischen der Kinderkleidung und dem Spielzeug, erklärt Ihnen ein paar Tage später eine Verkäuferin im Kaufhaus. Mit der Rolltreppe fahren Conny und Mama in den 4. Stock.
1: Boah, was es hier alles gibt. Indianerkleider, hier sind Zauberumhänge und glitzernde Feenflügel. Da gibt es Prinzessinnenkleider. Und hier, guck mal, Vampirzähne, Polizei- und Feuerwehruniform, Hexenbesen. Darauf können wir nachher nach Hause fliegen. Und dann hier, knallbunte Perücken, Hüte mit langen Federn.
2: Und hier, Conny, guck mal, was ich hier gefunden habe.
1: Was ist denn?
2: Das passt absolut zu deinem Meeresweltthema.
1: Oh, das ist ja ein Meerjungfrauenkostüm.
2: Ja, das passt doch gut, oder?
1: Und wie das passt. Und wie wunderschön der Stoff mit dem Fischschuppen schimmert und glitzert. In allen Farben. Und wie schön das besetzt ist mit den Perlen und den kleinen Muscheln. Oh, das möchte ich gerne haben.
2: Na, dann probier's doch mal an.
1: Ja.
0: Mit Mamas Hilfe probiert Conny das Meerjungfrauenkostüm an. Es steht Conny wunderbar. Nur, leider ist es viel zu groß. Oh, schade. Aber mit dem Fischschwanz von diesem Kostüm hätte Conny sowieso nur hüpfen und nicht gehen können. Mama und Conny beschließen, selbst ein Meerjungfrauenkleid zu nähen und zu basteln. Conny sucht sich dafür eine Schachtel mit schönen Perlen zum Auffädeln aus. Am Sonntag ist Connys Familie bei Oma und Opa zu Besuch. Natürlich erzählt Conny gleich von ihrem Kostümproblem.
3: Ha, geh doch einfach als Fischer, Conny.
1: Wie das denn, Opa?
3: Na, guck mal. Dein Ringelpulli, den du da anhast, der passt doch schon mal prima dazu. Und dann habe ich hier noch meine alte Schiffermütze, die ich immer trage. So, ja. Und auf deinem Kopf sieht sie auch nicht schlecht aus. Und dann hängst du dir noch mein Fernglas um. So, ja, und fertig. Ahoi, Captain. Alles klar, wir können in See stechen.
1: Och, ich weiß nicht, Opa. Aber ich glaube, mir gefällt das nicht ganz so gut.
4: Dann geh doch als Strandmädchen, Conny. Dazu brauchst du nur einen Bikini und einen Sonnenhut und eine Sonnenbrille.
1: Das ist doch gar keine richtige Verkleidung, Oma. Nein, ich möchte am liebsten eine Meerjungfrau sein.
4: Meerjungfrau? Warte mal, Conny. Ich glaube, da kann ich dir vielleicht helfen.
1: Ja, Oma? Wie denn?
4: Moment mal, Conny. Wo hab ich denn? Das war doch immer hier. Nein, der ist es nicht. Ah, hier, da ist er ja. Und dann hatte ich da doch noch... hier. Hier, Conny, guck mal, was ich gefunden habe. Ein blaues Oberteil und voll mit Pailletten besetzt.
1: Oh, das ist ja toll. Wunderschön. Das passt bestimmt gut zur Meerjungfrau.
4: Glaube ich auch. Und hier habe ich noch einen hellblauen Stoff mit Glitzerstreifen. Den kannst du bestimmt auch noch gebrauchen.
1: Ganz bestimmt sogar. Klasse, Oma.
5: Und ich habe eine Idee für den Fischschwanz. Dass Conny in ihrem Kostüm nicht hüpfen muss, sondern ganz normal gehen kann.
1: Was für eine Idee hast du denn, Papa?
2: Da bin ich aber auch gespannt.
5: Also, wenn man den Stoff vom Fischschwanz unten mit Schaumstoff auspolstert, dann kann er wie eine Schwanzflosse abstehen. So bleibt das Kleid unten offen und Conny hat genug Platz und kann gut darin laufen.
2: Mein allerliebster Mann, du bist ein Genie.
1: Ja, Papa, das finde ich auch.
5: Danke, danke. Das ist zu viel des Lobes. Aber bevor wir uns an die Arbeit machen, ich brauche für die Schwanzflosse noch Draht und Schaumstoff.
3: Hab ich alles in meiner Werkstatt. Moment mal, ich hol das mal eben. Bin gleich wieder da.

0: Zu Hause fängt Mama gleich an zu nähen. Conny bastelt inzwischen eine Kette aus den gekauften Perlen. Dazwischen fädelt sie drei Muscheln mit Loch auf, die sie im letzten Urlaub am Strand gefunden hat. Endlich ist es soweit. Am Freitagnachmittag zieht Conny das fertige Kostüm an.
1: Oh, das ist ja schön geworden.
0: Glücklich streicht Conny über die glitzernden Pailletten des Oberteils. Jetzt schminkt Mama Connys Gesicht und sprüht ihr grüne Strähnchen ins Haar. Auch Connys sonst so rote Haarschleife ist heute grün-blau. Conny sieht ganz verändert aus.
2: Da muss ich jetzt aber erst einmal ein paar Fotos machen. Und bitte lächeln. So. Ja, gut. Und noch eins. Und das Letzte. So, genug fotografiert. Zieh dir eine Jacke über, ich bring dich dann zur Party.
1: Gut. Und danke, Papa.
2: Gern geschehen, meine Engel.
0: Mit dem Auto sind es nur ein paar Minuten, dann sind sie am Ziel angelangt. Lars empfängt die Gäste als Kapitän verkleidet an der Tür.
3: Hereinspaziert.
0: Katja ist eine Wasserhexe. An ihrem blauen Hut hängen Meeresschnecken und Algen. Julia hat ein gelbes Kleid an, das mit Muscheln bemalt und bestickt ist. Sophie geht als Clownsfisch. Alle Fragen beantwortet sie nur mit einem
4: Blub.
0: Klar, Fische können ja nicht sprechen. Jan ist ein wilder Wassermann. Und Emir?
5: Ich bin ein berühmter Pirat. Und ich habe mit meiner Mannschaft schon mindestens 50 Schiffe geentert und gekapert. Und als nächstes werde ich diesen Kuchen überfallen.
6: Aha. Oh Mann, der Kuchen da auf dem Tisch, den habe ich ja noch gar nicht gesehen. Der sieht ja lustig aus, wie ein großer bunter Fisch.
7: Achtung, Achtung, alles fertig machen zum Kuchen essen und Kakao trinken.
8: Ja! Ja.
9: Oh. Ich möchte einen ganz lustig haben.
0: Nachdem alle in Windeseile den leckeren bunten Kuchen verputzt haben, beginnen die Spiele. Beim Wettangeln zieht Conny zweimal einen Fisch mit 50 Punkten aus dem Planschbecken und gewinnt ein schönes Muschelarmband.
6: Oh, das ist ja süß. Das binde ich mir gleich um. So, fertig. Oh, das sieht ja gut aus.
3: Beim nächsten Spiel müsst ihr die Muscheln und Perlen hier vom Fußboden aufheben.
10: Ja, und die müsst ihr dann in den kleinen Eimern sammeln.
3: Und wer nachher die meisten hat, hat gewonnen.
11: Oh Mann, das ist ja pipi leicht.
10: Das finde ich aber auch.
12: Ha, das glaubst aber auch nur du.
3: Ihr müsst nämlich die Muscheln und die Perlen mit den Zehen oder Füßen aufsammeln und in die Eimer legen.
10: Was?
11: Wie bitte?
10: Okay. Das geht doch sein.
6: Mit den Füßen? Da bin ich aber froh, dass ich nicht das Kostüm aus dem Kaufhaus anhabe.
10: Und los geht's.
3: Alle hinsetzen und anfangen.
10: Und Mist. Ist gar nicht so leicht, die Perlen mit den Zehen aufzuheben.
3: Ha, ich hab eine.
10: Nein.
6: Ich hab eine Muschel. Und gleich ist die auch im Eimer. Und Mist, ich hab sie verloren.
10: Oh nein. Und? Ja, juhu, ich hab auch eine geschafft.
11: Super.
10: Ich auch gleich. Und? Ja.
11: Mist, meine Perle ist am Eimer vorbeigefallen.
0: Das Spiel dauert noch eine ganze Weile, bis die Perlen und Muscheln in den Eimern gelandet sind. Julia hat die meisten Muscheln und Perlen in ihrem Eimer und ist damit eindeutige Siegerin des Wettbewerbs. Dann geht es auf den Fühlpfad. Conny ist dran. Und sie muss raten, über was sie da gerade barfuß und mit verbundenen Augen geht.
6: Ich glaube, das ist Sand, wo ich gerade rübergehe. Und das? Das könnten kleine Holzschnitzel sein. Und das sind ganz bestimmt Muscheln. Und das? Das fühlt sich an wie... Moment mal. Ja, Erde. Und das hier, das kenne ich ganz genau. Da bin ich schon oft drüber gegangen. Das ist Gras.
3: Wow, bravo, Conny. Alles richtig.
8: Ja, super, super, Conny. Herzlichen Glückwunsch.
10: Klasse, alles richtig.
8: Herzlichen Glückwunsch.
0: Und nach dem Fühlpfadspiel kommt das berühmte Eierlaufen, danach Blinde Kuh und jetzt noch die Reise nach Jerusalem. Und zum Abendessen gibt es für die Kapitäne, Piraten, Meerjungfrauen, Wasserhexen und Wassermänner, wie es sich gehört, jede Menge Fischstäbchen mit Salat. Lecker! Dann, am Abend, holt Mama Conny ab. Es war ein tolles Fest. Solche Kostümpartys sollte es viel öfter geben, findet Conny. Auf jeden Fall sollen bei ihrem nächsten Geburtstag auch alle verkleidet kommen. Nur das Motto muss sich Conny noch überlegen.

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2: Ja, hallo, warum sitzt ihr denn am Boden? Wir wollten uns doch heute bewegen und durch den Raum schweben. Komm, steht auf, jetzt geht's los.

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6: Im Nachrichtenstudio begrüßt dich Josie. Die Gelsen surren wieder durch die Luft. Sobald es warm wird, kommen sie aus dem Wasser. In Tümpeln oder Regentonnen haben sich aus den Eiern Larven entwickelt. Sie sehen wie kleine Nägel aus, die an der Wasseroberfläche hängen. Aus ihnen werden Gelsen. Wenn dich eine erwischt, dann juckt das ganz fürchterlich. Es gibt aber Regeln, die du befolgen kannst, damit der Juckreiz schnell wieder vergeht. Ganz wichtig ist, nicht kratzen, sonst können Bakterien in die offene Wunde gelangen und alles wird noch viel schlimmer. Am besten hilft Kühlen, etwa mit einem Kühlpad, das du auf den Stich drückst. Ein altes Hausmittel ist auch, eine aufgeschnittene Zwiebel auf den Stich halten. Goldregen kennen wir aus dem Märchen, zum Beispiel bei Frau Holle. Da wird ein Mädchen für seine Arbeit belohnt. Oder in Sterntaler, da fallen die Sterne als Taler vom Himmel. Ein bisschen märchenhaft kommt man sich deshalb auch unter der Pflanze mit dem Namen Goldregen vor. Sie wächst zum Beispiel in Parks und Gärten. Jetzt im Mai beginnt die Blütezeit. Es hängen in großen Trauben viele gelbe Blüten von den Ästen herab. Doch Vorsicht, vor allem der Samen des Goldregens ist giftig. Den sollte man auf keinen Fall in den Mund nehmen oder damit spielen. Deshalb sollte der Goldregen zum Beispiel auch nicht an Schulhöfen oder in der Nähe von Kindergärten gepflanzt werden. Do, Re, Mi, Fa, Sol, La und Ti, so heißen die Töne der Tonleiter. Und so heißen auch die plüschigen Monster, die mit Kindern Musik machen. Die Monsterfreunde haben ein ganz besonderes Programm, das in Schulen den Musikunterricht mit anderen Unterrichtsfächern verbindet. Und sie verbinden auch Schulen untereinander. So werden in der Wiener Stadthalle 6 Konzerte stattfinden, bei denen tausende Schulkinder aus 157 Volksschulen aus Wien gemeinsam musizieren. Für die Kinder bedeutet es ein großes Erlebnis. Wenn sie auf der Bühne stehen, dann können sie zeigen, dass sie etwas können, sie werden gesehen und sind Teil von etwas ganz Großem.
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9: Hallo, hier ist die Anna. Heute reden wir darüber, wie du sicher bleibst, wenn du aus dem Fenster schaust. Es ist schön, die Welt vom Fenster aus zu beobachten. Vielleicht siehst du draußen Vögel, die herumfliegen, Autos, die vorbeifahren oder Menschen, die spazieren gehen. Beim Schauen und Staunen musst du aber auch gut aufpassen, dass nichts passiert. Jedes Jahr verletzen sich viele Kinder, weil sie aus einem Fenster stürzen. Und das kann richtig schlimm ausgehen. Deshalb ist mein erster Tipp, bleib mit den Füßen immer am Boden. Weil wenn du dich hinauslehnst, könntest du vornüber kippen. Steige beim Rausschauen aus dem Fenster auch niemals auf Möbel und schon gar nicht auf das Fensterbrett. Das ist dieses schmale Brett unter dem Fensterglas. Da könntest du leicht das Gleiche

0: Natürlich kannst du auch einmal aus dem offenen Fenster schauen, aber nur, wenn Mama oder Papa dabei sind und dich festhalten können. Falls doch einmal ein Unfall passiert und du siehst, wie jemand anderer aus dem Fenster stürzt, ruf sofort Hilfe. Sag einem Erwachsenen Bescheid, der wählt dann den Notruf 144. Denk immer daran, Fenster sind toll, um die Welt zu sehen, aber sie müssen sicher bleiben. Mit ein bisschen Vorsicht kannst du neugierig sein, ohne in Gefahr zu geraten. Stimmt's, Helmi?
1: Ja, genau, denn sicher ist sicher.
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3: 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Die Dino-coole Unterhaltung für den Vormittag. Wahnsinn, wie die Zeit verfliegt. Gerade sind wir aufgestanden und schon ist es 11 Uhr vorbei.
5: Ja, beim Spielen und Geschichten hören geht das Dino ratzifatzi.
3: Du hörst mein Kinderradio und wir sind zu Hause bei Radino. Und hier wird gespielt und gesungen und ja, Geschichten hören wir auch. Und weißt du, was wir noch tun werden?
5: Essen!
3: Genau, Radino, stimmt. Und davor werden wir mal was Feines kochen, okay? Kannst du dir schon mal überlegen, was du heute gerne hättest?
5: Mein Dino-Grummelbauch will vor allem eins. Viel.
3: Schauen wir mal. Also ich hoffe, du daheim hast ein bisschen Zeit für uns. Es wird sicher auch diese Stunde wieder lustig und spannend. Ja, und wir wünschen dir viel Spaß dabei.
5: Genau, viel Spaß.

0: My darling.
1: Und jetzt wieder ein Klassiker der Musikgeschichte.
0: Oh, der Lippen soll man küssen.
1: Hier kommt die Auszeit für Oma und Opa.
0: Eben ein Lied, das ich mit der Oma immer ganz laut mitsinge.

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2: So, Radino, was machen wir heute? Hast du eine Idee?
0: Ich habe immer die Dino-besten Essensideen und Kochideen. Heute mag mein Dino-Grummelbauch. Nudeln.
2: Wunderbar. Das ist ja wirklich eine äußerst überraschende und ausgefallene Kochidee. Nudeln. Wie am liebsten jeden Tag, oder? Aber wir können ja trotzdem mal ein bisschen was anderes machen als sonst. Wie wär's zum Beispiel mit Lachsnudeln?
0: Lachs? Der im Wasser schwimmt und den die großen Bären immer fangen?
2: Genau, das ist ein sehr, sehr sportlicher und toller Fisch, der sogar gegen die Strömung schwimmen kann. Und er schmeckt außerdem sehr gut. Hat ganz ein oranges Fleisch. Man sagt zu dieser Farbe sogar Lachsfarben.
0: Aha. Und was hat dann der Lachs in meinen Nudeln zu suchen?
2: Wirst schon sehen, das wird dir schmecken. Wir kochen also Nudeln, Bandnudeln würde ich vorschlagen, und für die Sauce schwitzen wir dann eine kleine Zwiebel in etwas Butter an. Dann kommt Creme fraiche dazu, ein bisschen Salz und Pfeffer, und wer mag, der kann auch ein bisschen Curry oder Kurkuma dazugeben. Dann wird die Sauce nämlich richtig gelb. Und dann einfach die fertigen Nudeln in die Sauce hinein und etwas ziehen lassen. Den geräucherten Lachs, den schneiden wir in Streifen und den mischen wir dann ganz einfach unter die Nudeln. Drüber noch gehobelten Parmesan und fertig.
0: Oranger Fisch in gelber Sauce. Das klingt dino-lustig.
2: Ja, und es schmeckt auch gut. Vielleicht magst du zu Hause ja auch einmal dieses Rezept ausprobieren. Wenn du es noch einmal brauchst, schreib uns einfach an radino@meinkinderradio.at.
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0: endlich Ruhe. Ich sag's dir, das ist ein Gewusel bei uns in der Früh. Jetzt habe ich endlich mal ein bisschen Zeit für mich und du, Radino, du hast Zeit zum Spielen, stimmt's?
1: Genau.
0: Ja, und wie schaut's mit dir zu Hause aus? Spielst du mit? Na wunderbar. Dann holt mal alles raus aus der Spielekiste und ich mache euch Musik dazu, okay? Was meinst du, Radino?
1: Juhu!

0: Und jetzt? Weißt du, was jetzt kommt?
1: Coole Musik für coole Kids!
0: Genau! Für alle unsere Geburtstagskinder ein tolles Lied zum Geburtstag!
1: Yeah!
0: Na dann, alles Gute, liebe Freunde!

0: Hallo, das ist mein Kinderradio. Ich bin Radino und ich liebe Geschichten. Du auch?
1: Wenn ja, dann bist du hier bei uns goldrichtig. Hier gibt's jede Stunde Geschichten. Vom Pinocchio zum Beispiel.
0: Der ist lustig, der hat eine lange rote Nase.
1: Ja, aber nur wenn er lügt. Oder von der Biene Maya.
0: Das ist auch ganz schön spannend, was die so erlebt.
1: Oder auch von Lars, dem kleinen Eisbären und viel mehr. Jetzt kommt gleich wieder eine Geschichte.
0: Echt? Oh, die nur cool.
1: Kannst du mal in die Kuschelecke gehen. Gleich ist es soweit. Davor gibt's noch ein bisschen Musik.

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3: Der Unterwegsvogel. Eines Tages sieht Merle einen wunderschönen Vogel im Baum vor ihrem Fenster sitzen. Seine bunten Federn glänzen in der Abendsonne. »Bist du ein Papagei?« ruft Merle ihm zu.
4: »Nein, ich bin der Unterwegsvogel«, antwortet er.
3: Merle staunt. Von so einem Vogel hat sie noch nie gehört. Da breitet der Vogel seine Flügel aus, fliegt zu ihr ans Fenster und erzählt ihr seine Geschichte.
4: »An einem sonnigen Frühlingstag bin ich aus dem Ei geschlüpft. Sofort schlug ich mit meinen Flügelchen und piepste, ich will fliegen. Natürlich war ich dafür noch viel zu klein. Also übte ich jeden Tag, denn ich wollte über den Nestrand schauen und die Welt kennenlernen. Aber es dauerte trotzdem noch eine Weile, bis mein Flaum zu richtigen Federn gewachsen war und ich mit meinen Eltern durch den Buchenwald fliegen konnte. Eines Tages, im Spätsommer, sah ich einen Vogelschwarm am Himmel vorbeiziehen. Vor Aufregung fiel mir mein Regenwurm aus dem Schnabel. »Wo wollen die denn alle hin?« rief ich.
5: »Das sind Schwalben, die für den Winter in den warmen Süden ziehen«, erklärten meine Eltern.
4: »Und warum fliegen wir nicht mit?« wollte ich wissen.
5: »Weil wir keine Zugvögel sind. Wir bleiben immer zu Hause am selben Ort.«
4: »Wie langweilig! Ich wollte doch die Welt entdecken.« Als der nächste Vogelschwarm vorbeizog, schwang ich mich einfach in die Lüfte und flatterte hinterher. »Nehmt ihr mich mit?« rief ich aufgeregt. »Ich will unbedingt die Welt entdecken.«
5: »Na gut, du darfst uns begleiten«, zwitscherten die Schwalben gutmütig. Sie flogen gen Süden, über die Alpen hinweg. Zum ersten Mal in meinem Leben sah ich die Berge, zerklüftete Felsen und schneebedeckte Gipfel. Vor Staunen bekam ich meinen Schnabel nicht mehr zu. Dann ging es weiter, quer über das Mittelmeer. So viel Wasser. Aber viel Zeit zum Schauen blieb mir nicht, denn die Schwalben waren schon wieder unterwegs. Über sanfte Hügel flogen sie, auf denen Weinreben wuchsen. Die kleinen Beeren, die ich im Vorüberfliegen naschte, schmeckten wundervoll. Je weiter wir flogen, desto wärmer wurde es. Irgendwann erreichten wir Afrika und dort landeten die Schwalben. »Hier werden wir den Winter überbleiben«, sagten sie. Nach der langen Reise war ich froh, mich etwas ausruhen zu können. Aber schon nach ein paar Tagen wurde ich wieder unruhig und fragte, »Wann geht es weiter?«
4: »Wir fliegen erst im Frühling zurück«, antworteten die Schwalben.
5: »Was? Ihr fliegt denselben Weg zurück?«
3: Ich war entgeistert.
4: »Die Alpen, das Mittelmeer, die Weinberge, das war doch nicht die ganze Welt.«
5: Weil ich aber diese ganze Welt entdecken wollte, musste ich schweren Herzens Abschied von meinen Weggefährten nehmen. Sie schenkten mir eine Schwalbenfeder, damit ich sie nicht vergaß. Und dann winkten wir uns zu und ich flog alleine weiter. Da fing das Abenteuer erst richtig an. Ich sah den Dschungel mit seinen wilden Tieren, Affen, die auf Bäumen turnten, und Löwen, die auf leisen Sohlen schlichen. Ich sah die Wüste mit ihrer endlosen Sandfläche, riesige Ozeane, Eisberge und Vulkane. Vulkane, die längst erloschen waren, aber auch gefährliche, die noch qualmten und brodelten. Kein Fleckchen auf dieser Erde sah aus wie das andere. Oft traf ich andere Vögel, und dann flogen wir eine Weile gemeinsam. Immer wenn wir uns trennten, bat ich zur Erinnerung um eine Feder. So bin ich mit der Zeit zu meinem bunten Federkleid gekommen. Und jetzt, beendet der Unterwegsvogel seine Geschichte, muss ich langsam weiterziehen.
4: Warte!
3: Schnell sucht Merle die Indianerfeder aus der Schublade, die sie im Kindergarten gebastelt hat.
4: Die schenke ich dir.
5: Oh, vielen Dank. Diese schöne Feder wird mich immer an dich erinnern.
3: Erfreut neigt der Unterwegsvogel den Kopf
5: und steckt die Feder zwischen seine Flügel. Dann schwingt er sich in die Lüfte.
4: »Gute Reise!«
5: Merle winkt ihm hinterher.
4: »Und besuch mich mal wieder!«
3: Was möchtest du von der Welt sehen?

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0: Das Männlein dort auf einem Bein, mit seinem roten Mäntelein und seinem schwarzen Käppelein, kann nur die Hagebutte sein.
1: Lollibrot. Yeah. Ich werd so richtig fröhlich vom Lollibrot.
2: Nimm ungefähr

Wann die Kindergärtnerin aber sagte, der linke Schuh ist bestimmt nicht weit vom rechten, denn die beiden sind ein Paar. Den einen sehe ich vor der Sitzbank, der zweite steht drunter, da ist er ja. Das dritte Kind sagt,

0: ich so Lust auf Kuchen. Können wir vielleicht einen backen, Mama?
1: Aber Radina, du hast doch gerade erst ein Eis gegessen und jetzt hast du schon wieder Lust auf Kuchen?
0: Aber Mama, du weißt ja, dass ich von Süßigkeiten nie genug krieg. Also können wir jetzt einen Kuchen backen, bitte?
1: Na gut, ausnahmsweise. Aber ich suche aus, welchen wir backen, okay?
0: Juhu, Kuchen, juhu!
1: Psst, also wenn Radina wüsste, dass ich letztens ein Rezept für einen gesunden Karottenkuchen gesehen habe, aber verrate es ihm nicht. Das bleibt unser Geheimnis, okay?

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0: Ich darf dich aus meinem Kinderzimmer begrüßen. Meine Geschwister sind in der Schule oder im Kindergarten. Meine Mama ist mit der restlichen Familie einkaufen. Und ich mach mir jetzt mal einen dino-starken Vormittag.
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0: Oh yeah. Schon Dino cool die Lieder auf mein Kinderradio.
1: Kein Wunder, die werden ja auch von dir ausgesucht.
0: So ist es. Und meine Freunde Walter und Oliver, die helfen mir da auch dabei und haben immer neue Ideen. Das macht so viel Spaß.
1: Ja, apropos Ideen. Hast du eigentlich schon eine Idee, was du zum Mittagessen möchtest?
0: Wir könnten ja mal Popcorn essen und als Nachspeise Eis.
1: Na wunderbar. Ich hoffe, da kommt noch ein bisschen was Gescheiteres hinten nach. In wenigen Minuten hier bei uns jedenfalls wieder Radinos Mittagessenswunsch ohne Popcorn.
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8: Servus und hallo, ich bin's, die Josie. Eine Entenmutter hat sich einen besonderen Nistplatz ausgesucht. Den alten Glockenturm in Schwarz im Bundesland Tirol. Schon zum 8. Mal hat Gerda, so wird sie genannt, hoch oben im Nest Eier ausgebrütet. Heuer sind 7 Küken geschlüpft. Vor wenigen Tagen hat die Entenmutter mit ihren Kindern das sichere Nest verlassen. Weil die Kleinen aber noch nicht fliegen können, haben sie sich einfach vom Glockenturm fallen lassen. Alle haben den Sturz unverletzt überstanden. Danach hat sich Gerda mit ihren Kids auf den Weg zum Fluss Inn gemacht. Viele Einwohner von Schwarz haben sie dabei begleitet. Die Entenmutter ist bekannt in der ganzen Stadt. Vogelforscher haben sogar eine Kamera im Glockenturm aufgebaut, sodass alle mitverfolgen konnten, wie es der Entenfamilie gerade geht. Die Ninjas kommen nach Wiener Neustadt. Auf ihrer Tour werden sie unglaubliche Hindernisse überwinden. Kinder und Jugendliche stellen dabei ihre Kraft, Schnelligkeit, Balance und Geschicklichkeit unter Beweis. Jetzt kann man sich für den Wettkampf am 23. Mai noch anmelden. Teilnehmen können Kinder der Jahrgänge 2014 bis 2017. Die Teilnahme ist kostenlos und alle Teilnehmer erhalten ein gratis Ninja-Shirt. Die Besten haben die Chance, sich für das Landesfinale im Herbst zu qualifizieren. Infos und Anmeldeformular gibt es auf www.sportunion.at. ESC, der Eurovision Song Contest, hat begonnen und wir sind schon mittendrin. In dieser Woche dreht sich alles um den ESC, der diesmal in Wien ausgetragen wird, weil vergangenes Jahr der österreichische Teilnehmer JJ gewonnen hat. Der Song Contest ist ein sehr bunter Musikwettbewerb mit teilweise recht verrückten Liedern. Fast jedes europäische Land schickt einen musikalischen Beitrag. Bei den Vorausscheidungen werden dann die Finalisten gekürt. Heuer werden es 25 sein und am Samstag ist es dann soweit. Wir halten unserem Teilnehmer Cosmo fest die Daumen. Er ist mit seinem Lied Tanzschein fix im Finale, weil Österreich eben das Gastgeberland ist.
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0: Hallo du, endlich Radinos Spielzeit. Kennst du das auch? Immer sagt die Mama, tu das und mach das. Aber jetzt kann sie nur sagen, Radino, spiel was. Weil jetzt ist Radinos Spielzeit. Schon Dino cool, oder? Komm, lass uns spielen.

0: Wasserhahn.
1: Rühr den durch nen Wasserhahn.
0: Und auch durch ein Schlüsselloch.
1: Ja, auch durch ein Schlüsselloch.
0: Gibt es eigentlich sehr viele Schlümpfe.
1: Ja, so viel wie kaputte Strümpfe.
0: Und finden Schlümpfe Tanz.

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1: Und am Mikrofon die Shady. Hallihallo. Auf die Räder, fertig, los, heißt es am 30. Mai mitten in unserer Bundeshauptstadt Wien. Da wird Wien wieder Fahrradstadt für Kinder. Bei der Kittikl-Mess radelst du ab 3 am Nachmittag gemeinsam mit tausenden anderen Kindern und Eltern sicher durch die Innenstadt, begleitet von der Polizei. Such dir am besten gemeinsam mit deinen Eltern im Internet eine gemeinsame Anfahrt aus deinem Bezirk aus und sei dabei, wenn Wien in die Pedale tritt. www.kittikl-mess.at/wien/anfahrt. Der Kinderchor der Pfarre Hildegard Burjan im 15. Bezirk unserer Bundeshauptstadt Wien bringt in diesem Jahr die Geschichte der Arche Noah auf die Bühne. An gleich 3 Terminen kannst du miterleben, wie die Tiere das große Schiff besteigen und sich auf eine spannende Reise über das Wasser begeben. Los geht es am Freitag, den 29. Mai um 6 am Abend, gefolgt von einer Vorstellung am Samstag um 5 Uhr am Nachmittag und dem großen Finale am Sonntag, den 31. Mai um 3 Uhr. Komm vorbei und lass dich von den Liedern und den Geschichten verzaubern. Wasser kann viel mehr als einfach nur nass sein. Am Samstag, den 30. Mai, kannst du in der Volksschule Weiz im Bundesland Steiermark zum Forscher oder zur Forscherin werden. Beim Talente-Samstag dreht sich von 9 Uhr morgens bis 12 Uhr mittags alles um spannende Experimente mit Wasser. Du untersuchst zum Beispiel die Oberflächenspannung oder findest heraus, wie Wasser seinen Zustand verändert.

0: Komm vorbei und experimentiere mit. Die Teilnahme ist kostenlos. Und wenn auch du eine Veranstaltung am Plan hast, von der wir unbedingt hier auf Mein Kinderradio berichten sollen, dann gib uns doch Bescheid und füll am besten das Veranstaltungsformular auf www.meinkinderradio.at aus.
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0: Danke, Leute. Danke, Max.
1: Achtung, jetzt kommt ein Lied für die Erwachsenen. Und zwar spiele ich das jetzt extra für meinen Onkel Willibald. Der hat mir nämlich seinen Dino-großen und Dino-schönen schwarzen Hut geschenkt. Ein richtiger Männerhut ist das. Voll Dino-cool. Mit dem schaue ich schon aus wie ein großer Dino. Und irgendwann habe ich vielleicht auch so einen Bart wie der Onkel Willibald. Aber den muss ich schon selber haben, den schenkt er mir nicht, hat er gesagt. Also jetzt kommt ein Lied für Onkel Willibalds. Stopp, stopp, stopp, stopp, stopp, stopp. Jetzt müssen wir aber wieder mal ein Lied für die Erwachsenen spielen.
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0: Das ist mein Kinderradio. So super, Dino, toll, dass du da bist. Ach so, ich bin Radino, aber das weißt du bestimmt.
1: Radino?
0: Ja, Mama?
1: Schau mal, was wir bekommen haben. Eine Mail von der Lara Sophie aus Wien.
0: Voll, Dino, cool. Was schreibt sie denn?
1: Das wird dir gefallen. Sie hat einen Spieltipp für uns. Und zwar nennt sie das Spiel Wasserlauf.
0: Wasser ist immer, Dino, toll. Da wird man so schön nass.
1: Ja, das kann sein. Das Spiel ist für draußen und es geht so. Es gibt eine Startlinie, dort steht ein voller Wassereimer. Dann führt ein lustiger Parcours zur Ziellinie, dort steht ein leerer Eimer. Du bekommst einen Becher in die Hand und musst in einer bestimmten Zeit deinen Becher mit Wasser füllen, den Parcours überwinden und das Wasser in den leeren Eimer transportieren. Immer wieder. Wenn die Zeit vorbei ist, dann wird gemessen, wie viel Wasser du in den Eimer gebracht hast. Das kann man ganz toll gegeneinander machen. Oder wenn viele Kinder da sind, zum Beispiel bei einer Geburtstagsfeier, geht das natürlich auch als Staffellauf.
0: Juhu, das macht sicher voll Dino Spaß. Ich überleg mir gleich einen Parcours. Mit oben drüber kraxeln und unten durchkriechen und so. Das wird voll schwer.
1: Gut, mach das mal, mein Schatz. Aber magst du vorher für Lara Sophie noch ein Lied spielen?
0: Ja, klar. Super, Dino, toll, dass du uns geschrieben hast. Danke.
1: Ja, und übrigens, wir freuen uns natürlich auch über weitere Spieltipps oder was auch immer du uns schreiben magst. Einfach eine Mail schreiben an radino@meinkinderradio.at.
0: Genau. So, und jetzt dein Lied, Lara Sophie.

0: Na, da ist wieder ganz schön was los hier bei uns auf mein Kinderradio. Radino trommelt gerade wieder die ganze Familie zusammen, er stellt schon die Sessel auf und legt die Pölster zurecht, weil gleich gibt's hier wieder eine Geschichte zu hören. Und das ist für ihn eigentlich immer so einer der schönsten Momente der Stunde. Also wenn du zu Hause auch gern kleine Abenteuer hörst, nach 2 Liedern ist es soweit, dann gibt's hier wieder eine kurze Geschichte für dich.
1: Gar nicht gut,

0: Aua.
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4: Das neue Mädchen. Mieke setzt gerade mit Lea ein Katzenpuzzle zusammen, als Dagmar, die Erzieherin, mit dem neuen Mädchen in den Gruppenraum kommt. Das ist Amelie, sie hat heute ihren ersten Tag im Kindergarten, sagt sie. Kümmert ihr euch ein bisschen um sie? Mieke nickt und schaut zu Lea hinüber. Lea nickt auch. Klar machen sie das. Sie kennen sich ja hier im Kindergarten gut aus. Sie können Amelie jede Ecke, jeden Winkel zeigen. Und sie können mit ihr spielen, denn als Neue hat Amelie vielleicht noch keine Freunde. Amelie sieht aus wie ein Vögelchen, das aus dem Nest gefallen ist. Ihre Augen sind gerötet. Ob sie geweint hat? Willst du mit uns zusammen puzzeln? Fragt Mieke. Amelie schaut etwas ratlos und sagt nichts. Unser Puzzle ist zu schwer für sie, sagt Lea. Das stimmt. Amelie ist noch klein und für das Katzenpuzzle muss man schon ein bisschen groß sein. Extra für Amelie holt Mieke also ein anderes Puzzle aus dem Regal, eins mit großen Puzzleteilen aus Holz. Aber Amelie reibt sich nur die Augen und sagt immer noch nichts. Sie will gar nicht puzzeln, meint Lea. Willst du Lego bauen? Fragt Mieke. Puppen spielen? Malen? Amelie hebt die Schultern und lässt sie ratlos wieder sinken. Die kann gar nicht sprechen, vermutet Lea. Aber als Mieke und Lea nachher Tierarzt spielen und ein Teddy kommt in ihre Sprechstunde, der dringend operiert werden muss, da sagt Amelie auf einmal, zu Hause habe ich auch so einen Teddy. Sie kann also doch sprechen. Willst du auch mal operieren? Fragt Mieke. Amelie nickt und Mieke holt noch schnell einen Affen und ein Pferd, damit sie die auch in ihrer Sprechstunde behandeln können. Am nächsten Tag sieht Amelie nicht mehr aus wie ein Vögelchen, das aus dem Nest gefallen ist, sondern einfach nur wie ein ganz normales kleines Mädchen. Sie will mit Mieke und Lea Bauernhof spielen und manchmal lacht sie sogar dabei. Das ist wirklich toll, wie ihr euch um Amelie kümmert, sagt Dagmar und das macht Mieke stolz. Aber am dritten Tag kommt Mieke erst später in den Kindergarten, weil sie zuerst mit Mama zum Kinderarzt muss. Der will wissen, wie groß sie ist und wie viel sie wiegt und ob sie gesund ist und all das dauert natürlich ein bisschen. Deshalb spielen schon alle draußen, als Mieke endlich im Kindergarten ankommt. Und Lea und Amelie sitzen auf den beiden Schaukeln und lachen miteinander. Als sie das sieht und hört, da sticht etwas in Miekes Brust. Richtig doll sticht es. Sie muss erst einmal tief atmen, und dann muss sie schlucken. Dann erst kann sie zu den beiden hingehen.
5: Komm, wir bauen eine Ritterburg im Sand, schlägt sie Lea vor.
6: Nein, antwortet Lea und schwingt sich mit der Schaukel höher.
5: Ich will noch mit Amelie schaukeln.
6: Da sticht es wieder. Noch viel doller als vorher sticht es. Es sticht sogar so doll, dass Mieke zu Amelie gehen und ihre Schaukel anschubsen muss.
5: Nicht so hoch, schreit Amelie.
6: Aber Mieke muss noch viel fester schubsen, bis Amelie anfängt zu weinen und Dagmar angelaufen kommt.
5: Siehst du denn nicht, dass Amelie gleich von der Schaukel fällt?
6: Schimpft sie. Sie nimmt Mieke an der Hand und setzt sie neben sich auf die Bank, während die anderen Kinder weiterspielen dürfen.
5: Warum hast du die arme Amelie denn so geärgert? Will Dagmar wissen.
6: Mieke presst nur die Lippen zusammen. Amelie ist überhaupt nicht arm. Die tut nur so. Die tut so, als sei sie ein hilfloses Vögelchen und kaum kümmert man sich ein bisschen um sie, schnappt sie einem die beste Freundin weg. Das ist gemein. Später, als Lea nicht mehr mit Amelie schaukelt und Mieke auch nicht mehr auf der Bank sitzen muss, fragt Lea sie, spielst du mit uns fangen? Aber Mieke will nicht etwas spielen, bei dem die gemeine Amelie auch wieder mitspielt und deshalb faucht sie, nee, fangen spielen ist doch sowas von blöde.
5: Nee, faucht Lea zurück. Du bist sowas von blöde.
6: Sie rennt weg und spielt mit Amelie alleine fangen. Mieke baut stattdessen mit Johannes und Simon die Ritterburg im Sandkasten. Aber immer, wenn sie zu Amelie und Lea hinüberschielt und sieht, wie die beiden zusammen spielen und ohne sie Spaß haben, da sticht es wieder so in ihr.
5: Ihre Ritter stürmen dann jedes Mal besonders wild auf die Burg los und werfen besonders wild die anderen Ritter um.
0: »Du spinnst wohl«,
5: regt sich Johannes auf, als bei einem besonders wilden Kampf die halbe Burg zu Bruch geht.
6: »Du spinnst selber, du Blödi«, schreit Mieke und haut auch noch die andere Hälfte der Burg um.
5: »Ich glaube, heute ist nicht so dein Tag, Mieke«, seufzt Dagmar, was auch immer das heißen mag. Und dann muss Mieke schon wieder neben ihr auf der Bank sitzen. Diesmal bis zum Mittagessen. Das ist eine ganz schön lange Zeit. Während Mieke so auf der Bank sitzt und hin und her rutscht und irgendwann vor lauter Langeweile die Wolken am Himmel anstarrt, rennt Amelie beim Fangenspielen immer um ihre Bank herum. Schließlich stoppt sie und bleibt direkt vor Mieke stehen.
6: »Musst du noch lange hier sitzen?«, fragt sie.
5: Mieke starrt immer noch zu den Wolken hinauf. Eine sieht aus wie ein Dinosaurier.
6: »Zu zweit fangen spielen ist doof«, sagt Amelie.
5: »Na und?«, knurrt Mieke. »Alleine neben einer Erzieherin auf der Bank sitzen ist auch doof.« Amelie setzt sich neben sie und schaut mit ihr zusammen in den Himmel.
6: »Was guckst du da?«,
5: will sie wissen.
6: »Was ist da oben?«
5: »Wolken sind da oben«, knurrt Mieke.
6: »Ja«, ruft Amelie und strahlt, »da ist eine Dino-Wolke.«
5: Mieke schaut sie von der Seite an. Amelie hüpft vor Freude auf der Bank auf und ab. Im Augenblick sieht sie eigentlich gar nicht so besonders gemein aus.
6: »Wir können ja Wolkenraten machen«, sagt sie.
7: »Ich will auch«,
5: ruft Lea und drängelt sich neben sie. Da müssen sie ganz schön zusammenrutschen, denn nun wird es richtig eng auf der Bank. Aber sie passen gerade so hin, alle drei nebeneinander. Lea rechts, Amelie links und Mieke in der Mitte. Und zu dritt macht ja vielleicht doch alles dreimal so viel Spaß. Teddys operieren, Fangen spielen, Wolken raten oder sogar bis zum Mittagessen auf der Bank sitzen müssen.
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1: Pizza gehört ja zu den Lieblingsspeisen der meisten Kinder. Aber hast du schon mal eine süße Pizza gegessen? Ich sag dir, wie du die mit etwas Hilfe selber machen kannst. Du brauchst einen Blätterteig aus dem Kühlregal, eine Packung Topfen, Zucker, eine Orange, 3 Päckchen Vanillezucker, etwas Butter und Obst, das dir schmeckt. Und so geht es. Aus dem Teig schneidest du einen tellergroßen Kreis aus. Oder mach eine viereckige Pizza, ist auch okay. Den Teig legst du jetzt mit dem Backpapier auf ein Blech. Bestreichst ihn mit zerlassener Butter und verteilst einen Esslöffel Zucker drauf. Dann stichst du ein paar Mal mit einer Gabel hinein und schiebst ihn in den auf 200 Grad vorgeheizten Backofen. Jetzt dauert es etwa 12 Minuten, bis er goldbraun ist. Und dann lass ihn auskühlen. Für den Belag vermischst du den Topfen mit dem Vanillezucker und dem Saft der Orange. Damit bestreichst du jetzt den Pizzaboden und belegst alles mit geschnittenem Obst deiner Wahl. Am besten geht es mit Beeren, Bananen oder Kiwischeiben. Gutes Gelingen wünscht dir Josie.
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4: Am Mikrofon ist Josie. Servus. Im Resselpark im 4. Wiener Gemeindebezirk rollen die Bretteln. Der neue Skatepark hat seit kurzem geöffnet und lockt groß und klein, sich auch einmal auf die rollenden Bretter zu trauen. Doch Skateboarden ist gar nicht so einfach. Darum hat es zur Eröffnung der neuen Anlage einen Workshop extra für Kinder gegeben, bei dem nicht nur die ersten Übungen zum Skaten gezeigt worden sind, sondern vor allem auch der richtige Schutz für Kopf, Ellbogen und Knie. Denn aller Anfang ist schwer. Vor Nachtfrost du nicht sicher bist, bis Sophie vorüber ist. Das ist ein alter Wetterspruch und mit Sophie ist der 15. Mai gemeint, der Tag der heiligen Sophie, an dem es laut Wetterforschern den letzten Frost im Frühjahr geben kann. Die Tage davor werden nach den Eisheiligen benannt. Mamertus, Pankratius, Servatius, Bonifatius und schließlich die kalte Sophie. Heuer fallen die Eisheiligen eher mild aus und in den meisten Gegenden in Österreich gibt es keinen Frost in der Nacht. Trotzdem sind Gärtner und Bauern immer vorsichtig und schützen empfindliche Pflanzen, damit Blüten und Blätter nicht abfrieren. Ab nächster Woche ist es dann überstanden, dann sollte es nirgends im Land mehr Frost geben. Tausende Kinder waren mit dem Fahrrad beim Kiddikin Mess dabei. Sie sind mit ihren Familien gemeinsam überall in Wien geradelt. Die vielen kleinen und großen Radfahrer wollen so darauf aufmerksam machen, wie wichtig die Sicherheit im Straßenverkehr ist. Kinder, die mit dem Rad unterwegs in die Schule, zum Sport oder zu Freunden sind, brauchen gute Radwege und geschützte Straßenübergänge in allen Bezirken der Stadt. Außerdem soll Kiddikl Mess noch mehr Kinder und Jugendliche zum Radfahren anregen. Bewegung ist gesund und macht Spaß. Die Aktion Kiddikl Mess hat heuer schon zum 8. Mal stattgefunden. Jedes Jahr radeln mehr Leute mit. Am 30. Mai wird es eine große gemeinsame Ausfahrt geben und für September ist schon eine weitere Kiddikl Mess geplant.
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5: Hallo du. Heute geht's bei Radinos Sprachschatz um etwas, das du bestimmt kennst. Die Schule. Oder vielleicht gehst du sogar noch in den Kindergarten und freust dich schon auf deine erste Schulklasse? In der Schule lernst du ganz viele spannende Sachen. Buchstaben, Zahlen, Geschichten, Musik und wie man mit anderen Kindern gut zusammenarbeitet. Aber weißt du was? Schule heißt in anderen Sprachen manchmal ganz anders. Lass uns gemeinsam hinhören. Auf Bosnisch, Kroatisch und Serbisch sagt man Škola. Kannst du das mal sagen? Škola. La. Sehr gut. Viele Kinder in Österreich haben Eltern oder Großeltern, die dieses Wort schon von klein auf kennen. Auf Türkisch heißt Schule Okul. Sag doch mal. Okul. In der Türkei beginnt der Unterricht oft mit einem gemeinsamen Lied. Das fühlt sich gleich nach Zusammenhalten an. Auf Englisch sagt man School. Vielleicht kennst du das schon aus Liedern oder Videos. In manchen englischsprachigen Ländern tragen Kinder sogar Schuluniform, eine Art gleiche Kleidung für alle. Das gibt's bei uns in Österreich auch, aber nur in wenigen Schulen. Auf Rumänisch heißt Schule Schkoale. Das klingt ein bisschen wie das bosnische Wort, oder? Auch Sprachen können miteinander verwandt sein, so wie Familien. Egal ob Schkola, Okul, School oder Schkoale. Überall

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2: Wo kann man spielen und Spaß haben und Lieder hören und singen und tanzen und Kekse essen und überhaupt? Genau, auf mein Kinderradio. Und jetzt ist Radino Spielzeit. Und da ist es immer besonders lustig. Und jetzt geht's los. Juhu!

0: jetzt brauche ich aber eine kurze Tanzpause. Mit so einem Dino-Fell, da wird einem nämlich ganz schön warm. Mir fällt ja gerade ein, dass ich dir da ja noch was sagen wollte. Es schicken uns schon so viele Kinder dinotastische Veranstaltungen. Und wenn du auch was weißt, wo was super Dino-Tolles passiert, dann geh doch mit Mama oder Papa auf meinkinderradio.at. Ja, und gib uns Bescheid. Gleich spiele ich dir übrigens noch ein dinotastisches Lied bei uns.
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2: Dazu kann ich dir jetzt einiges erzählen. Hallihallo, hier ist die Shady. Am 30. und 31. Mai findet in 1150 Wien wieder der Rudolfstanz statt. Ein Straßenfest mit Hüpfburgen und Kinderschminken. Einfach vorbeikommen und Spaß haben. Wasser kann viel mehr als einfach nur nass sein. Am Samstag, den 30. Mai, kannst du in der Volksschule Weiz im Bundesland Steiermark zum Forscher oder zur Forscherin werden. Beim Talente Samstag dreht sich von 9 Uhr morgens bis 12 Uhr mittags alles um spannende Experimente mit Wasser. Du untersuchst zum Beispiel die Oberflächenspannung oder findest heraus, wie Wasser seinen Zustand verändert. Komm vorbei und experimentiere mit. Die Teilnahme ist kostenlos. Am Mittwoch, den 3. Juni, verwandelt sich die Westfield Shopping City Süd, also die SCS in unserer Bundeshauptstadt Wien, in ein Spieleparadies für kleine Umweltheldinnen und Umwelthelden. Von 2 bis 5 Uhr am Nachmittag kannst du an der interaktiven Bastelstation tüfteln oder bei den Susi-Charlotte-Summ-Spieleshows beim Sesseltanz und Baummemory mitmachen. Schau einfach vorbei, lass dich beim Basteln inspirieren und erlebe einen Nachmittag voller Spiel und Spaß. Und wenn auch du von einer Veranstaltung für Kinder und Jugendliche in Österreich gehört hast, von der wir hier unbedingt berichten sollen, dann füll doch am besten das Veranstaltungsformular auf www.meinkinderradio.at aus.
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0: dinotastische Lieder den ganzen Tag. Ja!
1: Richtig. Und jetzt gibt's wieder ein Lied für Mama und Papa.
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Na, das war wieder ein tolles Lied hier auf mein Kinderradio. Ja, und wir freuen uns sehr, dass du dabei bist. Radino ist gerade in seinem Zimmer und schmollt und seine Schwester sitzt im Nebenzimmer und jammert. Also der ganz normale Familienwahnsinn hier bei uns, so wie wahrscheinlich auch bei dir zu Hause ganz oft. Radino, der wollte nämlich mit der Puppe seiner Schwester Friseur spielen und hat ihr einen ur-Dino-coolen Kurzhaarschnitt verpasst, wie er sagt. Ja, aber jetzt sind die Haare natürlich ab und die wachsen auch nicht mehr nach. Und deshalb war seine Schwester natürlich fuchsteufelswild und hat jetzt mitten auf sein coolstes T-Shirt ein rosa Blümchen gemalt. Rosa. Ich habe die beiden natürlich in ihr Zimmer geschickt und jetzt sollen sie mal abkühlen und dann schauen wir weiter. Also die nächsten Lieder sind mal für alle kleinen Streithähne und Hühner natürlich. Hier in Wien und überall auf der Welt.

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0: Hallo und herzlich willkommen. Bei Was ist was geht es diesmal um die Sterne. Wann ist unser Heimatstern, die Sonne, entstanden? Was ist eine Galaxie? Wo befinden wir uns in der Milchstraße? Wie weit kann Hubble sehen? Was ist eine Supernova? Und wie entsteht Licht? Das alles und noch vieles mehr finden Theo, Tess und Quentin heraus. Theo, Tess und Quentin kennt ihr ja schon. Wenn es darum geht, unsere spannende Welt zu entdecken, sind sie zur Stelle. Die drei haben ihre Augen und Ohren überall und sind ständig auf abenteuerlichen Entdeckungsreisen.
1: Jawoll, Abenteuer und Action. Genau das Richtige für mich.
0: Tess, unser rotes Ausrufezeichen, ist sehr mutig. Eine richtige Draufgängerin. Am liebsten möchte sie Popstar werden.
2: Lalalala.
3: Gnade, Tess, da fliegen einem ja die Ohren weg.
0: Theo, das blaue Fragezeichen, ist von den musikalischen Qualitäten seiner Freundin nicht gerade überzeugt. Er erforscht lieber alles Mögliche und weiß scheinbar alles.
3: Ja, also wissenschaftliche Untersuchungen haben ergeben, dass es,
1: Das was?
3: Dass es jetzt losgeht.
0: Halt! Quentin dürfen wir nicht vergessen. Der gelbe Punkt macht am liebsten Faxen und hüpft und rollt um seine beiden Freunde herum. Und das Beste, er kann sich in alles verwandeln.
4: Nein, Quentin, ich kann jetzt nicht mit dir spielen. Das siehst du doch.
5: Oh, was guckst du denn so traurig? Und warum kann Theo nicht mit dir spielen? Er schaut durch sein Fernrohr in den Nachthimmel? Der alte Sterngucker. Weißt du, was wir tun? Wir machen Folgendes.
4: Proxima Centauri. Wunderschön. So ein Fernrohr ist klasse. Der Stern ist so weit weg und doch kann ich ihn damit sehen. Hä? Was ist denn das für ein Schatten? Der fliegt ja direkt auf mich zu. Das ist ein Komet. Eine Sensation. Ich muss das mal schärfer stellen. Wow. Ich fasse es nicht. Das ist ja... Hä? Das ist ja eine Kartoffel. Und sie hängt an einem Faden. Tess! Quentin! Wo seid ihr?
1: Hier! Hier oben sind wir! Im Baum! Na? Nicht schlecht, unser Trick mit der Kartoffel an der Angel, was? Jetzt stell dich nicht so an.
4: Da habt ihr mich ja ganz schön an der Nase rumgeführt.
1: So eine fliegende Kartoffel kann ja auch mal eine interessante Himmelserscheinung sein, was?
4: Vielleicht in deinem Knollenuniversum, aber in unserem...
1: Wieder ganz der alte Quentin. Ja, Herr Oberschlau?
4: In unserem Universum bleibt jedenfalls ein Stern ein Stern.
0: Schaut man mit bloßem Auge in den Nachthimmel, kann man ungefähr 2.000 bis 3.000 Sterne funkeln sehen. Schon unsere frühesten Vorfahren waren von der Schönheit und Pracht unseres Firmaments beeindruckt und beobachteten jahrhundertelang den Lauf der Sterne. Heute wissen wir, dass die Sterne riesige Gaskugeln sind, die leuchten. Es sind nur die Sterne, die Licht ausstrahlen. Alle anderen Himmelskörper wie Planeten, Monde oder Kometen leuchten nicht von selbst, sondern werden von einem Stern angestrahlt. Auch unsere Sonne ist ein Stern. Vergleicht man ihre Größe und ihren Energieausstoß mit anderen Sternen, so müssen wir sie allerdings zu den kleineren Sternen zählen. Unser nächster Nachbarstern heißt Proxima Centauri. Er ist unvorstellbar weit weg. Um genau zu sein, 25 Trillionen Kilometer. Eine Trillion ist eine 1 mit 18 Nullen. Alle anderen Sterne sind noch unendlich viel weiter von uns entfernt.
1: So, lass mich auch mal durchgucken, bitte, ja?
4: Bitteschön.
1: Oh, boah, sind die schön. Da sollte ich doch gleich.
4: Das solltest du wirklich nicht.
1: Ihr wollt nicht, dass ich singe?
4: Tess, Du bist doch unser Augenstern.
5: Bin ich das?
4: Und ob du das bist. Aber...
5: Was aber?
4: Die Sterne, tja, wie soll ich sagen? Die Sterne sind nun mal die Sterne. Und ihre Schönheit strahlt dann am meisten, wenn...
5: Wenn ich mal nicht singe? Quentin!
4: Du als Gesangsstar fühlst dich doch auch auf der Bühne am wohlsten, oder?
5: Natürlich.
4: Dann könntest du ja deinen Kollegen, den Sternen, den Stars, auch ihre Bühne gönnen, oder?
5: Ja, natürlich. Was heißt das?
4: Schau, wie sie glitzern auf ihrer Bühne, der endlosen Weite des Universums. Lass sie uns einfach betrachten und...
5: Darüber reden, alles klar. Keine Angst, ich vertreib sie schon nicht.
0: Früher haben die Menschen geglaubt, dass sie auf einer scheibenförmigen Erde leben. Und sie nahmen an, dass die Sterne Löcher im Himmelsgewölbe waren, durch die der Schein eines riesigen Feuers fiel. Irgendwann beobachteten die ersten Seefahrer, dass bei einem Schiff, das hinter dem Horizont verschwand, immer als letztes die Mastspitze zu sehen war. Daraus leiteten die Sternforscher ab, dass die Schiffe sozusagen einen Berg, nämlich die Erdkrümmung, hinunterfahren. Immer mehr wuchs die Erkenntnis, dass die Erde keine Scheibe, sondern eine Kugel ist. Ptolemäus, ein berühmter Astronom, der im 2. Jahrhundert vor Christus in Alexandria lebte, hat nach dieser Idee das nach ihm benannte ptolemäische Weltbild geschaffen. Bis ins Mittelalter hinein glaubte man demnach, dass die Erde eine Kugel sei, um die die Sonne und die Sterne ihre Bahnen zogen. Aber es hatte schon unter den alten Griechen Sternforscher gegeben, die bezweifelten, dass sich die Sonne um die Erde dreht. Es dauerte aber nochmals viele Jahrhunderte, bis scharfsichtige Wissenschaftler wie Nikolaus Kopernikus, Galileo Galilei und Johannes Kepler ein neues Weltbild erarbeiteten. Diese Astronomen erkannten, dass die Sonne und nicht die Erde im Mittelpunkt steht und dass die Erde und die anderen Planeten um die Sonne kreisen.
5: Ist ja fantastisch, was sich da oben am Nachthimmel alles abspielt.
4: Jetzt lass mich wieder ran.
5: Oh, noch ein Momentchen, bitte, bitte, bitte. Was ist das da?
4: Die Venus.
5: Und das? Der Planet mit der roten Färbung. Boah, ist der schön.
4: Das ist der Mars. Tess, lass doch auch mal Quentin durchgucken.
5: Aber gern. Du, Theo, die Erde ist doch ein Planet.
4: Richtig.
5: Wie viele Planeten sausen denn sonst noch um die Sonne?
4: Mit der Erde sind es 8.
5: Also die Erde, Mars, Venus...
4: Und Merkur, Jupiter, Saturn, Uranus und Neptun.
5: Boah, das kann sich doch keiner merken, außer...
4: mir.
5: Na super. Und was ist mit uns? Da hörst du's, Theo. Das Wissen ist doch für alle da, oder?
4: Langsam, langsam. Es gibt da eine Eselsbrücke, mit der man sich unsere Planeten vom Innersten bis zum Äußersten merken kann.
5: Dann ja mal.
4: Mein Vater erklärt mir jeden Sonntag unseren Nachthimmel.
5: Hä? Wie bitte?
4: Ganz einfach. Mein, das M steht für Merkur. Vater, das V steht für...
5: Venus?
4: Gut, aufgepasst. Mein Vater erklärt, das E steht für Erde. Mir, das zweite M steht für...
5: Mars. Mein Vater erklärt mir jeden...
4: Das J steht für Jupiter. Jeden Sonntag, das S steht für Saturn.
5: Momentchen, Momentchen. Mein Vater erklärt mir jeden Sonntag Merkur, Venus, Erde, Mars... Jupiter? Saturn?
4: Sehr gut, Tess. Mein Vater erklärt mir jeden Sonntag unseren. Das U steht für Uranus. Nachthimmel. Das N steht für den 8. Planeten. Neptun.
5: Mein Vater erklärt mir jeden Sonntag unsere Nachthimmel.
4: Tess! Mein Tess! Vater. Bitte!
5: Ist schon gut. Gesungen kann ich mir halt eine Eselsbrücke besser merken. Ist doch nicht so schlimm.
0: Die meisten Wissenschaftler nehmen an, dass unser Heimatstern, die Sonne, und mit ihr die 8 Planeten vor ungefähr 5 Milliarden Jahren entstanden sind. Diese Himmelskörper bildeten sich aus Gas- und Staubteilchen, die auch heute noch im Weltall umherfliegen. Die Planeten umkreisen in elliptischen Bahnen die Sonne und bilden mit ihr unser Sonnensystem. Blicken wir in klaren Nächten zum Nachthimmel, so können wir unsere Heimatgalaxie, die Milchstraße, erkennen. Die Milchstraße ist ein matt schimmerndes Band mit Milliarden von Sternen, das sich quer über den Himmel zieht. Unser eigenes Sonnensystem ist dort zu Hause. In der Milchstraße zählt unsere Sonne zu den Zwergen. Man unterteilt die Sterne, je nach Helligkeit und Größe, in verschiedene Sterntypen. So gibt es Überriesen, helle Riesen, Riesen, Unterriesen und Zwerge. Die Sonne, ein Vertreter der Zwergenklasse, würde zum Beispiel in den rot strahlenden Stern Betelgeuse, einem Vertreter der Riesenklasse, 400 Mal hineinpassen.
5: Da oben am Himmel geht's ja zu wie im Märchenpark.
3: Mit dem Unterschied, dass die Himmelskörper nicht erfunden sind.
5: Wann ist denn unser Universum eigentlich entstanden?
3: Die alten Ägypter glaubten, dass der Weltraum in dem Moment entstanden ist, als der Schöpfergott Amun seinen Namen aussprach.
5: Oh, wie schön. Klingt auch wieder märchenhaft. Und wie erklären wir uns heute die Entstehung des Universums?
3: Wenn man will, ist die Erklärung auch einem Märchen entliehen.
5: Sag schon.
3: Na gut. Vor ungefähr 14 Milliarden Jahren tauchte aus dem Nichts ein winzig kleiner Lichtpunkt auf. Und der war...
5: von der bösen Königin ausgesetzt?
3: Nein, der Lichtpunkt war unendlich heiß und unvorstellbar dicht.
5: Und dann?
3: Dann kam es zum...
5: Hey, was soll denn das?
3: Dann kam es zum Urknall.
5: Hey?
3: Mit dem Urknall fing alles an.
5: Puh, du hast auch einen Knall. Nur Knall.
3: Wenn ich's dir doch sage.
5: Ja, ja, ja. Märchenonkel.
0: Heute sind sich fast alle Astronomen darüber einig, wie die Geburt unseres Universums verlief. Vor 14 Milliarden Jahren kam es zum Urknall. Nach der sogenannten Urknalltheorie enthielt zu dieser Zeit ein unendlich kleiner Lichtpunkt die gesamte Masse des Universums und war dadurch unvorstellbar heiß und dicht. In einem minimal kleinen Bruchteil einer Sekunde explodierte der Lichtpunkt zu einem gewaltigen Feuerball. In diesem Ball steckte unser noch junges Universum. Bereits 3 Minuten nach dem Urknall entstanden die ersten Atomkerne, darunter die von Helium und Wasserstoff. Diese vereinigten sich 300.000 Jahre später mit den Elektronen zu den ersten Atomen. Eine Milliarde Jahre später wiederum, immer noch gab es keine Sterne, bildeten sich riesige Gaswolken. Aus ihnen entwickelten sich dann die ersten Sterne und Galaxien. Erst vor etwa 5 Milliarden Jahren entstand unsere Sonne mit den 8 Planeten.
5: Okay, das mit dem Urknall war nicht geflunkert. Aber kann man diese Theorie auch beweisen?
3: Der bedeutende Astronom Edwin Hubble hat 1929 eine bahnbrechende Beobachtung gemacht.
5: Dass es kein Kartoffeluniversum gibt?
3: Das auch.

0: Ich mal hier auf den Luftballon viele kleine Punkte. Der Luftballon ist das Weltall. Die Punkte sind die Galaxien. Tess, blas mal auf.
1: So, fertig. Und was beweist das?
0: Die Punkte waren anfangs nah beieinander. Je größer der Ballon wird, desto schneller entfernen sich die Punkte voneinander.
1: Das ist ja phänomenal.
0: Mhm.
1: Das heißt, dass sich die Galaxien im sich ausdehnenden Universum voneinander mit wachsender Geschwindigkeit entfernen.
0: Sehr gut, Tess.
1: Aber weißt du was? Ich bleib lieber hier zu Hause, in unserem Sonnensystem.
2: In unserem Sonnensystem steht der Planet Merkur der Sonne am nächsten. Er ist eine tote und leblose Steinkugel. Auf ihm herrschen extreme Temperaturunterschiede zwischen minus 185 Grad Celsius Kälte und über 430 Grad Hitze. Zwischen Merkur und Erde kreist die Venus um die Sonne. Sie ist nur unwesentlich kleiner und leichter als unser Planet. Raumfahrer werden wahrscheinlich auf der Venus nie landen können, da es auf ihrer Oberfläche 470 Grad heiß ist. Der dritte Planet, der die Sonne umrundet, ist unsere Erde. Knapp über zwei Drittel ihrer Kruste sind vom Weltmeer bedeckt. Als einziger der sonnennahen Planeten besitzt unser blauer Planet eine größtenteils flüssige Oberfläche. Außerhalb der Erdbahn bewegt sich als nächstes unser Nachbarplanet Mars um die Sonne. Wegen seiner rötlichen Färbung wird er der rote Planet genannt. Sein Durchmesser ist ungefähr halb so groß wie der der Erde. Nachts wird es auf ihm bis zu minus 100 Grad kalt. Tagsüber erreichen die Temperaturen dagegen nicht mehr als 20 Grad.
1: Das waren die ersten vier Planeten. Merkur, Venus, Erde und Mars. Mein Vater erklärt mir.
0: Ja.
1: Deine Eselsbrücke funktioniert.
0: Und? Wie geht's weiter?
1: Mein Vater erklärt mir jeden Sonntag unseren Nachthimmel.
0: Und?
1: Jupiter, Saturn, Uranus und Neptun.
0: Klasse, Tess. Ist dir übrigens aufgefallen, dass die Anzahl unserer Planeten auch in der Eselsbrücke drinsteckt?
1: Ja. Warte mal. Ja, die Zahl 8 ist im Nachthimmel drin.
0: Aus dir könnte noch mal eine super Astronomin werden.
1: Nö, da wüsste ich was Besseres.
0: Was denn?
1: Astronautin? Oh, das wäre was für mich. Mit einer superschnellen Rakete.
0: Und wo geht's hin?
1: Zum fünften Planeten, Jupiter.
2: Jupiter ist der größte Planet in unserem Sonnensystem. Er ist 318 Mal schwerer und im Durchmesser 11 Mal größer als unsere Erde. Er wird von mindestens 63 Monden umkreist. Doppelt man die Strecke Sonne-Jupiter, dann erreicht man den Saturn. Seine Atmosphäre aus kalten Gasen ähnelt der des Jupiters. Der Saturn ist 10-mal größer als die Erde, also fast so groß wie der Jupiter. Das Besondere am Saturn ist ein gewaltiger, flacher Ring, der in vielen Farben schillert. Der Ring baut sich aus über 1000 Einzelringen auf, wie die Rillen einer Schallplatte. Milliarden und Abermilliarden von kleineren und größeren Stein- und Eisbrocken bilden sie. Planet Nummer 7 ist Uranus. Er und sein äußerer Nachbar, Neptun, der achte Planet, sind ungefähr 4-mal größer als die Erde. Diese beiden sonnenfernsten Planeten wurden sehr spät entdeckt. Uranus im Jahr 1781 und Neptun erst 1846.
1: Planetenrundfahrt beendet.
0: Und jetzt?
1: Jetzt möchte ich zum...
0: Mond?
1: Ja, warum nicht? Oder Quintus?
0: Bitteschön.
1: Wie sollen da rein? In eine Telefonzelle?
0: Warum nicht?
1: Stimmt, Warum nicht?
0: Wer hat noch nicht? Wer will noch mal? Steigen Sie ein in Theos raketenbetriebene Telefonzelle. Einmal Mond und zurück.

0: Der Mond ist ein sogenannter Trabant. Er ist der Begleiter der Erde und von uns 384.300 Kilometer entfernt. 30 Erdkugeln würden in diesen Abstand passen. Unablässig dreht sich der Mond um unseren Planeten. Für eine Umrundung braucht er 27 Tage. Genauso lange braucht er auch, um sich einmal um sich selbst zu drehen. Wir können deshalb immer nur seine Vorder- und nie seine Rückseite sehen. Der Mond ist zur gleichen Zeit wie die Erde, also vor etwa 5 Milliarden Jahren entstanden. Man nimmt an, dass ein Riesenmeteorit mit der Erde zusammengestoßen ist und dabei Teile der Erdmasse herausgeschlagen hat. Aus diesen und anderen Gesteins- und Eisbrocken formte sich dann der Mond.
1: Ist es hier oben nicht ideal, um ins All zu schauen?
2: Ja, das ist ja ein fantastischer Ausblick.
3: Ja.
2: Wow, Theo, Quentin, schau doch mal, da hinten, das Feuerwerk.
1: Ich glaube es nicht. Eine Supernova.
2: Suppen was?
1: Supernova.
0: Wenn die roten Überriesen sterben, dann geschieht das mit einem Paukenschlag. Ist der Vorrat an Wasserstoff dieser sehr großen Sterne verbraucht, steigen Druck und Temperatur in ihrer Mitte gewaltig an. Es entsteht ein fester Kern aus Eisen. Mit steigendem Druck werden die einzelnen Atome zerstört. Der rote Überriese explodiert auf einmal in einem gigantischen kosmischen Feuerwerk. In einer Supernova. Nach dieser größten Explosion, die es im Weltall gibt, bleibt eine kleine, extrem schwere Kugel zurück. Ein sogenannter Neutronenstern. Er ist nur 15 bis 20 Kilometer groß, wiegt aber so viel wie unsere ganze Sonne. Die Supernova eines großen Sterns ist so gewaltig, dass sogar seine eigenen Atome dabei zerstört werden. Gleichzeitig aber sind der Druck und die Temperatur so groß, dass sofort neue Atome entstehen.
2: Sterben denn alle Sterne so?
1: Nein, aus den roten Riesen zum Beispiel werden weiße Zwerge.
2: Ui, ein Stern mit einer Zipfelmütze?
1: Von dem roten Riesen bleibt ein sehr schwerer, gleißend heller Klumpen zurück.
2: Gilt das für alle Sterne?
1: Für fast alle. Die gewaltigen Riesen sterben nur durch eine sogenannte Nova. Sie schießen heiße Gase in das All und lösen sich mit mehreren hellen Lichtblitzen auf.
2: Nur der rote Überriese stirbt mit einem Paukenschlag.
1: In einer Supernova. Und daraus kann dann ein schwarzes Loch entstehen.
2: Ist das Weltall denn ein Emmentaler Käse oder was?
0: Schwarze Löcher kann man grundsätzlich nicht sehen. Wissenschaftler können ihre Existenz allerdings über ihre Anziehungskraft auf die Körper ihrer Umgebung nachweisen. Ein schwarzes Loch ist eine Sternenmasse, die zum Beispiel nach einer Supernova zu einer extrem hohen Dichte zusammengepresst wurde. Dabei wirkt eine gewaltige Schwerkraft, der nicht einmal das eigene Licht entkommen kann. Die Masse eines schwarzen Lochs ist unvorstellbar groß, vielleicht 10-mal größer als die unserer Sonne. Diese Annahme stützt sich auf folgende Beobachtung. Alles, was an kosmischem Gas und anderer Materie in die Nähe eines schwarzen Lochs kommt, wird sofort von diesem verschlungen.
2: Da hinten unser Heimatstern. Oh, und wie schön unser blauer Planet im Sonnenlicht strahlt.
1: Das Licht der Sonne braucht übrigens 8 Minuten und 20 Sekunden, bis es die Erde erreicht hat.
2: Wie bitte? Ich dachte, man misst die Entfernung in Kilometern.
0: Im Weltall gibt es zwischen den Himmelskörpern gewaltige Entfernungen. Kein Mensch kann sich zum Beispiel vorstellen, wie groß der Abstand von 150 Millionen Kilometern zwischen Sonne und Erde ist. Man hat in der Astronomie deshalb den Entfernungsmaßstab der Lichtgeschwindigkeit eingeführt. Licht ist das Schnellste, was es gibt. In einem Jahr legt ein Lichtteilchen 9,46 Billionen Kilometer zurück. Schaltet man auf dem Mond einen Scheinwerfer an, dann dauert es 1,3 Sekunden, bis man das Licht auf der Erde sieht. Würde man auf unserem Nachbarstern Proxima Centauri Licht in Richtung Erde losschicken, dann wäre es ungefähr 4 Jahre und 4 Monate unterwegs.
2: Wenn wir also einen Stern am Himmel sehen, so ist sein Licht schon vor x Jahren losgeschickt worden?
1: Sehr gut, Tess.
2: Das bedeutet ja, dass, wenn wir einen Stern sehen, es den Stern vielleicht schon gar nicht mehr gibt.
1: Du bist echt gut. Das könnte sein.
2: Danke, danke. Aber das Licht, das ein Stern ausstrahlt, woher kommt das denn?
1: Das hängt mit der Kernfusion zusammen.
2: Kernfusi was?
1: Kernfusion.
2: Und was ist das?
1: Da gibt's den Kern. Und der Kern, der...
2: Wird Kernfusi was gemacht?
1: Fast richtig.
0: Um Licht zu erzeugen, brauchen Sterne einen ganz bestimmten Brennstoff. Sterne verbrennen Wasserstoff, um Licht auszustrahlen. Im Inneren eines Sterns herrscht eine Temperatur von mehreren Millionen Grad. Sein gigantisch hohes Gewicht verleiht dem Stern eine große Schwerkraft. Damit können die unzählig vielen Wasserstoffteilchen im Sternenkern zusammengehalten werden. Diese Teilchen prallen nun wegen der großen Hitze und der Enge pausenlos hart aufeinander. Dabei verschmelzen die Atomkerne der Wasserstoffteilchen. Diesen Prozess nennt man Kernfusion. Durch sie entstehen im Kern des Sterns Helium und Licht.
3: Theo, schau doch, was da auf uns zustürzt. Was ist das denn?
1: Das ist nur ein Komet. Keine Angst.
2: Ach so. Oh, der hat aber einen schönen Schweif.
1: So ein Komet besteht aus Eis und Gesteinsbrocken, die lose mit Gas vermischt sind.
2: Was hat denn das mit dem Schweif zu tun?
1: Kometen sind Kleinkörper und kommen meistens aus dem äußeren Bereich unseres Sonnensystems. Sie umkreisen die Sonne auf weiten elliptischen Bahnen und kommen ihr dabei sehr nahe.
2: Wird so ein Komet dann nicht sehr heiß?
1: Genau. Das ist der Grund, warum die Gase des Kometen verdampfen und seine Staubteilchen weggeblasen werden.
2: Und wir sehen dann einen Kometenschweif.
1: Kometen, auch Schweifsterne genannt, treten äußerst selten auf. Meteoriten gibt's dagegen viele. Du hast sicher schon einen gesehen.
2: Ich? Nee. Wann denn?
1: Hast du am Nachthimmel noch nie einen feinen, leuchtenden Strich gesehen?
2: Aber natürlich, ja. Immer wenn ich eine Sternschnuppe sehe, dann wünsche ich mir was.
1: Sternschnuppen sind Meteoriten.
2: Ach so. Und wie groß sind die?
1: Oft sind sie nicht größer als ein Sandkorn. Wenn sie Richtung Erde stürzen, dann verglühen sie vollständig in unserer Atmosphäre.
2: Und wenn sie größer sind?
1: Dann nennt man sie Meteoriten. Sie hinterlassen beim Aufprall, wie hier auf dem Mond, riesige Krater. Keine Angst. Auf der Erde haben wir ja eine schützende Atmosphäre. Und außerdem, so ein Riesenmeteorit taucht äußerst selten auf.
2: Falls aber doch, dann würde ich...
1: Wieder nach Hause fliegen?
2: Ja!
1: Dann ab nach Hause!
2: So ist es!
0: Fast alle Wissenschaftler, die sich mit den Sternen beschäftigen, sind sich sicher, dass es im Universum von Leben nur so wimmelt. Zu groß sind die Weiten des Alls. Leider ist die Chance, ein anderes intelligentes Lebewesen zu treffen, äußerst gering. Die gewaltigen Entfernungen zwischen den Sternen stehen dem entgegen. Ein Menschenleben ist zu kurz für eine Reise in weit entfernte Regionen des Alls. Man wäre Hunderte oder Tausende von Jahren unterwegs. Allein dieses Zeitproblem stellt eines der größten Hindernisse dar, mit außerirdischen Lebewesen Kontakt aufzunehmen.
2: Oh, unsere gute alte Erde. Na komm mal her, lass dich küssen.
1: Ist das alles?
2: Wie? Du meinst...
1: Kein Problem, oder Quentin?
2: Ihr lasst mich singen?
1: Klar.
4: Erde, Sonne, Sterne.
1: Komm, Quentin, wir verziehen uns.
4: Hey, bleib doch da. Hallo.
1: Um
5: deinen Gesang richtig zu würdigen. Davon sind wir leider Lichtjahre entfernt.
4: Hallo! Oh, hallo!
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2: 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Und jetzt erklären wir die Welt der Großen. Ganz einfach für die Kleinen. 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
4: Servus und hallo, ich bin's, die Josie. Eine Entenmutter hat sich einen besonderen Nistplatz ausgesucht. Den alten Glockenturm in Schwarz im Bundesland Tirol. Schon zum 8. Mal hat Gerda, so wird sie genannt, hoch oben im Nest Eier ausgebrütet. Heuer sind 7 Küken geschlüpft. Vor wenigen Tagen hat die Entenmutter mit ihren Kindern das sichere Nest verlassen. Weil die Kleinen aber noch nicht fliegen können, haben sie sich einfach vom Glockenturm fallen lassen. Alle haben den Sturz unverletzt überstanden. Danach hat sich Gerda mit ihren Kids auf den Weg zum Fluss Inn gemacht. Viele Einwohner von Schwarz haben sie dabei begleitet. Die Entenmutter ist bekannt in der ganzen Stadt. Vogelforscher haben sogar eine Kamera im Glockenturm aufgebaut, sodass alle mitverfolgen konnten, wie es der Entenfamilie gerade geht. Goldregen kennen wir aus dem Märchen, zum Beispiel bei Frau Holle. Da wird ein Mädchen für seine Arbeit belohnt. Oder in Sterntaler, da fallen die Sterne als Taler vom Himmel. Ein bisschen märchenhaft kommt man sich deshalb auch unter der Pflanze mit dem Namen Goldregen vor. Sie wächst zum Beispiel in Parks und Gärten. Jetzt im Mai beginnt die Blütezeit. Es hängen in großen Trauben viele gelbe Blüten von den Ästen herab. Doch Vorsicht, vor allem der Samen des Goldregens ist giftig. Den sollte man auf keinen Fall in den Mund nehmen oder damit spielen. Deshalb sollte der Goldregen zum Beispiel auch nicht an Schulhöfen oder in der Nähe von Kindergärten gepflanzt werden. ESC, der Eurovision Song Contest, hat begonnen und wir sind schon mittendrin. In dieser Woche dreht sich alles um den ESC, der diesmal in Wien ausgetragen wird, weil vergangenes Jahr der österreichische Teilnehmer JJ gewonnen hat. Der Song Contest ist ein sehr bunter Musikwettbewerb mit teilweise recht verrückten Liedern. Fast jedes europäische Land schickt einen musikalischen Beitrag. Bei den Vorausscheidungen werden dann die Finalisten gekürt. Heuer werden es 25 sein und am Samstag ist es dann soweit. Wir halten unserem Teilnehmer Cosmo fest die Daumen. Er ist mit seinem Lied Tanzschein fix im Finale, weil Österreich eben das Gastgeberland ist.
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7: Hallo, hier ist die Anna. Heute reden wir darüber, worauf du am Gehsteig und auf der Straße achten musst. Wenn du zu Fuß unterwegs bist, gibt es viele Dinge zu entdecken. Autos, Fahrräder, andere Fußgänger, Ampeln und Zebrastreifen. Damit dir im Straßenverkehr nichts passiert, ist es wichtig, dass du ein paar Dinge lernst und mit deinen Eltern übst. Vielleicht gehst du ja jeden Tag in den Kindergarten und Mama, Papa oder Oma begleiten dich. Da kannst du schon viel lernen. Schau dir an, wo ihr die Straße überquert, wo es Ampeln gibt und worauf deine Eltern achten. Vielleicht überlegst du schon gemeinsam mit ihnen, an welcher Stelle ist es sicher, über die Straße zu gehen und wo gibt es gefährliche Stellen. Auch den Schulweg könnt ihr schon üben, solltest du bald in die erste Klasse kommen. Wenn du jetzt schon in die Schule gehst und den Schulweg ganz allein meisterst, ist es besonders wichtig, dass du dich nicht ablenken lässt. Schau nicht auf dein Handy und trag auch keine Kopfhörer, damit du alles um dich herum gut sehen und hören kannst. Und auch wenn es ein kleiner Umweg ist, Nimm immer den Weg über den Zebrastreifen oder bei der Ampel, wenn du die Straße überquerst. Aber nicht vergessen, auch bei Grün musst du nach links und rechts schauen. Sicher ist sicher. Wenn du mit dem Fahrrad oder Roller unterwegs bist, vergiss nicht, deinen Helm aufzusetzen. Fahr nur dort, wo es erlaubt ist und sei besonders vorsichtig an Kreuzungen. Jetzt noch ein letzter wichtiger Tipp für alle. Im Herbst und Winter, wenn es in der Früh und am Nachmittag dunkel ist, ist eine helle Jacke besser als eine in dunkleren Farben. Du kannst auch noch Reflektoren an deiner Jacke und deinem Rucksack anbringen. So können dich Autofahrer besser sehen. Das gilt natürlich das ganze Jahr über, auch bei Abend- und Nachtspaziergängen. Egal, ob du mit deinen Eltern unterwegs bist oder allein zur Schule gehst, wenn du aufmerksam bist und dich an die Regeln hältst, kann nichts passieren. Stimmt's, Helmi?
6: Ja, genau, denn sicher ist sicher.
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11: Hallo und willkommen in Radinos Spielzeit. Ja, am Nachmittag heißt die Sendung bei uns auf mein Kinderradio Radinos Spielzeit. Obwohl der eigentlich den ganzen Tag lang spielt. Aber in der kommenden

0: gerade eine E-Mail bekommen. Wir haben wieder ein Geburtstagskind.
1: Yeah! Schreib auch du, Radino, wenn du Geburtstag hast, eine Mail. radino@meinkinderradio.at.
0: Ich wünsche allen Geburtstagskindern einen dino-starken Tag. Und das nächste Lied ist jetzt nur für euch.

0: Ratino, bitte such doch mal wieder ein Lied für die Erwachsenen raus, hm?
1: Schon wieder?
0: Na, hin und wieder dürfen wir auch ein Lied für uns hören, oder?
1: Ich schaue mal, ob ich noch ein Lied habe. Das ist gut.
0: Na wunderbar. Hier also ein Song für Mama und Papa.
1: So, jetzt gibt's mal ein Lied nur für Mama und Papa.
0: Auszeit für Mama und Papa.
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0: Das ist die Spielzeit hier bei uns auf Mein Kinderradio auf der Wiener Radiofrequenz 103,2. Radino, Lust auf einen Spieltipp?
1: Klar!
0: Da habe ich was, das kommt dir sehr entgegen. Das Spiel kommt nämlich aus Korea und heißt Ohren zuhalten. Und wirklich, du musst eigentlich nichts anderes tun als das, was du immer machst, wenn ich dich ans Zähneputzen erinnere. Nein, das Spiel ist wirklich ganz einfach. Alle sitzen im Kreis, einer fängt an und hält sich beide Ohren zu. Das Kind links von ihm hält sich das rechte Ohr mit der rechten Hand zu. Das Kind rechts von ihm das linke Ohr mit der linken Hand. Dann zeigt das Kind in der Mitte auf jemand anderen. Der hält sich dann beide Ohren zu. Das Kind links von ihm das rechte, das Kind rechts von ihm das linke Ohr. Das geht alles ganz schnell und wer einen Fehler macht, der ist draußen. Das Spiel kannst du vielleicht einmal im Kindergarten oder in der Volksschule vorschlagen. Es macht in größeren Gruppen sicher total viel Spaß und man braucht vor allem überhaupt nichts dafür, nur seine eigenen Ohren und ja, ein bisschen Aufmerksamkeit.
1: Wie jetzt? Linkes Ohr, linke Hand.
0: Ja, aber nicht so, Radino. Ganz einfach. Warte, ich erkläre es dir noch einmal. Für die Kinder daheim jetzt aber das nächste Lied.

Super Dino, cooler Song, oder? Und weißt du was? Jetzt wird's gleich noch besser. Gleich gibt's eine Geschichte. Eine kurze. Aber trotzdem, Dino, toll. Gleich geht's los.

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1: Hallo, hier ist der David. Wenn bei dir zu Hause eine Klopapierrolle leer wird, dann schnapp dir die Papprolle. Damit kann man viele lustige Dinge basteln. Und heute machen wir einen Oktopus, also eine Krake mit vielen Armen. Du brauchst noch Buntpapier, eine Schere, Klebstoff und einen Stift zum Malen. Zuerst umhüllst du die Klopapierrolle mit Buntpapier und klebst es fest. Das Papier sollte an den Kanten der Rolle nicht drüber stehen. Jetzt kannst du deinem Oktopus schon einmal ein Gesicht zeichnen. Dann schneidest du 8 lange Streifen aus dem Buntpapier und klebst sie an der unteren Öffnung der Rolle innen fest. Die Streifen sollen schön rundum verteilt sein. Wenn du den Oktopus jetzt wieder hinstellst, dann sollten die Streifen wie ein Stern auseinander zeigen. Jetzt kannst du die einzelnen Arme mit dem Rücken der Schere aufdrehen, so wie man das auch bei manchen Geschenkbändern macht. Da hilft dir sicher ein Erwachsener. Und schon ist dein Oktopus fertig.
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3: Der alte Hektor. In einer mittelgroßen Stadt, nicht so groß wie die ganz großen Städte, aber auch nicht so klein wie die ganz kleinen Städte, gab es eine Brauerei. In dieser Brauerei war noch vieles wie früher, als der Vater und vor dem Vater der Großvater des Braumeisters Bier gebraut hatte. Auch einen alten Gaul gab es noch in der Brauerei, und das war Hektor. Hektors Augen waren schon müde, seine Ohren fast taub, aber mit seinen kräftigen Beinen zog er noch immer den Wagen mit den vollen Bierfässern durch die Stadt. Gabi und ihr kleiner Bruder Tim gingen oft nach der Schule bei der Brauerei vorbei, wo Hektor vor der Lagerhalle stand. Er freute sich, wenn die Kinder kamen, und schnupperte an ihren Haaren und ihren Händen, und das kitzelte. Gabi und Tim gaben ihm dann meistens den Apfel, den Mama ihnen für die Schule eingepackt hatte. Aber das war ein Geheimnis. Denn sicher würde es Mama nicht so gut gefallen, dass die ganzen Vitamine in Hektors Bauch landeten. Eines Tages, und obwohl es in Strömen regnete, stand der Braumeister bei Hektor, als Gabi und Tim zur Brauerei kamen. Immer wieder schüttelte er den Kopf. Er schien mit Hektor zu reden. Hektors Mähne hing nass und strähnig an dem kräftigen Hals. Der Braumeister kannte die Kinder vom Sehen und wusste, dass sie Hektor mochten, deshalb grüßte er sie und erzählte ihnen, was ihn bedrückte.
4: Hektor ist alt geworden. Ich kann ihn nicht länger behalten. Er schafft die Arbeit nicht und es würde ihm auch nicht länger gut gehen hier. Ich werde ihn aufgeben müssen.
3: Die Kinder ließen die Köpfe hängen.
5: Wo kommt Hektor denn hin? Können wir ihn da immer noch besuchen kommen?
3: Der Braumeister druckste herum. Er schien nicht recht zu wissen, was er sagen sollte.
4: Naja, ich denke nicht,
3: brachte er schließlich heraus und sah dabei so aus, als würde er gleich anfangen zu weinen.
4: Wahrscheinlich wird er nächste Woche abgeholt und dann weggebracht.
3: Zu Hause beim Mittagessen rührten Gabi und Tim lustlos in ihrer Suppe und redeten kein Wort.
5: »Kinder, was ist denn los mit euch?« fragte Mama.
6: »Der alte Hektor, er kann nicht mehr richtig arbeiten, und deshalb bringen sie ihn fort und wir können ihn nie mehr besuchen.«
3: Gabi brach in Tränen aus, und auch Tim weinte. Mama nahm sie in den Arm.
6: »Das ist aber traurig«, sagte sie und streichelte ihnen den Rücken.
5: »Ich war auch ab und zu bei Hektor, als ich noch ein Kind war, wisst ihr? Damals habe ich ja bei Oma und Opa auf dem Hof.«
3: Sie stockte und sprang auf.
5: »Wartet hier«, rief sie, »ich muss ein paar Dinge klären.« Schon war sie am Telefon und schloss die Wohnzimmertür hinter sich.
3: Gabi und Tim blieben in der Küche und schnieften noch etwas vor sich hin. Am nächsten Tag gingen sie mit schwerem Herzen zur Brauerei, um Hektor Lebewohl zu sagen. Aber was war das? Da stand ja Mama und redete mit dem Braumeister. Als sie die Kinder sah, winkte sie ihnen fröhlich zu. Was war denn jetzt los?
5: »Kinder, Hektor kommt zu Oma und Opa«, rief ihnen Mama entgegen.
3: Und das war wohl das Schönste, was Gabi und Tim in ihrem Leben gehört hatten.
5: »Wir haben schon alles ausgemacht. Opa kommt später mit dem Auto und leiht sich einen Pferdeanhänger. Dann bringt er Hektor auf den Hof.«
3: Der Braumeister nickte. »Den Brauereiwagen brauche ich übrigens auch nicht mehr«, sagte er. »Ich werde wohl einen Tanklaster kaufen müssen.«
5: Den Wagen bauten Oma und Opa später um. Er bekam viele kleine Bänke. Und wenn in den Ferien und am Wochenende die Kinder aus der Stadt mit Bussen aufs Land fuhren, dann zog Hektor den ganzen Wagen voller Kinder. Das klappte prima. Denn Kinder sind ja nicht so schwer wie volle Bierfässer. Sie fuhren über die Feldwege und Hektor beschnupperte alle Fahrgäste, die ihn mit Äpfeln fütterten.
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in der Mitte. Am Ende nur eins merkst dir bitte. Ein bisschen schreibt man mit zwei S. Das hilft dir im Rechtschreibungstest. Wer von euch jetzt gerade einen Stift hat, der schreibt mit 3 F das Wort Schifffahrt.

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0: So, jetzt gibt's mal ein Lied nur für Oma und Opa. Und danach geht's gleich wieder weiter mit richtig guter Kindermusik.
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4: Im Nachrichtenstudio begrüßt dich Josie. Die Ninjas kommen nach Wiener Neustadt. Auf ihrer Tour werden sie unglaubliche Hindernisse überwinden. Kinder und Jugendliche stellen dabei ihre Kraft, Schnelligkeit, Balance und Geschicklichkeit unter Beweis. Jetzt kann man sich für den Wettkampf am 23. Mai noch anmelden. Teilnehmen können Kinder der Jahrgänge 2014 bis 2017. Die Teilnahme ist kostenlos und alle Teilnehmer erhalten ein gratis Ninja-Shirt. Die Besten haben die Chance, sich für das Landesfinale im Herbst zu qualifizieren. Infos und Anmeldeformular gibt es auf www.sportunion.at. Vor Nachtfrost du nicht sicher bist, bis Sophie vorüber ist. Das ist ein alter Wetterspruch und mit Sophie ist der 15. Mai gemeint, der Tag der heiligen Sophie, an dem es laut Wetterforschern den letzten Frost im Frühjahr geben kann. Die Tage davor werden nach den Eisheiligen benannt. Mamertus, Pankratius, Servatius, Bonifatius und schließlich die kalte Sophie. Heuer fallen die Eisheiligen eher mild aus und in den meisten Gegenden in Österreich gibt es keinen Frost in der Nacht. Trotzdem sind Gärtner und Bauern immer vorsichtig und schützen empfindliche Pflanzen, damit Blüten und Blätter nicht abfrieren. Ab nächster Woche ist es dann überstanden. Dann sollte es nirgends im Land mehr Frost geben. Do, Re, Mi, Fa, Sol, La und Ti. So heißen die Töne der Tonleiter. Und so heißen auch die plüschigen Monster, die mit Kindern Musik machen. Die Monsterfreunde haben ein ganz besonderes Programm, das in Schulen den Musikunterricht mit anderen Unterrichtsfächern verbindet. Und sie verbinden auch Schulen untereinander. So werden in der Wiener Stadthalle 6 Konzerte stattfinden, bei denen tausende Schulkinder aus 157 Volksschulen aus Wien gemeinsam musizieren. Für die Kinder bedeutet es ein großes Erlebnis. Wenn sie auf der Bühne stehen, dann können sie zeigen, dass sie etwas können, sie werden gesehen und sind Teil von etwas ganz Großem.
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7: Hallo, ich bin die Anna. Und heute sprechen wir darüber, was du beim Chatten in Handyspielen beachten musst. In vielen Handyspielen können Menschen aus der ganzen Welt zusammen in einer Fantasiewelt spielen. Oft gibt es da einen sogenannten Chat, in dem können sie sich gegenseitig Nachrichten schreiben. Viele Eltern verbieten ihren Kindern allerdings solche Spiele und das ist der Grund. Im Chat siehst du nur die lustigen Spitznamen der anderen. Du weißt also gar nicht, wer da wirklich dahinter steckt. Nicht alle Spieler oder Spielerinnen haben nur Gutes im Sinn. Manche sind vielleicht Betrüger oder allzu neugierig. Am besten schreibst du daher im Chat nur deinen Freundinnen oder Freunden, also Leuten, die du wirklich kennst. Schreib auch keine persönlichen Dinge da rein, wie deinen echten Namen, wo du wohnst oder wie deine Telefonnummer lautet. Und schick auch niemals ein Foto von dir an Fremde. Auch wenn dich jemand darum bittet. Kein Foto. Wenn dir doch mal jemand seltsame Nachrichten schreibt oder dir ein schlechtes Gefühl gibt, schreib nicht zurück, sondern hol gleich einen Erwachsenen dazu. So kannst du sicher und entspannt spielen.
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0: Oh, da sucht wohl noch jemand ein kühles Fleckchen. Der gelehrte Graugänserich Herr Günther sitzt im Gemüsebeet und neben ihm die kleine Schnecke Monika Häuschen. Da ist ihr bester Freund, der Regenwurm Schorsch, bestimmt auch nicht weit.
1: Puh, wenn das so weitergeht, verkrieche ich mich in meinem Häuschen und mache die Tür zu.
2: Ich kann die pralle Sonne ebenfalls kaum ertragen. Selbst der Salat ist ganz warm und welk geworden.
3: Oh, mir ist es sogar im Schatten viel zu warm.
1: Dabei wollten wir doch etwas Schönes unternehmen.
3: Nee, ich kringle mich heute höchstens zu einem Knoten.
2: Ha! Ich hab's! Wie wäre es, wenn wir einen Ausflug in den Wald machen? Zwischen den Bäumen ist es angenehm kühl.
3: Juhu, das ist eine prima Idee. Ich bin dabei. Wann geht's los?
1: Wir machen einen Ausflug in den Wald? Das ist aber sehr aufregend. Wir waren noch nie im Wald.
3: Das ist ja das Tolle. Da erleben wir wenigstens mal was Neues.
1: Hoffentlich erleben wir nicht zu viel. Nicht, dass es gefährlich wird.
3: Quark mit Quatschsoße. Was soll denn in einem Wald gefährlich sein?
2: Im Wald ist es vor allem wunderbar schattig. Ich glaube, das kleine Risiko können wir ruhig eingehen.
1: Was denn für ein kleines Risiko?
2: Nun ja, Füchse, Vögel, Wildschweine.
1: Aber das klingt nach einem großen Risiko.
2: Ach, Unsinn. Dieser Wald ist doch nur ein kleines Wäldchen.
3: Also nichts, worum wir uns Sorgen machen müssen.
1: Du machst dir ja nie um irgendwas Sorgen.
3: Und du machst dir immer um alles Sorgen.
2: Es ist wunderbar kühl dort und ich werde gut auf euch aufpassen.
1: Na, wenn das so ist, dann komme ich mit.
0: Ich muss sagen, das ist wirklich eine entzückende Idee. Ein Spaziergang durch den Wald ist heute genau das Richtige. Ich fülle nur schnell mein erfrischendes Buttermilchgetränk in einen Reisebecher mit Deckel. Huch, das wird ja randvoll. Vorsichtig schließen. In den Deckel gehört noch ein Strohhalm. Und schon kann es losgehen.
1: Aber wie kommen wir denn hinüber zum Wald? Wenn wir dorthin kriechen, sind wir bestimmt erst im Herbst da.
2: Ich bringe euch natürlich hin. Das ist für einen starken Gänserich wie mich ein Klacks.
3: Sozusagen ein Gänseklacks.
1: Sie bringen uns hin und passen auf uns auf. Das ist gut. Ich sauge mich an ihrem Gänsefuß fest und bleibe die ganze Zeit dort kleben.
3: Und ich verknote mich um ihr dünnes Gänsebein.
2: Nein, das ist mir zu viel Nähe. Wir sollten lieber einen Reiseast benutzen.
3: Wie wär's mit diesem Ast hier?
1: Ist der auch sicher?
3: Klar, der ist vom Kirschbaum. Sehr stabil. Los, kriech drauf, Monika.
1: Bin oben. Oh, ich freue mich schon auf den kühlen Schatten im Wald.
2: Jetzt du, Schorsch, knote dich um den Ast.
3: Jawohl. Ich stecke meinen Kopf hier hinein und mein Regenwurm-Schwanzspitzenzipfelchen da hindurch. Festgeknotet. Es kann losgehen.
2: Dann nehme ich den Reiseast in meinen Schnabel, begebe mich zur Startbahn und nehme ordentlich Anlauf.
1: Huch, das wackelt so.
3: Wieso rennen Sie denn? Ich denke, wir wollen fliegen.
2: Ich bin noch nicht schnell genug.
0: Oh, na so etwas. Der Gänserich startet ja wie ein Flugzeug. Auch Flugzeuge brauchen eine große Geschwindigkeit, um abheben zu können.
3: Und Start! Jum! Juhu! Wir heben ab! Wir fliegen!
0: Der Gänserich fliegt los. Halt! So wartet doch!
1: Huch! Mir wird ganz schwindlig!
3: Festhalten, Monika! Ich sehe den Wald schon. Es ist überhaupt nicht weit.
0: Wo muss ich denn entlang? Ach, ich folge einfach dem Gänserich. Da oben ist er.
2: Fertig machen zur Landung!
3: Wir hätten ruhig noch eine Runde drehen können.
1: Nein, das hätten wir nicht. Ich bin froh, wieder festen Boden unter meinem Saugfuß zu haben.
2: Na, habe ich euch zu viel versprochen? Wie gefällt es euch hier? Höchst angenehm, nicht wahr?
1: Das ist also der Wald. Hier ist es ganz anders als im Garten.
3: Hast recht, Monika. Hier ist es herrlich schattig. Um nicht zu sagen, ganz schön dusselig.

0: hier.
1: Und es wächst gar kein Löwenzahn?
0: Den hat bestimmt der Herr Günther aufgefuttert.
2: Aber nein, keineswegs. Im Wald wächst überhaupt kein Löwenzahn.
1: Aber warum denn nicht? Der wächst doch sonst überall. Im Garten, auf der Gänseteichwiese, am Straßenrand, sogar zwischen den Gehwegplatten.
2: Löwenzahn braucht viel Sonne. Und die gibt es hier zwischen den hohen Bäumen nicht.
1: Sie haben recht, Herr Günther. Da drüben am Waldrand wächst Löwenzahn, aber nicht hier im Schatten.
2: Deshalb bin ich auch lieber im Garten als im Wald.
1: Aber der Schatten hier ist wirklich sehr angenehm.
0: Ich finde es nicht besonders gemütlich. Hier liegen lauter Tannennadeln auf dem Boden. Das piekt.
1: Dann komm doch rüber zu uns ins Moos. Das ist herrlich weich.
0: Ja, schon viel besser.
1: Guckt mal, hier wachsen Walderdbeeren.
2: Köstlich. Oh.
3: Geschafft. Ich habe den kühlen Wald erreicht. Die Sonne glitzert hier nur noch ein wenig durch die Zweige hindurch. Wie angenehm das ist. Und wie schön der Wind in den Blättern rauscht. Ach, und da sind ja auch der gelehrte Gänserich und seine Freunde. Ich werde mich ein wenig abseits ins Moos setzen. Ich möchte nicht stören, aber ein bisschen lauschen darf ich ganz sicher.
1: Es ist wirklich sehr nett hier. Was macht man eigentlich alles so, wenn man im Wald ist?
2: Nun, es gibt viele, die gern im Wald wandern.
0: Wandern? Oh nee, das ist anstrengend. Da kriege ich ja Blasen an den Füßen.
2: Ein Regenwurm hat keine Füße.
1: Ich glaube, Wandern ist nicht das Richtige für Schorsch und mich. Wollen wir nicht lieber etwas spielen?
0: Ich weiß auch schon was. Wir spielen Ich sehe was, was du nicht siehst.
1: Oh ja, das macht Spaß.
2: Wollen wir nicht lieber Ich weiß etwas, was du nicht weißt spielen? Da gewinne ich immer.
0: Nein, das wollen wir nicht.
2: Aha. Darf ich dann wenigstens anfangen? Ich sehe was, was du nicht siehst, und das ist grün.
0: Das gilt nicht. Das ist Betrug. Alles im Wald ist grün.
2: Nicht alles.
1: Sind es die Blätter hier?
2: Nein.
0: Moos, Farn, Sauerklee?
2: Nein, nein und nochmals nein.
1: Ist es vielleicht diese kleine grüne Raupe da?
2: Ja, erraten. Jetzt bist du dran, Monika.
1: Och, wie aufregend. Ich bin dran. Also, ich sehe was, was du nicht siehst. Und das ist braungelb.
0: Och, Monika, das ist natürlich dein Schneckenhäuschen.
1: Ja, wie hast du das denn so schnell erraten?
2: Weil es viel zu leicht war.
0: Ich bin trotzdem dran. Ich nehme was ganz Schweres. Ich sehe was, was du nicht siehst. Und das ist schwarz.
1: Die Erde?
0: Nö.
2: Der Baumstamm?
0: Nö.
1: Die schwarze Waldameise da drüben?
0: Nö.
2: Aber was ist es denn dann?
0: Der schwarze Käfer hier natürlich.
1: Der ist viel zu klein, den habe ich gar nicht gesehen.
0: Deswegen heißt das Spiel ja auch, ich sehe was, was du nicht siehst.
1: Hallo, kleiner Käfer.
4: Wie bitte? Was heißt denn hier kleiner Käfer? Ich bin Feuerwehrhauptmann Tütata. Wenn's irgendwo brennt, komm ich angedüst.
2: Ach, herrje, das gefällt mir gar nicht.
1: Aber warum denn nicht? Er ist Feuerwehrhauptmann. Da fühle ich mich gleich sehr sicher hier im Wald.
2: Aber du verstehst nicht, das ist ein Kiefernprachtkäfer. Und diese Käfer werden magisch von Feuer angezogen. Ich frage mich, ob das etwas zu bedeuten hat.
1: Das ist ein Kiefernprachtkäfer. Was für ein schöner Name.
0: So prächtig sieht er gar nicht aus.
2: Zur Familie der Prachtkäfer gehören große und bunt schillernde Käfer.
0: Na und? Der hier ist einfach nur schwarz und eher ein bisschen mickrig.
1: Aber es kommt doch nicht auf ein prächtiges Äußeres an. Tütata ist ein Feuerwehrhauptmann.
3: Hier im Dorf gibt es eine freiwillige Feuerwehr. Das finde ich sehr beruhigend. Ich habe nämlich vorhin am Waldrand ein Schild gesehen. Darauf stand: Achtung, Waldbrandgefahr. Das bedeutet, man darf im Wald auf keinen Fall ein Feuer machen, keinen Grill anzünden, nicht rauchen oder mit Streichhölzern spielen. Das könnte bei dieser Trockenheit schnell einen Brand auslösen.
1: Ein Feuerwehrmann ist sehr wichtig.
4: Na klar bin ich wichtig. Wenn es irgendwo brennt, dann fliehen alle und rennen oder flattern aus dem Wald raus. Aber nicht Feuerwehrhauptmann Tütata. Ich renne in den Wald hinein.
1: Oh, dann bist du ja ein mutiger Held. Hast du schon viele Tiere gerettet?
4: Naja, so genau genommen...
2: Pah, als ob so ein kleiner Kerl jemanden retten könnte.
0: Warum denn nicht?
2: Ja, soll er sich etwa ein Wildschwein über die Schulter werfen und aus dem Wald tragen?
4: Menno, immer sagen alle, dass ich so klein bin. So klein bin ich überhaupt nicht.
3: Der Käfer ist gerade einmal so lang wie mein Daumennagel. Also groß ist das wirklich nicht.
1: Herr Günther, Tütata hat recht. Es ist nicht nett, dass Sie immer auf den Kleinen herumhacken.
0: Ich finde das ganz in Ordnung. Dann hackt der Herr Günther wenigstens nicht auf mir herum.
1: Aber Schorsch, wir sind schließlich auch klein.
0: Da hast du recht. Habe ich ganz vergessen.
1: Auch ein Kleiner kann Großes leisten.
3: Ja, das stimmt. Es ist wirklich egal, welche Körpergröße man hat. Viele berühmte Leute waren sehr klein. Und am wichtigsten ist ohnehin, dass man ein gutes Herz hat.
4: Auch ein kleiner Käfer kann ein großer Held sein.
2: Dann würde mich mal interessieren, was du bisher für Heldentaten vollbracht hast.
1: Oh ja, das interessiert mich auch. Erzähl uns davon.
0: Hoffentlich ist es eine spannende Geschichte mit Krach, Bumm, Peng und Zisch.
1: Oh ja, und mit einem fliegenden Helden mit flatterndem Umhang, der eine schöne Dame aus dem Feuer rettet. Und wenn sie ihm danken will, winkt er ab.
0: Und dann sagt er mit ganz tiefer Stimme, es war für mich eine Kleinigkeit.
1: Ist das so eine Geschichte? Ach, ich wollte schon immer einen Helden kennenlernen. Erzähl uns doch bitte von deinen Heldentaten.
4: Also wenn bei mir der Feueralarm losgeht.
1: Bei dir geht der Feueralarm los? Wie aufregend! So etwas gibt es nur bei einem echten Helden.
0: Hast du denn überhaupt einen Feuermelder?
4: Klar habe ich den. Ich besitze modernste Spitzentechnik. Das ist die sicherste Sicherheitsvorrichtung. Das neueste Modell mit der größten Reichweite.
3: In meinem Haus ist auch ein Feuermelder an der Decke angebracht. Einmal ist mir ein Spiegelei angebrannt und es hat gequalmt. Da hat der Feuermelder sofort Alarm geschlagen. Das war vielleicht ein Krach. Und so einen Feuermelder hat auch ein Kiefernprachtkäfer? Das kann ich mir gar nicht so recht vorstellen.
4: Hast du auch so einen Feuermelder?
1: Nein. Aber ich möchte gern einen haben.
2: Eine Schnecke braucht doch überhaupt keinen Feuermelder.
1: Natürlich brauche ich den. Mit Feuermelder ist es sicherer. Ich lege großen Wert auf Sicherheit.
4: Alarm, Alarm, Alarm!
1: Hilfe!
0: Was ist denn jetzt kaputt?
1: Der Feueralarm ist losgegangen. Es brennt! Rettet mich!
4: Keine Panik, das war bloß ein Probealarm.
3: Drüben im Dorf geht jeden Mittwochnachmittag um 3 die Sirene los. Damit wird getestet, ob sie in Ordnung ist, damit der Alarm im Ernstfall auch wirklich funktioniert.
2: Ein Kiefernprachtkäfer braucht keinen Probealarm.
4: Es macht aber solchen Spaß. Ich kann es nicht erwarten, dass es wieder brennt. Das Flackern und Lodern, das Knistern und Brutzeln. Ist das nicht herrlich?
2: Du klingst ja beinahe wie ein Pyromane.
1: Was ist denn ein Pyromane?
0: Ist doch ganz klar. Der wohnt in einer Pyramide.
1: Aha. Und was ist eine Pyramide?
0: Die ist unten viereckig und oben spitz.
2: So ein Unsinn. Ein Pyromane hat Freude daran, Feuer zu legen.
1: Wie kann man denn daran Freude haben? Feuer ist gefährlich.
4: Ich würde niemals ein Feuer legen. Aber wenn es brennt, zieht es mich magisch an. Sobald der Alarm losgeht, mache ich mich sofort auf den Weg zum Brandherd.
2: Und das kann durchaus eine sehr weite Strecke sein.
0: Und wie merkst du, dass es brennt, wenn das Feuer so weit weg ist? Hast du überall auf der Welt Feuermelder verteilt?
1: Können wir auch einen für den Garten bekommen?
4: Nein, meinen Feuermelder habe ich immer bei mir. Ich sagte doch, das ist das neueste Modell mit der größten Reichweite.
2: Der Feuermelder von Tütata bemerkt sogar einen Brand, der über 50 Kilometer weit weg ist.
3: Mehr als 50 Kilometer? Das ist wirklich eine sehr weite Strecke. Wenn ich das zu Fuß laufen müsste, dann wäre ich über 10 Stunden unterwegs. Und über so eine große Entfernung funktioniert der Feuermelder des Kiefernprachtkäfers? Das ist ja unglaublich.
1: Darf ich deinen wunderbaren Feuermelder mal sehen?
4: Der ist eingebaut. Den kann man von außen nicht sehen. Der ist unsichtbar.
0: Und das sollen wir glauben. Da kann ich auch behaupten, dass ich einen unsichtbaren Wasserkocher im Bauch habe. Kann ja keiner nachprüfen.
1: Was willst du denn mit einem eingebauten Wasserkocher?
0: Damit kann ich angeben. Genauso wie Tütata mit seinem angeblichen Feuermelder.
2: Aber es stimmt tatsächlich. Und der Feuermelder ist auch nicht unsichtbar. Er ist nur von außen nicht sichtbar.
4: Ich habe sogar 2 davon. Einen links und einen rechts.
2: Und in seinen Fühlern sind zusätzlich Rauchmelder.
1: So viele Feuermelder. Da könntest du uns aber wirklich was für unseren Garten abgeben.
4: Keine Chance. Die sind alle fest eingebaut. Alarm! Alarm! Alarm!
1: Es brennt! Hilfe!
4: Das war wieder bloß ein Probealarm.
2: Könntest du bitte damit aufhören?
4: Warum? Ich find's lustig.
1: Aber ich nicht. Ich bin sehr schreckhaft. Siehst du, wie meine Fühler zittern?
4: Tut mir leid. Ich konnte es einfach nicht aushalten. Es war schon so lange kein echter Alarm mehr bei mir.
2: Und das ist auch gut so.
1: Aber wie funktioniert denn nun der nicht sichtbare Feuermelder?
2: Er wird durch die Infrarotstrahlung des Feuers ausgelöst.
1: Was ist denn Infrarotstrahlung? Ist das ein besonders hübsches Rot?
0: Also, ich mag am liebsten rosarot. Meine Haut ist nämlich sehr schön rosa.
2: So ein Unsinn! Infrarotstrahlung können wir nicht sehen, aber wir können sie als Wärme spüren.
3: Das erinnert mich an etwas. Ich habe schon einmal einen Bericht im Fernsehen geguckt, in dem ein vermisster Mann in einem Wald gesucht wurde. Dazu flog ein Hubschrauber mit einer Wärmebildkamera über die Bäume. Diese Kamera konnte tatsächlich Wärmestrahlen als Bild zeigen und so wurde der Mann gefunden.
2: Tütata kann also die Wärmestrahlung eines Feuers wahrnehmen und das löst bei ihm den Alarm aus.
0: Das ist keine große Kunst. Ich kann auch Wärme spüren. Vorhin war es mir viel zu warm.
2: Du spürst nur die Temperatur in deiner Umgebung. Aber du würdest es nicht merken, wenn weit entfernt ein Feuer Hitze erzeugt.
0: Das will ich auch gar nicht. Ich bin froh, dass es hier schön kühl ist.
1: Wie schaffst du es denn, die Wärme des Feuers über eine so große Entfernung zu spüren, Tütata?
4: Tja, meine Feuermelder sind eben was ganz Besonderes und mächtig empfindlich.
2: Um die Wärme des Feuers wahrnehmen zu können, hat Tütata 2 winzige, mit Flüssigkeit gefüllte Kügelchen im Körper. Bei Hitze dehnt sich diese Flüssigkeit aus.
3: Also das ist aber spannend. Flüssigkeit dehnt sich aus, wenn sie erwärmt wird? Ich werde das gleich einmal mit meiner Buttermilch überprüfen. Buttermilch ist schließlich auch eine Flüssigkeit. Als ich zu Hause meinen Reisebecher gefüllt habe, war der Buttermilchshake eiskalt. Den Becher hatte ich bis zum Rand gefüllt und einen Strohhalm hineingeschoben. Durch die Hitze auf dem Weg zum Wald hat sich mein Getränk erwärmt und jetzt ist es lauwarm. Das würde ja eigentlich bedeuten, tatsächlich, mein Getränk ist im Strohhalm nach oben gestiegen und sogar herausgekleckert. Es ist also mehr geworden und hat sich ausgedehnt. Und so etwas passiert auch im Feuermelder von dem kleinen Kiefernprachtkäfer? Ganz schön clever.
0: Ja und, dann dehnt sich das Wasser eben aus. Und wozu soll das gut sein? Kommt es bei Tütata dann wieder aus den Ohren raus, oder was?
2: So ein Unsinn! Tütata spürt den Druck und weiß sofort, dass es irgendwo brennt. Dann fliegt er los, ist der allererste am Unglücksort.
1: Und rettet alle Tiere!
4: Nein, das nicht gerade.
2: Du musst mich ausreden lassen. Sobald er einen Brand entdeckt, fliegt der Kiefernprachtkäfer hin und...
0: verbrennt sich die Füße.
2: Natürlich nicht. Nie darf ich ausreden.
1: Was macht er denn dann?
2: Er fliegt zu den verkohlten Bäumen und heiratet.
1: Er heiratet?
0: Das ist aber sehr komisch.
1: Das ist nicht komisch, Schorsch. Es ist romantisch.
2: Er heiratet, damit die Käferweibchen anschließend ihre Eier im verkohlten Holz ablegen können.
0: Ich sag's doch, sehr komisch.
1: Also das ist wirklich nicht gerade schlau, Tütata.
4: Klar ist das schlau. Die anderen Käfer sind doch alle weggeflitzt. So können sich meine Larven ganz alleine den Bauch vollschlagen und müssen nicht mit anderen Käferlarven teilen.
2: Hinzu kommt, dass sich verkohlte Bäume nicht mehr gegen Käfer und knabbernde Raupen wehren können, so wie das gesunde Bäume tun.
1: Wie wehren sich gesunde Bäume denn gegen knabbernde Raupen und Käfer?
0: Ist doch ganz klar. Die holen mit einem Ast aus und klopfen denen auf den Po.
2: So ein Unsinn. Gesunde Bäume geben Duftstoffe ab, wenn sie angenagt werden.
4: Von wegen Duftstoffe, wohl eher Stinkstoffe. Die verderben einem ehrlichen Käfer wie mir den ganzen Appetit.
2: Ein verbrannter Baum kann keine Duftstoffe mehr abgeben.
4: Na, zum Glück. Das Holz von einem verkohlten Baumstumpf können meine Kinder in aller Ruhe und Gemütlichkeit verputzen.
1: Eins verstehe ich aber nicht. Woher weißt du denn, dass es wirklich Bäume sind, die brennen?
3: Ja, das frage ich mich auch gerade. Es könnte doch auch ein Haus brennen oder ein alter Autoreifen. Käferlarven können ganz sicher keine alten Autoreifen anknabbern.
2: Für diesen Zweck hat der schwarze Kiefernprachtkäfer die Rauchmelder in seinen beiden Fühlern. Mit ihnen kann er ausgezeichnet riechen. Wenn etwas verbrennt, entwickelt sich Rauch. Dieser Rauch enthält winzig kleine Teilchen von dem, was gerade verbrennt.
3: Ja, das stimmt. Ich habe im Herbst Laub verbrannt und es hat sehr gequalmt. Den Rauch konnte man im ganzen Dorf sehen und natürlich auch riechen.
1: Dann schweben also winzige Ascheteilchen von dem, was gerade brennt, durch die Luft?
2: So ist es. Mit seinen Fühlern kann Tütata sie ganz genau erschnuppern.
4: Ich kann sogar die Holzsorte herausfinden, die gerade brennt. Großes Kino, oder?
1: Ich weiß nicht. Ich fände es viel besser, wenn du ein Superheld wärst, der die Tiere rettet.
0: Und der mit den Bösewichten kämpft.
4: Oh, riecht ihr das?
0: Also ich war das nicht. Herr Günther?
2: Ich rieche nichts.
4: Alarm, Alarm, Alarm, Alarm, es brennt!
0: Nicht aufregen, Monika. Das ist garantiert bloß wieder ein Probealarm.
4: Feueralarm, Feueralarm, das ist keine Übung.
2: Ach, herrje, der Feuermelder von Tütata hat tatsächlich angeschlagen.
3: Um Himmels Willen, ist das wirklich ein Feueralarm? Wo brennt es denn?
1: Oh nein, wären wir doch nur in unserem schönen Garten geblieben.
2: Keine Sorge, Monika, bestimmt ist das Feuer weit weg.
4: Nein, zum Glück ist es ganz in der Nähe.
3: Das Feuer ist in der Nähe? Ich muss zurück zum Haus rennen und die Feuerwehr anrufen. Schnell, schnell, jede Minute zählt.
0: Zum Glück, sagst du? Das Feuer ist zum Glück in der Nähe?
4: Na, da kann ich endlich heiraten. Freut ihr euch nicht? Monika fand das vorhin sehr romantisch.
0: Aber es ist nicht romantisch, wenn ich mir die Finger verbrenne.
2: Ein Regenwurm hat keine Finger.
1: Ich weiß gar nicht, was ich jetzt machen soll. Rein ins Häuschen oder lieber raus aus dem Häuschen. Nein, lieber rein oder doch raus.
2: Bitte Ruhe bewahren, liebe Freunde. Behaltet einen kühlen Kopf.
0: Wie soll man bei dieser Hitze einen kühlen Kopf behalten?
2: Wir müssen zuerst herausfinden, wo und was genau brennt.
4: Kiefernschonung, Entfernung 100 Meter.
2: Ach, herrje, 100 Meter. Das ist nicht weit weg. Ich muss einen Erkundungsflug unternehmen, um die Lage besser einschätzen zu können.
1: Nein, Herr Günther! Lassen Sie uns nicht allein hier.
0: Fliegen Sie nicht weg. Bleiben Sie bei uns.
2: Vielleicht irrt sich der kleine Käfer ja. Um Himmels Willen. Er irrt sich nicht. Das Feuer ist schon ganz nah. Huch! Ich habe mir den Bürzel versenkt. Was mache ich denn jetzt? Ich muss zurück. Ich muss Monika und Schorsch retten. Oh nein, die Hitze ist unerträglich. Ich kann nicht mehr landen. Der ganze Wald brennt. Hilfe!
0: Hey, Was ist denn das? Was ist denn nun los?
1: Die Rehe fliehen aus dem Wald. Ein Wildschwein. Alle Tiere flüchten vor dem Feuer.
4: Verstehe ich gar nicht. Ich guck so gern in die Flammen. Ich flieg noch ein bisschen näher ran.
1: Rette sich, wer kann. Wir müssen raus aus dem Wald. Kriecht um euer Leben.
0: Monika, das wird nichts. Das schaffen wir nicht.
1: Aber wir können doch nicht aufgeben. Oh, Schorsch, was für ein Unglück.
0: Der Qualm kommt immer näher.
1: Und die Hitze auch. Ist das unser Ende?
0: So ein Mist aber auch.
1: Schorsch, ich muss dir noch etwas ganz Wichtiges sagen.
0: Aber ich muss dir auch noch was ganz Wichtiges sagen, Monika.
1: Ich zuerst. Ich hab dich lieb, Schorsch. Und was wolltest du mir sagen?
0: Ich hab eine prima Idee.
1: Was?
0: Ja, ich weiß, wie wir uns retten können.
1: Dann sag es schnell. Ich sehe die Flammen schon.
0: Wir verbuddeln uns so tief wir können. Unter der Erde sind wir sicher.
1: Hoffentlich hast du recht.
3: Endlich bin ich am Haus. Ich muss die 112 anrufen. Das ist die Feuerwehr. Oh, wie gut, dass ich die Nummer im Kopf habe. 112.
5: Hier ist die Freiwillige Feuerwehr.
3: Hallo? Schnell! Das Kiefernwäldchen brennt. Sie müssen die Tiere retten. Und die Pflanzen. Und überhaupt alle. Jetzt kann ich nur noch auf die Feuerwehr warten. Über dem Wald steigt viel Rauch auf. Und ich sehe den Gänserich. Er kreist über dem Wald. Ich hoffe sehr, dass die kleine Schnecke und der Regenwurm gerettet werden. Aber ob die Feuerwehr das schafft? Ach, so ein Unglück. Endlich, die Feuerwehr ist unterwegs.

0: Das Feuer ist gelöscht. Ich muss Monika und Schorsch suchen. Hoffentlich geht es ihnen gut. Ich werde erst einmal landen. Huch! Ach! Herrje!
1: Warum flattern Sie denn hier wie angestochen herum?
0: Der Boden ist noch ganz heiß.
1: Na, dann fliegen Sie doch wieder weg.
0: Aber ich muss doch meine Freunde suchen. Oh nein, so ein Unglück. Unser Rastplatz ist ganz verbrannt.
1: Ja, prima, oder? Hier baue ich mein Kinderzimmer.
0: Hilf mir lieber, Monika und Schorsch zu suchen.
1: Ja, warum hast du sie denn auch hier allein gelassen?
0: Wer hätte denn wissen können, dass sich das Feuer so schnell ausbreitet?
1: Ein kluger Kopf hätte das wissen können. Das Holz war sehr trocken, denn es hat seit Wochen nicht geregnet. Dazu der böige Wind. Da genügt ein Funken und dann geht das ruckzuck.
0: Du hast ja recht. Es ist alles meine Schuld. Ach, so ein Unglück. Was mache ich denn nur?
1: Keine Ahnung. Such dir eine Frau. Lass ihr ein Ei in den verkohlten Baumstumpf legen. Das werde ich jetzt jedenfalls machen.
0: Ich will aber keine Eier legen. Mein Leben ist sinnlos ohne meine Freunde. Was soll ich nur ohne die liebe kleine Monika anfangen? Und ohne den fröhlichen, tapferen Schorsch?
2: Ja, das frage ich mich auch.
0: Was habe ich nur getan? Ich würde für den Rest meines Lebens keinen Salat mehr essen, wenn ich dafür Monika und Schorsch wiedersehen könnte.
2: Und was ist mit Löwenzahn?
0: Auf den würde ich auch verzichten. Moment mal. Was war das gerade? Hast du das gehört, Tütata?
1: Klar, das kam von hier unten, aus der Erde.
3: Können wir wieder rauskommen, Schorsch? Ist alles vorbei? Ist das Feuer aus?
0: Aber das ist doch... träume ich?
2: Keine Ahnung. Soll ich sie mal in den Gürtel zwicken?
0: Aua! Ich träume nicht.
4: Wir haben es geschafft.
0: Monika! Schorsch! Was für ein Glück! Ihr lebt!
2: Ja, na klar leben wir.
1: Na sehen Sie, Herr Günther, Unkraut vergeht nicht.
2: Ich bin doch kein Unkraut. Ich bin ein schöner und sehr nützlicher Regenwurm.
0: Aber wie konntet ihr dieses schreckliche Feuer überstehen?
2: Wir haben uns in der Erde vergraben.
4: Das war die Idee von Schorsch. Ich dachte, Tütata wäre ein Held, aber ich habe mich geirrt. Der wahre Held ist mein Schorsch.
2: Krieg ich jetzt einen Superheldenumhang?
0: Ein wahrer Held braucht keinen Umhang.
2: Das ist ungerecht.
1: War es denn gar nicht heiß unter der Erde?
4: Nein, überhaupt nicht.
0: Schon in 5 cm Erdtiefe unter einem Feuer herrschen ganz normale und angenehme Temperaturen. Sich zu vergraben war also eine außerordentlich kluge Idee.
2: Jedenfalls klüger als ein Erkundungsflug übers Feuer.
0: Wie recht du hast.
3: Warum weinen Sie denn, Herr Günther?
2: Bestimmt, weil ich endlich mal recht habe.
0: Aber nein.
3: Weinen Sie, weil Ihre Federn ganz schwarz und versenkt sind?
0: Ach, das ist mir doch egal.
3: Aber warum weinen Sie denn dann?
2: Vielleicht hat er in der Hitze einen Sonnenstich gekriegt.
0: Nein, es ist nur, ich weine vor Glück. Ich bin so froh, dass euch nichts passiert ist.
1: Friede, Freude, Eierkuchen, kann ich dann endlich heiraten? Da sitzt nämlich ein nettes Käferfräulein und wartet schon die ganze Zeit auf mich. Darf ich euch zu unserer Hochzeit einladen?
4: Oh, ich würde ja gern, denn ich mag Hochzeiten. Da ist immer so schöne Musik und ich könnte mit Schorsch tanzen, aber eigentlich möchte ich lieber wieder in unseren sicheren Garten zurück.
1: Willst du wirklich nicht bleiben? Ich habe die perfekte Tanzfläche für den Hochzeitstanz gefunden. Ist dieser verkohlte Baumstumpf nicht fabelhaft?
2: Ich tanze aber nicht gern. Und hier riecht alles nach Qualm. Ich will auch wieder nach Hause.
0: Und ich ebenso. Ich will nichts lieber als das.
1: Aber hier bauen wir das Buffet für die Gäste auf. Es gibt Holzkohle, noch ganz warm und herrlich schwarz.
0: Ja, klingt verlockend, aber nein. Wir bevorzugen nämlich grüne Nahrung.
1: Schade. Jammer schade. Vielleicht glimmt noch irgendwo ein wenig Glut. Wenn es dunkel wird, gibt das ein prächtiges Sternchenfeuer.
4: Sei bitte nicht traurig, Tütata. aber der Wald ist mir nicht mehr geheuer.
1: Verstehe ich gar nicht. Gerade jetzt ist die Lichtung doch so richtig gemütlich. Schön schwarz und verkohlt.
4: Bist du dir sicher, dass sowas deiner Braut gefällt? Also ich würde nicht auf einem verkohlten Baumstumpf heiraten wollen.
1: Und warum nicht, Monika?
4: Na, da wird doch das Brautkleid ganz dreckig.
1: Deswegen hat meine Braut auch ein schwarzes Brautkleid. Da sieht man die Flecken nicht so.
2: Also auf meiner schönen rosa Haut sieht man die Rußflecken umso besser. Ich will jetzt endlich nach Hause.
0: Mir geht es genauso. Ich möchte mit euch ganz schnell zurück in den Garten fliegen.
2: Wo ist denn unser Reiseast?
4: Oh je, da liegt er. Er ist verbrannt. Was machen wir denn nun?
2: Hier gibt es keinen einzigen ordentlichen Ast mehr.
1: Tja, alles abgefackelt.
2: So ein Mist aber auch.
4: Jetzt kommen wir nie wieder nach Hause.
0: Wir brauchen gar keinen Ast, Monika. Saug dich einfach an meinem Fuß fest. Und du, Schorsch, verknote dich an meinem Gänsebein. Ach, was bin ich froh, euch so nah bei mir zu haben. Sind alle auf ihren Plätzen?
2: Angeschnallt.
4: Festgesaugt.
0: Dann suche ich mir jetzt eine Startbahn.
2: Mach's gut, Hütata. Hab eine lustige Hochzeitsfeier.
0: Schöne Grüße an die Braut.
4: Und vergiss nicht, ihr etwas zu schenken.
1: Keine schlechte Idee. Aber wo nehme ich auf die Schnelle ein Geschenk her? Ah, ich glaube, der verkohlte Reiseast hier ist prima.
0: Auf geht's nach Hause.
1: Gute Reise. So, und jetzt wird endlich geheiratet.
5: Oh, da kommt der Gänserich angeflogen. Er landet im Garten. Oh je, sein Federkleid ist ganz schmutzig und angesenkt. Aber was sehe ich da? Zum Glück hat er die kleine Schnecke und den Regenwurm wieder mitgebracht. Ach, welche Erleichterung. Wie bin ich froh, dass alles noch einmal gut ausgegangen ist. Was für eine Aufregung. Wir haben wirklich Glück gehabt, dass der kleine Käfer Tütata im Wald war und uns gewarnt hat. Wenn ich mir vorstelle, das Feuer hätte sich ungehindert ausbreiten können.
4: Ach Jungs, ich bin so glücklich, dass wir wieder zu Hause sind.
2: Na, und ich erst. So ein aufregendes Abenteuer macht ganz schön hungrig. Findet ihr nicht auch?
4: Oh ja, mein Bäuchlein krummelt. Wollen wir ein Picknick machen?
0: Ein Picknick? Nichts lieber als das.
2: Tja, bloß schade, dass sie nie wieder Salat futtern wollen. Und auch keinen Löwenzahn.
0: Das hast du gehört?
2: Na klar.
0: Also gut. Ich stehe zu meinem Wort.
4: Aber ohne Herrn Günther macht ein Picknick keinen Spaß. Kommt, wir teilen den Salat.
2: Na, von mir aus.
0: Wirklich? Oh, ihr seid einfach die Allerbesten. Oh, köstlich.
2: Also ich weiß nicht, der Salat schmeckt irgendwie komisch.
4: Das finde ich auch. Ich glaube, wir haben immer noch den Geschmack nach Rauch und Qualm im Mund.
0: Also mir hat noch nie ein Salat besser geschmeckt. Nichts ist köstlicher als ein Picknick in Gesellschaft von lieben Freunden.
2: Schmeckt trotzdem nach Qualm.
5: Ja, der Brandgeruch liegt tatsächlich noch in der Luft. Ich wüsste wirklich gern, wie dieses Unglück passieren konnte. Ich schalte kurz das Radio an. Jetzt laufen gerade die Nachrichten. Vielleicht bringen sie etwas darüber.
6: Ausgelöst wurde der Waldbrand von Kindern, die mit Streichhölzern gespielt haben. Glücklicherweise ist ihnen nichts passiert.
5: Oh je, ich will gar nicht daran denken, was da alles hätte geschehen können. Feuer ist sehr nützlich, aber eben auch sehr gefährlich. Damit kann man gar nicht vorsichtig genug sein. Meine Großmutter pflegte immer zu sagen, aus einem kleinen Funken wird schnell ein großes Feuer. Wie gut, dass die Feuerwehrmänner so schnell zur Stelle waren. Also ich finde, sie haben sich wirklich ein dickes Dankeschön verdient. Ich weiß, was ich jetzt mache. Ich werde einen großen Kuchen backen und ihn zur Feuerwache bringen.

0: George?
1: Ja, Monika?
0: Ich bin so froh, dass du mich gerettet hast. Wie kann ich dir nur danken?
1: Es war für mich eine Kleinigkeit.
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1: Und einige Ideen dazu habe ich jetzt für dich. Hallihallo, hier ist die Shady. Am Mittwoch, den 3. Juni, verwandelt sich die Westfield Shopping City Süd, also die SCS in unserer Bundeshauptstadt Wien, in ein Spieleparadies für kleine Umweltheldinnen und Umwelthelden. Von 2 bis 5 Uhr am Nachmittag kannst du an der interaktiven Bastelstation tüfteln oder bei den Susi-Charlotte-Summ-Spieleshows, beim Sesseltanz und Baum-Memory mitmachen. Schau einfach vorbei, lass dich beim Basteln inspirieren und erlebe einen Nachmittag voller Spiel und Spaß. Spielen im Freien ist endlich wieder möglich. Bei den Donauinselspielen in unserer Bundeshauptstadt Wien kannst du verschiedene alte und neue Spiele für die Zeit auf deiner Lieblingsinsel ausprobieren. Von Fidschi-Gurgeln bis Schiffe versenken, auch Seemannsknoten kannst du lernen und ein Fallschirm ist auch dabei. Am 6. Juni von 11 Uhr bis 4 Uhr am Nachmittag. Der Kaschball kommt ins Max Center Wels im Bundesland Oberösterreich. Jeden ersten und dritten Dienstag im Monat ist er dort, das nächste Mal am 2. Juni und dann nochmal am 16. Juni. Los geht's, immer um 4 am Nachmittag. Und wenn auch du Ideen hast, mit welchen dinotastischen Veranstaltungen Kinder in ganz Österreich ihre Freizeit gestalten können, dann schreib uns doch am besten über das Formular auf www.meinkinderradio.at.
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9: Am Mikrofon ist Josie. Servus. Die Gelsen surren wieder durch die Luft. Sobald es warm wird, kommen sie aus dem Wasser. In Tümpeln oder Regentonnen haben sich aus den Eiern Larven entwickelt. Sie sehen wie kleine Nägel aus, die an der Wasseroberfläche hängen. Aus ihnen werden Gelsen. Wenn dich eine erwischt, dann juckt das ganz fürchterlich. Es gibt aber Regeln, die du befolgen kannst, damit der Juckreiz schnell wieder vergeht. Ganz wichtig ist, nicht kratzen, sonst können Bakterien in die offene Wunde gelangen und alles wird noch viel schlimmer. Am besten hilft Kühlen, etwa mit einem Kühlpad, das du auf den Stich drückst. Ein altes Hausmittel ist auch, eine aufgeschnittene Zwiebel auf den Stich halten. Im Resselpark im 4. Wiener Gemeindebezirk rollen die Bretteln. Der neue Skatepark hat seit kurzem geöffnet und lockt groß und klein, sich auch einmal auf die rollenden Bretter zu trauen. Doch Skateboarden ist gar nicht so einfach. Darum hat es zur Eröffnung der neuen Anlage einen Workshop extra für Kinder gegeben, bei dem nicht nur die ersten Übungen zum Skaten gezeigt worden sind, sondern vor allem auch der richtige Schutz für Kopf, Ellbogen und Knie. Denn aller Anfang ist schwer. Dicke Brummer kommen aus der Erde. Und sie haben nur eines im Sinn. fressen. Maikäfer heißen deswegen Maikäfer, weil sie jetzt im Mai aus dem Boden krabbeln. Dort haben sie nämlich in den vergangenen 3 bis 4 Jahren als Larven gelebt und schon da viel Schaden angerichtet. Sie fressen nämlich die Wurzeln von Pflanzen ab. Maikäferlarven, auch Engerlinge genannt, sind also Schädlinge. Wenn du in nächster Zeit einen großen, dicken Käfer mit braunen Flügeln und weißem Bauch siehst, der Fühler wie Fächer hat, dann ist das ein Maikäfer. Fliegen ist nicht so sein Ding. Er ist sehr schwerfällig und langsam. Maikäfer erheben sich nur in die Lüfte, um neues Fressen aufzusuchen.
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3: So, da bin ich wieder. Hi, hier ist der André. Und heute geht's um den Buchstaben F wie Finn. Um sich im Internet zurechtzufinden, muss man sich auch ein bisschen auskennen, sind wir uns ehrlich. So wie auch Häuser Adressen haben, haben auch Internetseiten Adressen. Also wenn du zum Beispiel nicht weißt, wo dein Freund wohnt, dann gehst du ja auch nicht von Haus zu Haus und fragst, ob dein Freund jetzt in diesem Haus wohnt, oder? Nein, so viel Zeit haben wir ja nicht. Man muss also vorher fragen und dann bekommt man auch die Adresse gesagt. Fragen. Das ist schon einmal ein gutes Stichwort. Wenn man etwas nicht weiß oder nicht findet, dann muss man irgendjemanden fragen, der das eben weiß oder zumindest einen suchen hilft. Und im Internet gibt es dafür sogenannte Suchmaschinen. Dort schreibt man einfach ein Wort hinein, über das man mehr wissen möchte, und die Suchmaschine durchsucht dann das ganze Internet und zeigt dir dann alle Ergebnisse. Finn ist zum Beispiel so eine Suchmaschine. Und um zu Finn zu kommen, musst du dir dann aber trotzdem eine Adresse merken. Und zwar ist das www.fragfinn.de. So, und ich habe mir gedacht, wir testen das jetzt gemeinsam in dieser Kindersuchmaschine. Ich gebe mal bei Finn zum Testen das Wort Hamster ein. H-A-M-S-T-E-R. So, was haben wir da? Hamster haben 2 lange Nagezähne und sind Nagetiere. Hamster werden ebenso wie Ratten 2 bis 3 Jahre alt. Wow, das ist voll interessant. Das habe ich noch gar nicht gewusst. Ich werde jetzt gleich mal weiterlesen und in der Zwischenzeit kannst du ja mal deine Eltern fragen, ob ihr das gemeinsam auch versuchen wollt. Hier ist die Adresse nochmal. www.fragfinn.de. Ich wünsche dir viel Spaß.
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3: Einen schönen Nachmittag wünsche ich dir. Ich hoffe, es geht dir richtig gut. Du weißt ja, der Nachmittag, der gehört uns. Also dir und mir und Radinos Minidisco. Da spielen wir dinotastische Musik, also so richtig schnelle Musik. So richtige Partymusik. Da können wir richtig laut und falsch und mit Begeisterung mitsingen. Und wir spielen tolle Spiele im Kinderzimmer. Natürlich. Wie können wir das gemeinsam tun? Na, indem du dich ganz einfach anmeldest auf www.meinkinderradio.at. In dieser Stunde, das verspreche ich dir, kommen jede Menge Kinder dran und ich habe ein paar wirklich lustige Geschichten von all den Kindern rausgesucht, die sie schon bei der Anmeldung dazu geschrieben haben. Also ich denke, wir werden hier Spaß haben. Ich freue mich auf die Stunde. Ich bin André Brunner-Frumann. Hallo!
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0: einfach ab. Das ist total super. Hier ist auf jeden Fall die Minidisco auf mein Kinderradio. Die gibt's immer nachmittags ab 4 Uhr am Nachmittag. Und da telefonieren wir mit jeder Menge Kindern, die sich angemeldet haben auf www.meinkinderradio.at. Die Hanna hat das gemacht und die ist jetzt schon in Leitung 1. Hallöle.
1: Hallöle, André.
0: Hallöle, Hanna. Schönen Nachmittag. Geht's dir gut?
1: Ja.
0: Oh, das freut mich total. Du, jetzt warten alle Kinder vor dem Radiogerät und die wollen dich ein bisschen besser kennenlernen. Wie alt bist du und in welchem Ort bist du zu Hause?
1: Ich bin 6 Jahre und ich wohne in Sankt-Marien.
0: Das ist im schönen Bundesland Steiermark, gell?
1: Ja.
0: Super. Du spielst Schlagzeug, steht hier auf dem Zettel.
1: Ja.
0: Wie lange spielst du denn schon Schlagzeug?
1: 2 Jahre.
0: Boah, aber Schlagzeug ist ja ein richtig lautes Instrument, gell? Regen sich da eure Nachbarn gar nicht auf?
1: Na, wir gehen ins Probelokal üben.
0: Das ist aber eine super Idee, du. Da kann man so richtig schön laut spielen dann, gell?
1: Ja.
0: Und ich sag immer, Musik muss laut sein. Musik ist toll, die muss laut sein.
1: Ja.
0: Hanna, deine Freunde warten jetzt sicher auch schon vor dem Radiogerät, dass du sie grüßt im Radio. Magst du sie alle mal aufzählen?
1: Die Marie, die Hanna Lux, Mama, Papa, Oma, Opa, Tante, Onkel und meine Hunde.
0: Und liebe Grüße kommen natürlich auch von mir zu euch ins Bundesland Steiermark. Hanna, wir spielen jetzt noch ein Spiel, okay?
1: Ja.
0: Welches hast du dir denn ausgesucht?
1: Gegenteilspiel.
0: Das erklär mal schnell.
1: Du sagst ein Wort und ich muss das Gegenteil dazu sagen.
0: Super, du bist also eines von den mutigen Kindern. Die hat sich ein bisschen ein schwereres Spiel ausgesucht, die Hanna. Da freue ich mich immer ganz besonders. Okay, geht los?
1: Ja.
0: Super. Was ist das Gegenteil von dick?
1: Dünn.
0: Dünn ist das Gegenteil von dick, richtig. Was ist das Gegenteil von fleißig?
1: Faul.
0: Faul ist das Gegenteil von fleißig, richtig. Und was ist das Gegenteil von früh?
1: Spät.
0: Spät ist das Gegenteil von früh. Hier kommt ein Applaus. Die Hanna, 6 Jahre alt, aus dem Bundesland Steiermark, die war heute Nachmittag mit dabei. Dankeschön und dir noch einen schönen Nachmittag.
1: Schönen Nachmittag.

0: am Nachmittag ist es lustig in Österreich, wenn man denn den Radio eingeschalten hat und am besten mein Kinderradio, denn dann hörst du die Minidisco. Das ist diese Sendung hier, die du hier hörst. Wir spielen hier dinotastische Musik und natürlich jede Menge lustige Spiele. Anmelden zur Minidisco kannst du dich online auf www.meinkinderradio.at. Ich freue mich schon auf deine Anmeldung. So, jetzt schauen wir mal, wer ist denn in Leitung 14? Hallöle!
1: Hallihallöle!
0: Da ist ja jemand total fröhlich. Halli, hallo, hallöle, schönen Nachmittag. Wer spricht denn da?
1: Ben.
0: Der Ben, servus. Wie alt bist du und in welcher Stadt wohnst du?
1: 9 und ich wohne in Wien.
0: In der Bundeshauptstadt in Wien und mit 9, wow, in welche Klasse geht man eigentlich mit 9?
1: 13.
0: In die 3C gehst du. Da haben wir sicher jede Menge Freunde, die wir grüßen müssen, oder?
1: Ja.
0: Ja, dann zähl sie alle mal auf.
1: Kian, Joel, Amelie, sonst keinen.
0: Ja, dann schicke ich einfach liebe Grüße hinterher. Du, bei mir auf dem Zettel steht, du bist bei den Pfadfindern.
1: Ja.
0: Kannst du mal allen Kindern in Österreich erklären, was sind eigentlich die Pfadfinder?
1: Pfadfinder sind Sachen, was man in der Freizeit machen kann. Da kann man Sachen halt mit der Natur machen. Ja.
0: Also das ist quasi ein Verein, da geht man hin und da macht man tolle Dinge in der Natur.
1: Ja.
0: Und da hat man dann viele Freunde natürlich bei den Pfadfindern.
1: Ja.
0: Und ich glaube mich zu erinnern, dass man bei den Pfadfindern ja auch Abzeichen macht, oder?
1: Ja.
0: Hast du schon viele gemacht?
1: Ja.
0: Und welche?
1: Also ich habe ein Spezialabzeichen, das ist der Sammler, dann gibt es Wienabzeichen, Pfadfinderabzeichen, Verbandabzeichen.
0: Und die hast du alle schon gemacht?
1: Ja.
0: Wow.
1: Also die bekommt man eigentlich, wenn man das Halstuch gemacht hat.
0: Ich verstehe. Du, das ist ja wahnsinnig toll, das ist mir schon mal den ersten Applaus wert. Der Ben ist einer der besten Pfadfinder in Österreich, so wie es wirkt. Du Ben, sollen wir jetzt ein Spiel spielen?
1: Ja.
0: Welches spielen wir denn?
1: Ich kenne das Auswahlspiel, das Gegenteilspiel, das dritte kenne ich nicht mehr.
0: Das dritte ist das Reimwörterspiel.
1: Kein Wörterspiel.
0: Das spielen wir? Okay. Also beim Reimwörterspiel ist so, da sage ich ein Wort und du musst das Reimwort dazu finden.
1: Ja.
0: Gut, sind wir schon bereit?
1: Ja.
0: Was reimt sich auf Flasche?
1: Flasche? Tasse.
0: Tasche reimt sich auf Flasche. Völlig richtig. Was reimt sich auf Kurzen?
1: Kurzen? Furzen.
0: Natürlich, Purzen reimt sich auf Kurzen. Völlig richtig. Und was reimt sich auf Hahn?
1: Zahn.
0: Zahn. Das ist mir einen Applaus wert. Richtig. Das ist der Ben, der ist 9 Jahre alt aus der Bundeshauptstadt in Wien und er war heute Nachmittag hier in der Minidisco mit dabei. Du, ich wünsche dir noch einen super schönen Nachmittag. Danke fürs mit dabei sein.
1: Schönen Nachmittag.

0: Nachmittag wünsche ich dir, mein Kinderradio hier. Ich weiß ja nicht, wie es dir geht, aber ich hätte jetzt mal wieder Lust auf ein tolles Kindertelefonat. Und deshalb hole ich mir gleich wieder eine Anmeldung hierher. Das ist aber eine lange Nummer. Die wählen wir jetzt einmal. So. Und dann hoffe ich auch, dass wer abhebt.
1: André?
0: Ja? Wer spricht denn da?
1: Der Tobias.
0: Der Tobias! Ich wünsche dir einen schönen Nachmittag, Tobias. Wie alt bist du und wo wohnst du?
1: Ich bin 5 Jahre alt.
0: Ja? Und in welchem Bundesland wohnst du?
1: Salzburg.
0: Du wohnst im Bundesland Salzburg und magst du uns auch den Ort sagen, wo du wohnst?
1: Ich wohne in Bürmoos.
0: Bürmoos, das ist aber ein schöner Ort im Bundesland Salzburg. Hier steht auf meinem Zettel, du spielst voll gerne mit Lego.
1: Ja, Lego ist toll.
0: Und was baust du da so mit Lego?
1: Ein Haus.
0: Ein Haus? Und ist es so ein richtig hohes Haus oder eher ein niedriges Haus?
1: Niedriges Haus.
0: Okay, niedrige Häuser sind ja auch toll. Es muss ja nicht immer ein Hochhaus sein, muss man sagen. Und Tobias, jetzt hast du sicherlich viele Freunde, oder?
1: Der Paul, der Elias, Milena.
0: Ja.
1: Anastasia.
0: Okay, jetzt wollte ich dich noch fragen, ob wir die auch alle grüßen lassen sollten, aber das hast du schon alles erledigt in Wirklichkeit. Wir rufen jetzt einfach nochmal liebe Grüße!
1: Liebe Grüße!
0: Und damit sind sie auch alle schon gleich gegrüßt hier im Radio. Was müssen wir denn jetzt machen? Wir haben ja noch was vor.
1: Spiel.
0: Ja, du hast ja sicher schon eines ausgesucht, oder?
1: Auswahlspiel.
0: Okay, hier kommt das leichteste Spiel, das Auswahlspiel, denn da sag ich 2 Wörter und was musst du machen?
1: Sagen, was ich lieber habe.
0: Genau so funktioniert's. Bist du bereit?
1: Ja.
0: Chicken McNuggets oder Schnitzel?
1: Schnitzel.
0: Das Schnitzel. Natürlich, in Österreich werden Schnitzel gegessen. Kindergarten oder Freizeit?
1: Freizeit.
0: Aber wobei, im Kindergarten hat man ja auch viel Freizeit zum Spielen, oder?
1: Aber es ist nicht so lang.
0: Okay, ich verstehe. Gut. Und dann haben wir noch Obst oder Gemüse?
1: Obst.
0: Und was ist dein Lieblingsobst?
1: Apfel.
0: Oh, ich mag die grünen Äpfel am liebsten. Welche du?
1: Immer gerade grüne Äpfel.
0: Boah, die sind super, oder? Die sind ein bisschen sauer und trotzdem schmecken sie gut. Ich liebe die grünen. Hier kommt ein Applaus. Der Tobias, 5 Jahre alt aus Bürmoos, und damit schicke ich ganz, ganz liebe Grüße zu dir ins Bundesland Salzburg. Tobias, schön, dass du mit dabei warst.
1: Schönen Nachmittag, André. Tschüss.

0: Einen schönen Nachmittag wünsche ich dir. Du hörst mein Kinderradio mit Radinos Minidisco und vielleicht kennst du ja schon auf Radinos Webseite www.meinkinderradio.at die tolle Pinnwand. Da kannst du uns direkt auf der Webseite eine Nachricht hinterlassen und wenn du etwas Glück hast, dann lese ich sie auch gerne hier in der Minidisco vor. Ich habe jetzt hier eine Nachricht von Michael, 10 Jahre aus Graz in der Steiermark, der schreibt: Lieber Radino, mir gefallen deine Geschichten. Wow! Michael, wir freuen uns wahnsinnig über dieses Feedback und schicken dir gleich mal ganz, ganz liebe Grüße. Ich spiele gleich wieder dinotastische Musik für dich und davor schauen wir uns noch an, ob wir nicht ein paar wichtige Informationen für dich haben.
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2: Hallihallo, hier ist der David. Ton besteht aus Erde und Wasser. Eigentlich genauso wie die Donauinsel. Wir erforschen das Material Ton und lassen neue Inseln in der Donau wachsen. Welche wird deine Lieblingsinsel? Komm ins Wien-Museum am Karlsplatz und mach mit beim offenen Atelier. Am 16. Mai zu jeder vollen Stunde von 11 bis 3 am Nachmittag. Für Kids ab 6 Jahren, der Eintritt ist frei. Jeden ersten und dritten Montag im Monat kommt der Kasperlin-Center West nach Graz, der Landeshauptstadt vom Bundesland Steiermark. Immer um 16:30 am Nachmittag geht's los, bei freiem Eintritt. Von 5. bis 27. Mai verwandelt sich das Jugendhaus Weiz in deine persönliche Erlebniszone. Wenn du zwischen 9 und 12 Jahre alt bist, warten bei den Kiddies Days jeden Dienstag und Mittwoch im Mai abwechslungsreiche Nachmittage auf dich. Von Muttertagsbasteln über Quizstunden bis hin zum fast perfekten Dinner ist alles dabei. Los geht's dann immer um 12.30 Uhr im Jugendhaus Weiz. Komm einfach vorbei, spiel mit und werde kreativ. 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

0: Achtung, Achtung, jetzt kommt wieder eine dino-tastische Sprachnachricht.
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0: Ich krieg hier ja am Nachmittag über Radinos Handy-App immer wieder Sprachnachrichten, wo die Kinder sagen, Ma, ich möchte auch so gerne mit dabei sein und André, ruf mich bitte zurück. Ich muss dir ganz ehrlicherweise sagen, das bringt überhaupt nichts, weil ich sehe ja deine Telefonnummer nicht, die weiß ich ja nicht auswendig. Du musst dich bitte anmelden über Radinos Webseite www.meinkinderradio.at. Eine Sprachnachricht kannst du gerne schicken, wenn du zum Beispiel alle deine Freunde grüßen lassen möchtest. Dann sag das oder wenn du mir was vorsingen möchtest, bitte immer Namen und den Ort dazu sagen, weil dann spielen wir die Sprachnachrichten, dass ich das Wort hier noch finde. Die Sprachnachrichten sehr, sehr gerne. Jetzt rufen wir aber erstmal bei der Lea an. Die hat sich schon vor einiger Zeit angemeldet. Und ich hoffe, sie freut sich. Hoffentlich ist sie da.
1: Hallo.
0: Hallo. Da klingt ja jemand voll traurig.
1: Nein.
0: Nein, da bin ich aber froh. Wer spricht denn da überhaupt?
1: Die Lea.
0: Lea, ich freue mich voll, dass du mit dabei bist in der Mini-Disco. Geht's dir gut?
1: Ja.
0: Das ist schön. Lea, wie alt bist du und in welchem Ort wohnst du?
1: Ich wohne in Wien und ich bin 5 Jahre alt.
0: In unserer Bundeshauptstadt in Wien und die Lea ist schon eine von den Großen, die ist 5. Sag mal, was möchtest du eigentlich werden, wenn du erwachsen bist vom Beruf?
1: Bäuerin, Sängerin und Bäckerin.
0: Bäuerin, Sängerin und Bäckerin.
1: Ja.
0: Du könntest ja alles auf einmal machen, dann wärst du die singende Bäuerin, die vielleicht geben dann die Kühe sogar ein bisschen bessere Milch, wenn du ihnen was vorsingst.
1: Ja.
0: Das wäre doch super. Und vielleicht wird auch dein Brot viel besser, wenn du backst. Kannst du einen Abhofverkauf machen. Dann wärst alles auf einmal. Ich drück dir die Daumen.
1: Das ist lieb, danke.
0: Okay. Lea, grüßen wir jetzt mal alle deine Freunde. Zähl sie auf, die warten schon vor dem Radio.
1: Der Anton, der Marco, der Marius, der Lulia, der Ferdinand, die Magdalena, die Alexis, die Flora, die Ayanai, der Max und die Clara, der Ferdinand, meine Cousine Adrian und Amelie, meine Cousine und Cousin, meine Großcousins, Papa, Mama, meine kleine Schwester Frieda und meine ganze Familie und die Clara und die Mia.
0: Und ich schicke euch noch ganz, ganz liebe Grüße in die Bundeshauptstadt von uns aus dem Studio. Lea, wir spielen jetzt noch ein Spiel. Auswahlspiel, Reimwörterspiel oder Gegenteilspiel. Was spielen wir?
1: Das Geräuschespiel.
0: Na, du hast das geheime Spiel entdeckt. Das ist ja das Spiel, das die Kinder immer selber nennen müssen. Okay, lauf los, spül mal schnell das Klo runter. Läuft die Lea los? Das ist eine laute Klospülung. Also ich würde sagen, da kann man schon ordentlich hinein. Da ist trotzdem alles weggespült. So, dann lauf mal los. Die Türklingel, die gehört auch immer dazu. Es ist ja einfach nur, die zwei Geräusche sind einfach nur lustig. Sie ist im Stiegenhaus wahrscheinlich? Das ist eine richtig coole Türklingel, Lea. Die gefällt mir.
1: Danke.
0: Hier ist dein Applaus, den hast du dir verdient. Weißt du, Lea, ich sage ja immer, in der Mini-Disco ist die einzige Sendung, wo es vom Klo zur Tür schneller geht als wie woanders. Niemand ist sonst so schnell vom Klo zur Eingangstür. Weil es meistens auch keinen Grund gibt, direkt vom Klo zur Eingangstür zu laufen. Lea, 5 Jahre alt, aus der Bundeshauptstadt Wien. Es war lustig mit dir. Schönen Nachmittag noch. Tschüssi.

0: Schlechte Laune ist was, was wir hier in der Minidisco auf meinem Kinderradio am Nachmittag gar nicht gebrauchen können. Also, wenn du gut gelaunt bist, dann mach doch einfach mal mit. Klick auf www.meinkinderradio.at, füll mir gerne das Anmeldeformular aus und dann bist du schon bald hoffentlich mit dabei. Leitung 15, ist da schon wer dran, Hallöle?
1: Hallo.
0: Hallo, ja, wer ist denn also gut gelaunt?
1: Ja, ich bin gut gelaunt.
0: Okay, und jetzt muss ich raten, wie du heißt, oder wie?
1: Ja.
0: Ja, dann bist du vielleicht der Sebastian.
1: Nein.
0: Vielleicht bist du dann mein Schuldirektor.
1: Nein.
0: Und wie wär's, wenn du der Felix bist?
1: Ja.
0: Ja, Felix, ich wünsche dir einen schönen Nachmittag. Wie alt bist du und in welcher Stadt wohnst du?
1: Ich wohne in Wels und bin 5 Jahre alt.
0: Super, willkommen Felix hier in der Minidisco. Schöne Grüße zu dir nach Oberösterreich. Ich freue mich wahnsinnig, dass du mit dabei bist. Du, sag mal, hier steht, dass du am liebsten im Garten arbeitest mit dem Opa.
1: Richtig.
0: Und was macht sie da so? Erzähl mal den Kindern.
1: Rasenmähen.
0: Und machst du das mit der Schere oder mit dem Rasenmäher?
1: Mit dem Rasenmäher, natürlich.
0: Mit der Schere wird es ein bisschen lang dauern, gell?
1: Ja.
0: Du, und möchtest du vielleicht auch mal Gärtner werden, wenn du groß bist?
1: Nö, Sägetechniker.
0: Sägetechniker?
1: Richtig.
0: Das klingt ja aber total kompliziert. Was macht denn ein Sägetechniker?
1: Der arbeitet in einem Sägewerk.
0: Wow. Und schneidet wahrscheinlich Bretter in der richtigen Länge zu. Und in der richtigen Breite.
1: Ja, der macht solche Holzpakete und aus diesen Holzpakete werden dann zum Beispiel Möbel gemacht.
0: Das ist ja wahnsinnig, aber ich glaube, da muss man sehr, sehr stark auch sein, oder? Weil sonst kann man ja diese Holzpakete nicht tragen.
1: Nein, das macht doch der Staplerfahrer.
0: Ach so, also jemand, der mit dem Stapler fährt, der holt das dann?
1: Ja.
0: Okay, dann, das heißt, man muss nicht mal stark sein. Ja, wie großartig, oder?
1: Ja.
0: Du Felix, jetzt grüßen wir jede Menge Freunde von dir. Zähl sie mal auf. Was machst du denn da nebenbei? Bist du noch da?
1: Die Lale, die Lotti, den Walli, den Simon, den Benedikt, den Michael. Und das war's.
0: Und das war's. Liebe Grüße kommen von mir aus dem Radio. Sag mal, was machst du da nebenbei? Das klingt ja so, als würdest du gerade solche Sägewerkstechnikerarbeiten machen.
1: Stimmt aber nicht.
0: Okay, irgendwas hat da jetzt gecheppert nämlich. Ist aber nicht so schlimm. Lass uns lieber ein Spiel spielen.
1: Das war meine kleine Schwester Helene.
0: Oh, na, haben wir die überhaupt gegrüßt?
1: Nein.
0: Nein, müssen wir auch nicht oder sollen wir sie noch schnell grüßen?
1: Müssen wir auch nicht.
0: Müssen wir auch nicht. Da ist ja nur die kleine Schwester. Spiel mal ein Spiel, Felix, komm. Welches Spiel spielen wir?
1: Das Gegenteilspiel.
0: Wow, da sag ich ein Wort und was sagst du?
1: Ich sag das Gegenteil.
0: Okay, hast du das schon geübt?
1: Ja.
0: Okay, na gut, dann geht's los. Was ist das Gegenteil von Einfahrt?
1: Ausfahrt.
0: Ausfahrt ist das Gegenteil von Einfahrt. Richtig. So, was ist das Gegenteil von gerade?
1: Schief.
0: Schief ist das Gegenteil von gerade. Richtig. Und was ist das Gegenteil von lecker?
1: Grauslich.
0: Grauslich ist das Gegenteil von lecker. Richtig. Hier kommt ein Applaus. Ja, das war der Felix, 5 Jahre alt, aus Wels in der schönen, im schönen Oberösterreich, so muss es natürlich heißen. Felix, ich wünsche dir noch einen schönen Nachmittag, Babaci.
1: Schönen Nachmittag.

0: Elternzeit.
1: 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So, wir schauen jetzt mal in Leitung 7. Hallöle.
2: Hallo.
1: Hallo. Ja, wer spricht denn da?
2: Na, David.
1: Ja, David, einen schönen Nachmittag wünsche ich dir. Du, jetzt hören ganz viele Kinder in ganz Österreich zu. Die wollen dich alle ein bisschen kennenlernen. Wie alt bist du und in welchem Ort wohnst du?
2: Ich bin 5 Jahre alt und wohne in der Steiermark.
1: Wow, ja, aber die Steiermark, die ist ein großes Bundesland. Wie heißt denn der Ort, wo du wohnst?
2: Kobenz.
1: Das ist im schönen Murtal, oder?
2: Ja.
1: Das ist ja schön, bei Knittelfeld ist es zu Hause, okay. Sag mal, sportlich, gibt es da etwas, das du richtig toll kannst und was ist das?
2: Fußball und Eishockey.
1: Das ist ja toll. Spielst du auch in einem Verein?
2: Na.
1: Okay, du, bei mir steht am Zettel auch, dass du wahnsinnig gerne läufst.
2: Ja.
1: Und dass es etwas gibt, was du voll gerne mal gewinnen möchtest.
2: Den Ironman.
1: Wahnsinn, du, da drücke ich dir voll die Daumen. Jetzt musst du natürlich für alle Kinder ganz kurz mal erklären, was ist denn der Ironman, was muss man denn da machen?
2: Also schwimmen, reifen und laufen.
1: Also 3 Sportarten muss man ziemlich gut können, damit man da mitmachen kann.
2: Mhm.
1: Aber es gibt ja auch immer den Ironman Kids, da könntest du ja wirklich mitmachen.
2: Ja.
1: Ja, du, da drücke ich dir die Daumen.
2: Der ist ab 6.
1: Ach so, ja, da müssen wir noch ein Jahr warten und dann geht das schon.
2: Mhm.
1: Mhm. Du, jetzt grüßen wir alle deine Freunde mal hier im Radio. Zähl sie mal auf.
2: Sarah, Sebastian, Kilian, Maya, Franziska, Alex, Mama, Papa, Empty Pemsi, Tante, Opa, Oma. Es waren alle.
1: Das waren alle, okay. Du, wir spielen jetzt noch ein Spiel, hätte ich mir gedacht, oder?
2: Ja.
1: Was spielst du denn?
2: Das Reimwörterspiel.
1: Das Reimwörterspiel. Erklär's mal schnell für die Kinder.
2: Also du sagst ein Wort und ich muss das Reimwort dazu finden.
1: Okay, legen wir los?
2: Ja.
1: Super. Was reimt sich auf Igel? Da kannst du reinschauen, ob du schön genug bist.
2: Spiegel
1: reimt sich auf Igel, richtig. Was reimt sich auf Zahn?
2: Kran,
1: ja. Auch Kran reimt sich auf Zahn. Ich hätte ja eher an den Hahn gedacht, aber Kran lasse ich auch gelten. Großartig. Und was reimt sich auf Kino? Bei uns auf mein Kinderradio gibt es so jemanden.
2: Radino
1: reimt sich auf Kino. Hier kommt ein Applaus. Super gemacht, David. Herr David ist 5 Jahre alt und kommt aus Kobenz in der Steiermark. Du, ich wünsche dir noch einen schönen Nachmittag. Schön, dass du mit dabei warst.
2: Tschüss.
1: Tschüss.
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14: Im Nachrichtenstudio begrüßt dich Josie. Goldregen kennen wir aus dem Märchen, zum Beispiel bei Frau Holle. Da wird ein Mädchen für seine Arbeit belohnt. Oder in Sterntaler, da fallen die Sterne als Taler vom Himmel. Ein bisschen märchenhaft kommt man sich deshalb auch unter der Pflanze mit dem Namen Goldregen vor. Sie wächst zum Beispiel in Parks und Gärten. Jetzt im Mai beginnt die Blütezeit. Es hängen in großen Trauben viele gelbe Blüten von den Ästen herab. Doch Vorsicht, vor allem der Samen des Goldregens ist giftig. Den sollte man auf keinen Fall in den Mund nehmen oder damit spielen. Deshalb sollte der Goldregen zum Beispiel auch nicht an Schulhöfen oder in der Nähe von Kindergärten gepflanzt werden. ESC, der Eurovision Song Contest, hat begonnen und wir sind schon mittendrin. In dieser Woche dreht sich alles um den ESC, der diesmal in Wien ausgetragen wird, weil vergangenes Jahr der österreichische Teilnehmer JJ gewonnen hat. Der Song Contest ist ein sehr bunter Musikwettbewerb mit teilweise recht verrückten Liedern. Fast jedes europäische Land schickt einen musikalischen Beitrag. Bei den Vorausscheidungen werden dann die Finalisten gekürt. Heuer werden es 25 sein und am Samstag ist es dann soweit. Wir halten unserem Teilnehmer Cosmo fest die Daumen. Er ist mit seinem Lied Tanzschein fix im Finale, weil Österreich eben das Gastgeberland ist. Ein Eine Entenmutter hat sich einen besonderen Nistplatz ausgesucht. Den alten Glockenturm in Schwaz im Bundesland Tirol. Schon zum 8. Mal hat Gerda, so wird sie genannt, hoch oben im Nest Eier ausgebrütet. Heuer sind 7 Küken geschlüpft. Vor wenigen Tagen hat die Entenmutter mit ihren Kindern das sichere Nest verlassen. Weil die Kleinen aber noch nicht fliegen können, haben sie sich einfach vom Glockenturm fallen lassen. Alle haben den Sturz unverletzt überstanden. Danach hat sich Gerda mit ihren Kids auf den Weg zum Fluss Inn gemacht. Viele Einwohner von Schwaz haben sie dabei begleitet. Die Entenmutter ist bekannt in der ganzen Stadt. Vogelforscher haben sogar eine Kamera im Glockenturm aufgebaut, sodass alle mitverfolgen konnten, wie es der Entenfamilie gerade geht.
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16: Warum heißen Banken eigentlich Banken? Diese Frage hat uns der 6-jährige Manuel an sparefroh@meinkinderradio.at geschrieben. Hat das etwas mit einer Bank zum Sitzen zu tun, Josie?
14: Ja, hat es. Die Bezeichnung Bank für ein Geldinstitut kommt aus dem Italienischen, und zwar vom Wort Banki, was eben Sitzbänke bedeutet. Hier in Italien sind die ersten Banken entstanden. Im Mittelalter, also vor einigen hundert Jahren, haben dort die Geldwechsler ihre Geschäfte gemacht. Und sie haben sich auf Bänken und Tischen mit ihren Kunden zusammengesetzt.
16: Und warum sind daraus die Banken entstanden?
14: In dieser Zeit sind die Kaufleute mit ihren Waren auf Reisen gegangen. Und dabei haben sie auch ihre Gold- und Silbermünzen mit dabei gehabt.
16: Ui, ui. Und das hat dann die Räuber angelockt.
14: Ganz genau. Und so hat man nach einem sicheren Weg gesucht und den Wechsel erfunden. Das war eine Zahlungsart, bei der kein Bargeld mehr im Spiel war. Wenn ein Händler etwas verkauft hat, dann hat er dafür vom Käufer einen Brief bekommen. Darauf ist gestanden, wie viel Geld er zu bekommen hat. Der Händler hat dann den Brief an einem bestimmten Ort, der jetzt Bank heißt, in Bargeld umtauschen können.
16: Die Banken waren damals aber noch nicht so groß wie bei uns jetzt.
14: Nein, das ist nicht zu vergleichen. Es hat aber auch andere Berufe gegeben, die sich mit Geld beschäftigt haben. Der Geldwechsler hat verschiedene Währungen gewechselt und dabei selbst daran verdient. Und die Pfandleiher, die haben Geld verborgt und dann mehr zurückgefordert. Da waren natürlich auch viele Gauner dabei.
16: Dann sind die Menschen damals wohl lieber zu einer Bank gegangen. Das ist doch der sicherste Weg. Und so haben die Banken wachsen können.
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1: Ich freue mich so auf die kommende Stunde mit dir. Ich bin André Brunner-Frumann. Hallo zusammen. Du weißt ja, der offizielle Gruß hier bei uns in der Minidisco ist Hallöle. Also wenn in der kommenden Stunde du vielleicht mit dabei bist in einem lustigen Kindertelefonat, dann würde ich mich ganz besonders freuen, wenn du zur Begrüßung Hallöle sagst. Das ist nämlich unser, wie gesagt, offizieller Gruß in der Minidisco. Wie kannst du mit dabei sein? Na, ganz einfach. Klick online auf Radinos Webseite www.meinkinderradio.at. Da gibt es ein Formular, das heißt, mach mit in der Minidisco. Und wenn du dieses Formular ausfüllst mit allen wichtigen Daten, die ich brauche von dir, wie zum Beispiel dein Name, dein Alter und deine Telefonnummer, ja, dann bist du vielleicht schon demnächst hier mit dabei bei uns in der Minidisco. Ja, jetzt sagst du wahrscheinlich, ach, ich weiß aber gar nicht, wie das geht. Das ist überhaupt kein Problem. Frag mal deine Mama oder deinen Papa. Die helfen dir garantiert beim Ausfüllen von diesem Online-Formular. Naja, jetzt gehen wir's an. Hier kommt schon das erste Lied in dieser Stunde.
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0: dazu bei den Wellen. Aber Wellenreiten ist ja auch toll, oder?
1: Ja, Wellenreiten.
0: Das ist fein. Du, ich habe hier auf dem Zettel stehen, dass du wahnsinnig gerne singst.
1: Ja, stimmt.
0: Kannst du uns was Tolles vorsingen?
1: Okay.

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1: Super, das ist mir schon ein Applaus wert. Die Annalena, 5 Jahre alt aus Absam im Bundesland Tirol, hat wunderschön gesungen hier in der Minidisco. Du Annalena, jetzt werden ganz, ganz viele Freunde von dir wahrscheinlich vor dem Radiogerät sitzen und die warten alle, dass du sie grüßt. Magst du sie mal aufzählen?
0: Mhm.
1: Geht schon los.
0: Hanna, Alina, Maya, Sebastian, Liam, Ella und Marilene, die habe ich im Urlaub kennengelernt, weil wir sind gerade auf Mallorca.
1: Mhm.
0: Und das war's.
1: Und dann sagen wir einfach noch und alle, die dich sonst noch so kennen, damit wir ja niemanden vergessen haben.
0: Und Radine und André möchte ich auch noch grüßen.
1: Das ist super süß von dir, Annalena. Vielen Dank. Ich schicke dir auch ganz, ganz liebe Grüße. Jetzt müssen wir aber noch ein Spiel spielen, okay?
0: Ja.
1: Auswahlspiel, Reimwörterspiel oder Gegenteilspiel?
0: Geräuschespiel.
1: Das versteckte Spiel hast du entdeckt. Na gut, du, dann hätte ich gesagt, du laufst mal los und zeigst mir deine Klospülung.
0: Okay,
1: mach's. Jetzt bin ich aber gespannt.
0: Einen Augenblick?
1: Ja, ich warte. Oder wir alle warten, auch die Kinder vor dem Radiogerät. Du, das hat man ja toll gehört. Wahnsinn, super. Du, und jetzt hätte ich gerne, dass du mal so laut und hässlich lachst wie eine Hexe. Das war... Die hört gar nicht mehr auf. Du, das war eine der besten Hexen, die ich jemals gehört habe. Hier kommt ein Applaus. Das war die Annalena. Die Annalena ist 5 Jahre alt aus dem Bundesland Tirol und die war heute Nachmittag in der Minidisco mit dabei. Ich wünsche dir noch einen schönen Nachmittag.
0: André?
1: Ja?
0: Ich möchte ganz zum Radine nochmal Hallo sagen. Ist der vielleicht da?
1: Warte mal, ich schaue jetzt gleich einmal, ob ich ihn irgendwo noch herbeiwinken kann.
0: Hallo, so. Radino.
2: Ich freue mich so sehr, dass du meine Freundin bist.
0: Und ich freue mich so sehr, dass du immer so tolle Lieder und Geschichten spielst.
2: Oh, ich freue mich immer so, wenn du zuhörst.
0: Ja, und ich freue mich immer so, wenn du so tolle Lieder und Geschichten spielst.
1: Du, Radino, jetzt schick noch mal schnell ein Bussi und dann verabschieden wir uns.
0: Ein Geräusch möchte ich gerne noch vorspielen.
1: Ja, okay, mach mal. Ist das ein Quietscheentchen?
0: Nein.
1: Was ist es denn dann?
0: Eine Schildkröte, die quietschen kann.
1: Na bitte, das ist ja toll. Super. Du, Radino, jetzt schickst du noch schnell ein Bussi und dann lassen wir bald das nächste Kind dran kommen. Es wollen ja heute noch viele dran kommen.
2: Ich schick dir ein ganz dickes Bussi.
1: Hast du jetzt gerade eines zurückgeschickt, oder?
0: Ja.
1: Super. Annalena, schönen Nachmittag noch. Tschüssi.
0: Schönen Nachmittag, André. Schönen Nachmittag, Radino.

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0: Die Minidisco ist meine Lieblingssendung und ich hoffe, es ist auch deine Lieblingssendung hier auf meinem Kinderradio. Ich bin André und ich freue mich, mit dir zu telefonieren. Und deshalb gebe ich jetzt gleich mal die Frage hier in Leitung 17 hinein. Ist schon jemand dran?
1: Hallo.
0: Hallo. Wer ist denn da so lustig drauf?
1: Die Charlotte.
0: Ja, Charlotte, ich wünsche dir einen schönen Nachmittag. Wie alt bist du und in welchem Ort wohnst du?
1: Ich bin 6 Jahre alt und ich wohne in Hirn.
0: Das ist im schönen Bundesland Burgenland.
1: Ja.
0: Aber du wohnst nicht in einer Burg, oder?
1: Nein.
0: Nein, du wohnst nur im Burgenland. Super. Du, hier steht, du magst voll gerne tanzen.
1: Ja.
0: Und was ist dein Lieblingstanz?
1: Tanz mit Tante Rita.
0: Erklär mal ganz schnell, was macht sie da so?
1: Da bin ich mich um, da drehe ich mich immer um und dann klatsche ich 3-mal in die Hände.
0: Wow, also schon 3-mal geklatscht in die Hände. Super, ja Charlotte, sollen wir jede Menge Freunde von dir grüßen hier im Radio?
1: Ja.
0: Dann leg gleich mal los.
1: Die Anna, die Lara, die Miriam und den Flo, die Karen-Oma, die Leonie, die Maria und die Rosi.
0: Und liebe Grüße schicke ich natürlich zu euch ins Burgenland. Ich freue mich voll. Charlotte, hast du dir schon ein Spiel ausgesucht?
1: Das Auswahlspiel.
0: Das Auswahlspiel. Gut, dann sage ich jetzt 2 Dinge und du sagst einfach?
1: Das, was ich lieber mag.
0: Richtig. Paprika oder Tomaten?
1: Tomaten.
0: Tomaten. Die großen oder die kleinen Cocktailtomaten?
1: Die großen.
0: Wow. Habt ihr welche im Garten?
1: Nein.
0: Nein, okay. Ich mache immer am Balkon in so einen Topf hinein und dann kommen auch voll schöne Tomaten. Ich mache mir die immer selber. Basteln oder malen?
1: Basteln.
0: Basteln. Hast du schon mal was richtig Schönes gebastelt? Was war denn das Beste?
1: Der Nikolaus in der Schule.
0: Das ist ja schön, das klingt richtig toll. Und beim Twinny den grünen oder den orangen?
1: Den orangen.
0: Okay, hier kommt ein Applaus. Die Charlotte ist 6 Jahre alt aus Hirm im Burgenland. Ich wünsche dir noch einen schönen Nachmittag. Schön, dass du mit dabei warst.
1: Tschüss André, schönen Nachmittag.

0: Also jetzt muss ich dir erstmal erzählen, was mir letztens passiert ist. Schönen Nachmittag übrigens, hier ist mein Kinderradio. Du hörst die Minidisco. Also da hat mich ein Papa auf der Straße angesprochen und hat gesagt, André, jetzt sag mal, warum sagt sie eigentlich immer Hallöle am Nachmittag in der Minidisco? Seine beiden Kinder sind neben ihm gestanden und die haben lauthals zu lachen begonnen und haben gesagt, Papa, ja weißt du das denn nicht? Das ist der offizielle Gruß in der Minidisco. Ja, und dann hat er es gewusst. Und seitdem ist es auch ihm klar, wir sagen hier Hallöle in der Minidisco. Das ist unser Gruß. So, nächstes Kind ist dran. Ich rufe wieder ein Kind an und hoffe, es ist jemand zu Hause. Das ist nämlich auch ganz wichtig.
1: Hi.
0: Ein Lachen und ein Hi. Von wem kommt denn das?
1: Von mir.
0: Und ich lache dabei. Das ist ja noch besser. Soll ich raten, wie du heißt?
1: Ja.
0: Okay, du bist garantiert einmal nicht die Sandra. Das heißt, du bist vielleicht der Radino.
1: Nein.
0: Nicht der Radino. Warte mal, jetzt muss ich aber schwer nachdenken. Vielleicht bist du der Papst.
1: Nein.
0: Auch nicht. Dann könntest du nur noch vielleicht der Oscar sein.
1: Ja.
0: Dann habe ich ja richtig geraten. Oscar, einen schönen Nachmittag wünsche ich dir.
1: Danke.
0: Wie alt bist du und in welcher Stadt wohnst du?
1: Ich wohne in Klosterneuburg.
0: Okay, das ist in Niederösterreich. Und wie alt bist du?
1: Ich bin 5.
0: Und du bist 5 Jahre alt. Wow.
1: Bald werde ich 6.
0: Wow, super. Ja, dann jetzt schon mal alles Gute zum Geburtstag, falls wir uns vorher nicht mehr hören.
1: Danke.
0: Du sag mal, du bist ja jetzt 5, in die Schule gehst du noch nicht, aber du kommst wahrscheinlich bald in die Schule, oder?
1: Mhm.
0: Aha.
1: Ja.
0: Ja, super. Du, dann erklär mal, auf was freust du dich am meisten in der Schule? Oder freust du dich überhaupt auf die Schule?
1: Ich freue mich auf die Schule, aber am meisten auf den Sport danach.
0: Wow. Und was machst du da so für einen Sport?
1: Einfach der Unterricht danach.
0: Okay, und was machst du für einen Sport?
1: Jetzt mache ich Eishockey, jetzt gehe ich ab und zu klettern, schwimmen kann ich nicht, weil ich habe mal eine Mittelohrentzündung gehabt und das ist nicht sehr lang her und deswegen darf ich noch nicht ins Wasser.
0: Ja, da muss man dann immer ein bisschen warten, wenn man so eine blöde, fiese Mittelohrentzündung gehabt hat.
1: Ja.
0: Das ist aber lästig sowas, oder?
1: Mhm.
0: Aber ist alles wieder gut bei dir, oder?
1: Ja.
0: Jetzt tut's nicht. Tut eigentlich so eine Mittelohrentzündung weh?
1: Nein.
0: Okay. Das kann man alles aushalten quasi. Also alle Kinder in Österreich, die mal, die jetzt vielleicht Angst vor einer Mittelohrentzündung haben, das tut gar nicht so weh, sagt der Oskar. Alles zum Überleben, nicht so schlimm.
1: Genau so ist es.
0: Ja, genau. Du, sag mal, bei mir hier auf der Anmeldung steht, dass du auch Minecraft liebst. Was ist denn das?
1: Ja. Und Mario.
0: Und Super Mario. Okay, kannst du mal erklären, um was geht's denn eigentlich bei Minecraft?
1: Eigentlich ist es ein Videospiel.
0: Ja?
1: Es gibt halt auch Lego.
0: Okay.
1: Und ich spiele das Videospiel.
0: Und was muss man da machen bei diesem Videospiel?
1: Einfach Gegner, die lauern im Wald oder auf den Lichtungen. Und da muss man halt ein Häuser bauen, wo man sich vor den schützen kann. Aber weil ich noch kein Haus gebaut habe, habe ich einfach noch auf ohne Böse gestellt.
0: Ich verstehe. Naja, da wirst du ja mit der Zeit immer besser werden und dann geht das schon leichter, hätte ich gesagt, oder?
1: Ja.
0: Du, grüßen wir jetzt jede Menge Freunde von dir?
1: Ja.
0: Leg mal los.
1: Auf alle Fälle mal den André.
0: Oh, das ist aber lieb.
1: Den Radino.
0: Oh, das ist ja gleich noch lieber.
1: Mama und Papa.
0: Das ist ja noch gleich viel lieber, Rara.
1: Felix, Edi, Ferdi, Fabi, Laura, Valentina, Finja, Luis, Florian, Max, Felix und das war's.
0: Und das war's. Liebe Grüße kommen natürlich auch von mir zu euch nach Niederösterreich. Seid alle gegrüßt. Ich hoffe, die hören jetzt alle zu, oder, wenn sie schon mal gegrüßt worden sind?
1: Ich hab auch.
0: Ja, super. Du, spielen wir jetzt ein Spiel?
1: Ja.
0: Auswahlspiel, Gegenteilspiel oder Reimwörterspiel?
1: Gegenteil.
0: Dann erklär mal schnell den Kindern, wie es funktioniert.
1: Du sagst ein Wort und ich sag das Gegenteil davon.
0: Okay, so funktioniert es. Was ist das Gegenteil von hoch?
1: Niedrig.
0: Niedrig ist das Gegenteil von hoch. Völlig richtig. Was ist denn das Gegenteil von schön?
1: Nicht schön.
0: Da gibt's ein Wort dafür.
1: Hässlich.
0: Hässlich ist das Gegenteil von schön. Völlig richtig. Und was ist das Gegenteil von traurig?
1: Fröhlich.
0: Fröhlich. Hier kommt ein Applaus. Wow. Das hat der Oskar, 5 Jahre alt aus Niederösterreich, aber richtig gut gemacht. Oskar, ich bin stolz auf dich. Ich wünsche dir noch einen schönen Nachmittag.
1: Danke.
0: Baba, tschüss.
2: Also alle aufstehen, hintereinander. Jetzt kommt die Mayonnaise.

0: Nachmittag ist Minidisco-Zeit hier bei uns auf Radino, mein Kinderradio. Ich bin der André, ich wünsche dir einen schönen Nachmittag. So, wir schauen jetzt gleich mal in Leitung 2. Hallöle!
1: Hallo, Pferdewetzgerei. Jetzt dann noch geritten, heute mit Frittner.
0: Das ist ja lustig, wer spricht denn da?
1: Die Nicolina aus Mülheim.
0: Hallöle, Nicolina. Du hast ja lustig abgehoben, das freut mich voll. Wie alt bist du denn?
1: 7 Jahre alt, ich wohne in Mülheim.
0: Ja, und das ist im schönen Bundesland Oberösterreich, gell?
1: In Österreich.
0: Ja, das ist ja toll. Sag mal, hier steht auf dem Anmeldezettel, dass du gerne Sängerin werden möchtest.
1: Ja.
0: Und kannst du uns ein tolles Lied vorsingen?
1: Ja.
0: Na dann sing mal los.
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0: Super! Hier kommt ein Applaus. Nicolina, ich habe keinen Zweifel, dass du mal die beste Sängerin von ganz Österreich werden wirst und sehr, sehr bekannt werden wirst. Ich würde mich sehr freuen. Sag mal, sollen wir jetzt jede Menge Freunde von dir hier im Radio grüßen?
1: Ja.
0: Leg mal los.
1: Die Antonia, der Thomas, der Mario, Sophia, Elisa, dann noch, der Xaver, der Clemens, Rosa, Felix.
0: War's das?
1: Das waren alle.
0: Okay, dann schicke ich euch.
1: Zwei habe ich noch.
0: Ja, sag mal.
1: Valentina und Lisa.
0: Okay, die nehmen wir auch noch mit. Ich schicke euch ganz, ganz liebe Grüße zu euch ins Bundesland Oberösterreich, okay?
1: Und eine Katze habe ich auch noch, Lilly.
0: Die Lilly. Und welche Farbe hat die Katze?
1: Schwarz, braun, weiß.
0: Super, du, das ist sicher eine sehr schöne Katze. Reimwörterspiel, ja. Auswahlspiel oder Gegenteilspiel, was spielen wir denn?
1: Gedeutsches Spiel.
0: Du hast das versteckte Spiel entdeckt, Wahnsinn, okay. Das ist ja das Spiel, das müssen die Kinder immer selber nennen. Dann zeig mir mal schnell deine Klospülung, geht los.
1: Okay.
0: Auf das freue ich mich immer am meisten, muss ich sagen. Das ist aber eine laute Klospülung. Ich stelle mir bei dem Spiel ja immer vor, wie würde das klingen, wenn die Menschen in einem Erwachsenenradio die Klospülung herzeigen würden. Im Kinderradio geht alles. So, was machen wir jetzt noch? Jetzt hätte ich gerne, dass du vielleicht mal ein paar Stifte nimmst und sie über den Tisch rollst, so dass wir sie hören. Oder leer vielleicht einfach mal deine Stiftebox aus oder so. Wir alle deine Stifte hören. Ja, das hat man gut gehört. Hier kommt ein Applaus. Das war die Nicolina. Die ist 7 Jahre alt aus dem Bundesland Oberösterreich. Die war heute Nachmittag in der Minidisco mit dabei. Und Nicolina, es war so lustig mit dir. Hast du gut gemacht. Tschüssi.
1: Tschüss, André. Schönen Nachmittag.

0: Ja, das ist ein Lied, das ich voll gerne mag. Ich hoffe, dir hat es auch gefallen. Hier ist mein Kinderradio. Einen schönen Nachmittag wünsche ich dir. Danke, dass du eingeschaltet hast. Und jetzt ist wieder ein Kind dran. Du kannst dir natürlich auch gerne mit dabei sein auf www.meinkinderradio.at. Einfach anmelden. So, ist schon jemand in Leitung 9? Hallöle?
1: Hallo.
0: Hallo. Wer spricht denn da?
1: Die Franziska.
0: Ja, Franziska, schönen Nachmittag. Kennst du auch den offiziellen Gruß hier in der Minidisco?
1: Hallöle.
0: Hallöle ist der offizielle Gruß, genau. Also Hallöle, Franziska, schönen Nachmittag. Wie alt bist du und in welchem Ort bist du zu Hause?
1: Ich bin 7 und ich wohne in Pöllau.
0: Das ist in der schönen Steiermark,
1: gell?
0: Ja, toll. Also, du machst seit 3 Jahren Ballett, steht hier bei mir auf dem Zettel. Was kannst du denn besonders gut beim Ballett? Erzähl mal ein bisschen.
1: Den Champagner-Tanz.
0: Den Champagner-Tanz. Und wie funktioniert der?
1: Da hüpft man ganz viel und bewegt sich ganz viel.
0: Das ist super. Du, und möchtest du vielleicht auch Ballerina werden, wenn du mal erwachsen bist, also Profitänzerin?
1: Ja.
0: Das ist ein toller Berufswunsch. Das freut mich ja sehr. Du, jetzt grüßen wir jede Menge Freunde und Freundinnen von dir im Radio. Mhm. Zähl sie mal auf.
1: Da, mein Bruder, die Alexandra, die Stefanie, die Leni, die Paula, die Elisa, die Hanna, die Anna, die Sophia, die Mama, der Papa, die Oma, der Opa, die Greti, der Leopold, die Flocke, die Socke, die Vicky, der Hoppe, die Mia, meine Lehrerin und alle, die mich kennen.
0: Hast du die jetzt alle auswendig gewusst? Nein, oder? Die hast du aufgeschrieben gehabt?
1: Nein.
0: Okay. Ich war jetzt gerade sehr, sehr beeindruckt, muss ich sagen. Ich dachte schon, es hört gar nicht mehr auf. Aber ich schicke jetzt auch ganz liebe Grüße an alle, die du gerade aufgezählt hast aus dem Radio.
1: Mhm.
0: Okay. Du weißt, was jetzt kommt?
1: Ein Spiel.
0: Natürlich. Welches Spiel hast du dir denn ausgesucht?
1: Das Reimwörter.
0: Ja, erklär mal schnell, wie es funktioniert.
1: Da sagst du ein Wort und ich sag, was ich reim.
0: Okay, legen wir los.
1: Mhm.
0: Was reimt sich auf Rose?
1: Hose.
0: Hose reimt sich auf Rose, richtig. Was reimt sich auf Mund?
1: Rund?
0: Ja, rund reimt sich auf Mund, richtig. Da hast du ja gar keinen Tipp gebraucht, super. Okay, was reimt sich auf müssen?
1: Küssen?
0: Küssen reimt sich auf müssen. Hier kommt ein Applaus. Das war die Franziska, 7 Jahre alt aus der Steiermark. Und sie war heute Nachmittag mit dabei und es war voll lustig mit dir, Franziska. Toll gemacht.

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3: Und ich heiße Lia.
2: Wir sind Freunde und wir hören das Radio schon sehr lange, Radino. Wir lieben Radino und wir sind zwar schon älter, aber wir würden uns sehr freuen, wenn ihr mal anrufen würdet.
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4: Hallo André, da ist der Nico Durecker aus Tirol Ebs und ich bin 7 Jahre alt und ich höre gern Kinderradio und die Geschichten mag ich eigentlich gern. Und ich mag jetzt meine Freunde grüßen, die Leni, die Lena, den Raphael, die Estella und den Felix, den Bernhard, den Andreas und den Daniel und den Jonas und die Mila und die Mama und der Papa und den André und den Radino. Tschüss.
0: André, spiel mal die

0: Ich habe hier mittlerweile so viele Anmeldungen im Studio liegen. Das ist ja ein Wahnsinn. Ich freue mich so sehr, dass sich so viele Kinder anmelden. Alle auf www.meinkinderradio.at. Du hörst die Mini-Disco mit André und mit jeder Menge Kindern. Wer ist denn jetzt in Leitung 7? Hallöle.
1: Hallöle.
0: Hallöle? Wer ist denn da?
1: Die Valerie.
0: Ja, Valerie, ich wünsche dir einen schönen Nachmittag. Du hast sicher ganz schön lange auf meinen Anruf gewartet, gell?
1: Ja.
0: Aber manchmal muss man auf die tollen Dinge einfach ein bisschen warten und jetzt ist der Moment da, wo du dran bist in der Mini-Disco.
1: Das stimmt.
0: Valerie, jetzt wollen wir dich alle ein bisschen besser kennenlernen. Wie alt bist du und wo wohnst du, in welchem Ort?
1: Ich bin 8 Jahre alt und wohne in Marienzersdorf.
0: Und das ist im schönen Bundesland Niederösterreich, gell?
1: Ja.
0: Okay, hier steht auf meinem Zettel, du hast schon Meisterschaften gewonnen. Bitte, wo hast du denn Meisterschaften gewonnen?
1: In Karate.
0: Wow, du machst Karate? Das ist ja toll. Erklär mal schnell für alle Kinder, was ist denn Karate überhaupt?
1: Also, Karate ist, da gibt es Suckis und Schläge, aber auch Verteidigung. Also du hast keine Waffen in der Hand, sondern benutzt nur deinen Körper.
0: Und das ist eine Kampfsportart, die eigentlich sehr toll ist.
1: Ja.
0: Und ganz viel Spaß macht. Und man macht gleichzeitig auch Sport. Und das ist super. Oder?
1: Ja.
0: Fein. Valerie, jetzt grüßen wir alle deine Freunde hier im Radio. Leg mal los.
1: Ariana, Alea, Teresa, Carla, Francis, Damian, Jan, Ben, Marco, ja, und das war's.
0: Und das war's. Liebe Grüße kommen natürlich auch von mir noch aus dem Radio. Die haben sich sicher alle jetzt wahnsinnig gefreut darüber, dass du sie gegrüßt hast. Wir spielen jetzt noch ein Spiel, hätte ich mir gedacht, oder?
1: Ja.
0: Ist ja so Tradition hier bei uns in der Minidisco. Hast du dir schon eines ausgesucht?
1: Ja.
0: Welches?
1: Das Reimwörterspiel.
0: Das Reimwörterspiel. Eines der schwierigen Spiele. Das heißt, du bist eines der mutigen Kinder.
1: Ja.
0: Wie funktioniert das Reimwörterspiel?
1: Also, du sagst ein Wort und ich soll das Reimwort darauf finden.
0: Genau so funktioniert das Reimwörterspiel. Sind wir konzentriert? Legen wir los?
1: Ja.
0: Okay. Was reimt sich auf Dino?
1: Kino.
0: Kino reimt sich auf Dino, richtig. Was reimt sich auf Tonne?
1: Sonne.
0: Sonne reimt sich auf Tonne, ganz richtig. Und was reimt sich auf Platz?
1: Schatz.
0: Schatz reimt sich auf Platz, richtig. Hier kommt ein Applaus. Das war die Valerie, die ist 8 Jahre alt, aus dem Bundesland Niederösterreich und die hat ja das Reimwörterspiel großartig gelöst. Valerie, ich wünsche dir noch einen schönen Nachmittag. Tschüssi.
1: Tschüss, André, schönen Nachmittag.
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4: Servus und hallo, ich bin's, die Josie. Im Resselpark im 4. Wiener Gemeindebezirk rollen die Bretteln. Der neue Skatepark hat seit kurzem geöffnet und lockt groß und klein, sich auch einmal auf die rollenden Bretter zu trauen. Doch Skateboarden ist gar nicht so einfach. Darum hat es zur Eröffnung der neuen Anlage einen Workshop extra für Kinder gegeben, bei dem nicht nur die ersten Übungen zum Skaten gezeigt worden sind, sondern vor allem auch der richtige Schutz für Kopf, Ellbogen und Knie. Denn aller Anfang ist schwer. Tausende Kinder waren mit dem Fahrrad beim Kiddikin Mess dabei. Sie sind mit ihren Familien gemeinsam überall in Wien geradelt. Die vielen kleinen und großen Radfahrer wollen so darauf aufmerksam machen, wie wichtig die Sicherheit im Straßenverkehr ist. Kinder, die mit dem Rad unterwegs in die Schule, zum Sport oder zu Freunden sind, brauchen gute Radwege und geschützte Straßenübergänge in allen Bezirken der Stadt. Außerdem soll Kiddikl Mess noch mehr Kinder und Jugendliche zum Radfahren anregen. Bewegung ist gesund und macht Spaß. Die Aktion Kiddikl Mess hat heuer schon zum 8. Mal stattgefunden. Jedes Jahr radeln mehr Leute mit. Am 30. Mai wird es eine große gemeinsame Ausfahrt geben und für September ist schon eine weitere Kiddikl Mess geplant. Vor Nachtfrost du nicht sicher bist, bis Sophie vorüber ist. Das ist ein alter Wetterspruch und mit Sophie ist der 15. Mai gemeint, der Tag der heiligen Sophie, an dem es laut Wetterforschern den letzten Frost im Frühjahr geben kann. Die Tage davor werden nach den Eisheiligen benannt. Mamertus, Pankratius, Servatius, Bonifatius und schließlich die kalte Sophie. Heuer fallen die Eisheiligen eher mild aus und in den meisten Gegenden in Österreich gibt es keinen Frost in der Nacht. Trotzdem sind Gärtner und Bauern immer vorsichtig und schützen empfindliche Pflanzen, damit Blüten und Blätter nicht abfrieren. Ab nächster Woche ist es dann überstanden. Dann sollte es nirgends im Land mehr Frost geben.
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5: Es ist wieder Zeit fürs Heimwerken. Und deshalb ein herzliches Hallo. Schön, dass du wieder mit dabei bist. Wir wollen heute unseren eigenen Fingerkreisel bauen. Ich liebe Fingerkreisel. Die machen unglaublichen Spaß. Schauen wir uns jetzt aber zuerst mal an, was wir dazu überhaupt brauchen. Wir brauchen einen Bleistift, Schleifpapier, Kleber, Spülmittel, ein Kugellager, eine große Holzplatte, 3 Sechskantmuttern, eine Schraubzwinge, eine Laubsäge, einen Akkubohrer, einen Holzbohrer, einen Flachfräsbohrer und einen Hammer.
6: Wow, das ist diesmal gar nicht so wenig Material. Und keine Sorge, falls du dir das jetzt nicht gemerkt hast, auf der Mein Kinderradio Webseite gibt's alles zum Nachlesen.
5: Na dann, legen wir los! Also David, was brauchen wir denn für einen Fingerkreisel als erstes?
6: Also das Herzstück des Fingerkreisels wird unser Kugellager.
5: Das ist das da, oder?
6: Genau. Und damit es sich später leicht dreht, kannst du es jetzt schon mal eine Weile in Spülmittel einlegen.
5: Schau, ich habe hier das Spülmittel schon einmal in eine Schüssel getan. Gerade so viel, dass das Kugellager komplett im Spülmittel untergeht.
6: Das ist perfekt. Während also unser Kugeljager im Spülmittel badet, können wir derweil weitermachen. Jetzt hol mal aus deinem Federpenal einen Bleistift, denn wir müssen die Schablone von unserem Fingerkreisel auf das 10x10 cm große Holzbrett übertragen.
5: Hier ist der Bleistift. Das heißt, du legst eine gezeichnete Schablone von einem Fingerkreisel auf die Holzplatte auf und zeichnest die Umrisse nach. Boah, die muss man ja voll festhalten, damit sie nicht verrutscht.
6: Richtig, verrutschen darf es natürlich nicht. Jetzt zeichnen wir auch noch die Löcher nach. Auch die müssen sehr genau sein, weil sich später unser Spinner gleichmäßig drehen muss.
5: Ja, eiern sollte der natürlich nicht.
6: Ja, und weißt du, was wir jetzt machen?
5: Ich habe keine Ahnung.
6: Jetzt spannen wir unser Holzbrett mit den aufgemalten Umrissen mit der vorbereiteten Zwinge auf den Tisch.
5: Aber du hast ja das Holzstück so auf den Tisch montiert, dass es über den Tisch drüber steht.
6: Ja, richtig. Weil wir werden jetzt mit der Laubsäge den Fingerkreisel ausschneiden. Und damit wir nicht in den Tisch schneiden, muss das Holzstück natürlich drüber stehen.
5: Ah, wie gescheit!
6: Und damit wir auch immer auf Nummer sicher gehen, werden wir zwischendurch auch die Zwinge lösen müssen und das Holzstück ein Stück nachdrehen. Wieder festdrehen und weitersägen.
5: Das ist ja schön geworden. Ich glaube, ich hätte das nicht so sauber schneiden können.
6: Deshalb ist es ja auch immer wichtig, dass dir ein Erwachsener dabei hilft. Es soll ja schön werden und so kannst du dich auch nicht beim Arbeiten verletzen. So, und jetzt brauchen wir den Akkubohrer. Da kommt jetzt noch der 10 mm Bohrer rein. Und dann legen wir den Kreisel flach auf einer Holzunterlage hin, weil da bohren wir jetzt die angezeichneten Löcher rein.
5: Und die Holzunterlage ist sicher wieder dafür da, dass wir nicht in den Tisch bohren, oder?
6: Korrekt, du Meisterheimwerker.
5: Ja, ein bisschen habe ich mir schon gemerkt aus den letzten Folgen.
6: Als nächstes fräsen wir mit einem 22 mm Fräser ein großes Loch für das Kugellager genau in die Mitte. Schau, das haben wir ja schon auch vorher angezeichnet mit der Vorlage.
5: Das schaut ja schon voll fertig aus.
6: Naja, fast. Jetzt müssen wir aber erstmal die gesägten und gebohrten Kanten mit dem Sandschleifpapier abschleifen, damit sie sich auch später gut anfühlen.
5: Darf ich das machen?
6: Ja, das darfst du jetzt machen. Und während du das machst, hole ich schon mal die vorbereiteten 3 Sechskantmuttern und den Hammer. Die brauchen wir nämlich als nächstes.
5: Und was machen wir damit?
6: Die setzen wir in die kleinen Löcher rein und klopfen sie mit dem Hammer vorsichtig ins Loch. Das kannst jetzt wieder du machen. Sei aber bitte vorsichtig, damit du dir nicht auf die Finger klopfst.
5: So, das hätten wir. Und jetzt noch das Kugellager, oder?
6: Ja, ja. Nimm es mal aus dem Spülmittelbad und dann trockne es mit etwas Küchenrolle ab.
5: Fertig!
6: Ist es wirklich richtig trocken?
5: Hey, ich bin doch kein Pfuscher.
6: Na dann kannst du jetzt ein bisschen Kleber auf das Kugellager tun und dann setzen wir es in das große Loch in der Mitte ein.
5: Oh, da ist jetzt ein bisschen Kleber übergequellt.
6: Na, den wischen wir einfach mit einem Papiertuch weg. Schau!
5: Mega! Jetzt ist er fertig und wir können losspinnen.
6: Und wenn du magst, kannst du ihn auch noch ein bisschen bemalen.
5: Das mache ich. Und für alle Kinder in Österreich, die den Fingerkreisel auch nachbauen, wir freuen uns immer über Fotos deiner Werkstücke. Schick es einfach per E-Mail an radino@meinkinderradio.at. Also bis zur nächsten Folge und danke David fürs Helfen.
6: Sehr gerne. Ich freue mich auch schon aufs nächste Mal.
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0: Rat sein und mit Eddie Bär und Löffel auf Schatzsuche gehen. Und das geht nun mal nicht ohne Fernrohr. Aber ich kann es einfach nicht finden. Immer ist alles weg.
1: Was meinst du denn mit alles?
0: Na eben alles. Mein Kuschelkissen ist weg und die Schmatzwürmer, die mir der kleine Dachs vor kurzem geschenkt hat, die sind auch weg. Eben alles.
1: Aber warum ist denn nichts da, wo es sein soll?
0: Oh, das weiß ich doch nicht. Ich habe jedenfalls alles dahin gelegt, wo es immer liegt. Aber ich frag mal Frau Dachs. Du, Frau Dachs, weißt du, wo mein Fernrohr ist? Ich will doch Pirat spielen. Kommst du mal bitte?
1: Frau Dachs, die eben dabei ist, Wäsche aufzuhängen, stellt den Wäschekorb auf den Boden. Natürlich kommt sie, wenn der kleine Rabe sie ruft.
2: Was ist denn, kleiner Rabe? Warum krakeelst du denn so?
0: Ich kann mein Fernrohr nicht finden. Und wir wollen doch heute auf Piratenschatzsuche gehen. Hast du es gesehen?
2: Nein, das habe ich nicht. Wo liegt es denn sonst?
0: Hier, in meinem Nest, unter dem Kuschelkissen. Aber da ist es nicht. Und das Kissen ist auch weg. Ich verstehe das einfach nicht. Das hat sich bestimmt jemand geliehen und mir nicht Bescheid gesagt.
2: Das kann ich mir nicht vorstellen, kleiner Rabe. Du hast das Fernrohr bestimmt verschusselt. Du musst eben besser auf deine Sachen aufpassen. Dann passiert so etwas auch nicht.
0: Aber ich kann nichts dafür. Die verschwinden einfach, die doofen Sachen.
2: Sachen verschwinden nicht einfach so von allein. Du verlierst sie, kleiner Rabe. Daran liegt es.
0: Immer ich. Ich verliere gar nichts. Dass du das nur weißt, Frau Dachs.
2: Na komm, Socke. Ich helfe dir suchen. Vielleicht finden wir dein Fernrohr ja dann.
0: Oh, bitte danke, Frau Dachs. Das ist jetzt mal ziemlich nett von dir.
2: Das mache ich doch gern, kleiner Schusselrabe. Pass auf. Du schaust noch mal ganz in Ruhe im Nest nach. Und ich suche hier unten. Einverstanden?
0: Klar. Toll, Frau Dachs. Und dann kann ich endlich Pirat spielen. Ich bin nämlich der mutige Seeräuberkapitän Socke.
2: Ja, das bist du.
0: Drunter.
1: Frau Dachs und der kleine Rabe drehen jedes Blatt um und schauen überall nach.
0: Ja.
1: Im Briefkasten und hinter dem großen Baum. Unter Sockes Rabenkeksen und in seiner Spielzeugkiste, aber das Fernrohr ist und bleibt verschwunden.
0: Jetzt haben wir überall nachgeschaut, aber das doofe Ding ist einfach nicht mehr da. Was mache ich denn jetzt, Frau Dachs? Jetzt kann ich kein Pirat sein.
2: Du musst eben besser auf deine Sachen aufpassen, kleiner Rabe. Komm. Nimm mal dein Schnuffeltuch und putz dir den Schnabel.
0: Nein, ich mag aber nicht. Ich mag nie wieder irgendwas, dass du es nur weißt.
2: Ach, das wird schon wieder. Du wirst sehen.
1: Frau Dachs greift nach Sockes Schnuffeltuch, das zerknüllt über einem Ast hängt.
2: Oh!
1: Da fällt etwas heraus. Etwas Großes, Blaues, Längliches.
2: Oh. Was ist das denn?
0: Mein Fernrohr. Frau Dachs, du hast mein Fernrohr gefunden. Juhu, es ist wieder da.
2: Ach, oh, das ist schön, Socke. Aber was hat dein Fernrohr in deinem Schnuffeltuch zu suchen?
0: Ich habe es damit abgewischt, gerade gestern. Jetzt fällt es mir wieder ein.
2: Aha.
0: Juhu, jetzt kann ich endlich Pirat spielen.
2: Na dann, viel Spaß, du kleiner Schusselrabe. Und pass ab sofort besser auf deine Sachen auf.
0: Ich bin gar kein Schusselrabe, aber aufpassen werde ich trotzdem. Bitte danke, Frau Dachs.
1: Und weg ist er und geht auf Piratenschatzsuche, bis es dunkel wird. Aber Sockes gute Vorsätze halten nicht lange, denn am nächsten Morgen ist es schon wieder passiert. Der kleine Rabe hat das Allerwichtigste verloren, seine rot-weiße Ringelsocke.
0: Oh je, oh je, oh je. Wo ist sie denn nur? Das darf doch wohl nicht wahr sein. Meine schöne Ringelsocke.
1: Socke sucht.
0: Wo ist das Ding denn nur?
1: Und jammert und schnieft und quengelt so doll, dass er gar nicht merkt, dass Löffel, Eddie Bär und der kleine Dachs auf einmal unter seinem Nest stehen.
3: Socke!
4: Was tust du denn da?
5: Machst du sauber? So früh?
0: Quatsch, ich suche.
4: Aha.
3: Aber was suchst du denn, Socke?
4: Sollen wir vielleicht mitsuchen?
5: So wie Mama gestern. Ist das Fernrohr vielleicht schon wieder weg?
0: Nee, ist das gar nicht. Und ich sag auch nicht, was ich suche.
5: Oh.

0: Menno.
1: Suchst du etwa einen Schatz?
2: Ja, ja, den allergrößten Piratenschatz.
1: Oh. Oh,
0: das ist ja spannend.
1: Ja!
0: Ein Schatz.
2: Piratenschatz. Oh. Den finde ich.
0: Nein.
2: Ich finde den.
0: Ich.
2: Los.
1: Nein, ich.
3: Der kleine Dachs, Eddie Bär und Löffel sind begeistert. Jeder will den allergrößten Schatz finden und alle fangen sofort an zu suchen.
0: Ich klettere am besten auf den großen Baum da. Da finde ich den Schatz bestimmt als Erster. Das wird bärenstark. Guck mal, Socke, wie hoch ich schon bin.
2: Ja, ja, echt toll, Eddie Bär. Aber das hilft mir gerade auch nicht. Wo ist meine Ringelsocke?
4: Ich guck mal hier in deiner Hängematte nach. Warte. Nee, deine Socke ist hier nicht, aber dafür finde ich den Schatz als Erster. Ich, der berühmte, gefürchtete Pirat Löffel.
1: Pirat Löffel, das könnte dir ja so passen. Doch hier steht der Seeräuberkapitän Dachs am Ruder seines Piratenbootes und wird dich gleich entern. Bei meinem haarigen Gebein.
4: Dann komm doch und hol mich, wenn du dafür mutig genug bist, mein Klabautermann.
0: Was redet ihr von Mut, wenn hier der mutigste Bär der mutigsten oben auf seinem Ausguck steht? Ergebt euch, sonst wird es euch übel ergehen. Der Schatz ist mein!
4: Nein, mein! Niemals werde ich es dulden, ihn freizugeben! Niemals!
1: Ein Sturm zieht auf! Seht euch vor!
3: Eddie Bär, der kleine Dachs und der Hase Löffel spielen so ausgelassen Piratenschatzsuche, dass der kleine Rabe sich gar nicht richtig auf Suchen konzentrieren kann.
2: Das ist echt gemein! Ich sitze hier und finde meine Ringelsocke nicht und die spielt ohne mich Pirat. Dabei will ich auch mitspielen.
3: Dann such deine Socke doch einfach später, wenn ihr fertig seid mit Spielen.
2: Das verstehst du nicht. Ohne meine Ringelsocke macht das alles keinen Spaß. Die ist nämlich das Wichtigste auf der ganzen Welt. So, ohne die macht das alles keinen Spaß.
1: Gefunden! Hier ist der Schatz.
0: Oh, ich habe auch einen. Und meiner Was? Ist bestimmt am allerallerschönsten.
1: Nein, meiner ist am allerschönsten.
4: Und hier ist noch einer. Ich habe den nächsten. Oh, das ist ja so spannend.
0: Meiner klebt sogar.
1: Wow.
0: Das mag ich.
1: Und meiner steckt in einer Flasche.
4: In meinem steht was drin.
0: Los, ihr Piraten! Zurück zum Hauptquartier! Zur Oberkapitän Socke!
1: Ja! Ja!
3: Oberkapitän Socke ist gar nicht nach Feiern zumute, als seine Freunde sich unter dem Baum versammeln und ihm stolz ihre Schätze zeigen.
4: Erster!
1: Wir haben den Schatz gefunden!
0: Hier, Socke! Oh, das ist ja so spannend, ist das spannend.
1: Guck doch mal, Socke. Ich habe ein Buch gefunden und da steht genau drin, was man für eine Schatzsuche so alles braucht.
0: Nicht schlecht.
1: Schau mal, hier.
0: Ja?
1: Hier ist ein Kompass aufgemalt und eine Schaufel und Kisten braucht man und Werkzeug.
0: Bei mir muss man nur den Deckel abschrauben. Mein Schatz ist ein Honigglas und das ist bis oben hin voll mit Honig. Möchtest du mal probieren, Socke?
2: Nee.
0: Nein? Schade. Naja, dann schleck ich mal als Erster. Oh, das schmeckt aber lecker.
4: Und ich habe eine Flaschenpost gefunden.
1: Echt?
0: Schlecht.
1: Zeig mal her.
4: Hier, da steckt ein Korken drauf. So, und da ist ein Zettel drin.
0: Oh, was steht denn drauf?
1: Ja, lies schon vor, Löffel.
4: Ja, das ist eine Schatzkarte. Da ist aufgemalt, wo jemand einen Schatz versteckt hat.
0: Gehen wir denn gleich suchen?
4: Nee, lieber morgen. Socke, machst du dann auch mit beim Schatzsuchen?
2: Das ist gar kein richtiger Schatz.
4: Was?
2: Ihr habt keine Ahnung. Überhaupt
4: aber,
2: nicht.
4: Aber wieso
1: was
4: nicht?
1: Was magst du denn an unseren Schätzen nicht?
0: Also ich finde, Honig ist das Beste. Also ist er ein Schatz.
2: Eben nicht. Ja. Das Beste ist meine Socke. Meine rot-weiße Ringelsocke. Und die ist weg.
1: Ach, die olle Socke. Nimm doch die von der Wäscheleine.
2: Hä? Wäscheleine? Welche Wäscheleine?
0: Verstehe ich nicht.
4: Ich jetzt aber auch nicht.
1: Na, bei uns zu Hause hängt doch eine Wäscheleine. Und da habe ich vorhin eine Socke baumeln sehen.
2: Was?
3: Schon ist der kleine Rabe weg und flattert schnurstracks zum Haus von Familie Dachs. Schon von Weitem sieht er die Wäscheleine.
2: Da hängt eine Socke, eine rot-weiße Ringelsocke. Die sieht ja genauso aus wie meine. Das gibt's ja gar nicht. Die könnte glatt eine Zwillingssocke von meiner Socke sein. Oh, da bin ich aber froh.
3: Schnell nimmt der kleine Rabe die rot-weiße Ringelsocke von der Wäscheleine und zieht sie sich über seinen linken Fuß. Und, Socke, passt sie?
2: Und wie? Die ist genauso groß wie meine. Da kann ich noch mit den Krallen spielen. So muss sie sein. Genau so. Das muss ich sofort Eddie Bär erzählen. Und Löffel. Und dem kleinen Dachs. Jetzt können wir endlich Pirat spielen.
3: Der kleine Rabe ist wirklich sehr froh, als er zu seinen Freunden zurückflattert. Die Socke sieht wirklich haargenau so aus wie seine. Und Frau Dachs kann nicht schimpfen, dass er schon wieder etwas verloren hat.
2: Heute ist ein schöner Tag. So ein schöner Tag. Der schönste auf der Welt.
1: Hey, Socke. Du hast ja deine Socke wieder.
0: Das ist ja toll. Das freut mich ja, aber.
4: Mich auch. Da hast du aber Glück gehabt.
2: Ja, nicht? Und sieht die nicht toll aus? Genauso schön wie meine alte.
4: Stimmt. Steht dir echt
0: ja.
4: gut.
0: Finde ich auch.
1: Aber wieso hing sie denn auf unserer Wäscheleine? Komisch. Mir gehört sie nicht. Und Mama auch nicht.
2: Ist doch egal. Hauptsache, sie war da und ich habe sie gefunden. Und jetzt kommt, lasst uns endlich Pirat spielen.
1: Au, ja.
0: Los.
1: Ja,
5: zum Entern.
3: Als die Piraten stolz ihre Fahne hissen und gerade in See stechen wollen, sehen sie Frau Dachs unruhig hin und her laufen.
1: Was hast du denn, Mama? Suchst du was?
0: Vielleicht einen Piratenschatz.
4: Sollen wir dir suchen helfen?
2: Oder hast du vielleicht auf deine Sachen nicht aufgepasst, Frau Dachs?
6: Ich verstehe das einfach nicht. Ich habe wirklich etwas verloren. Es tut mir so leid, kleiner Rabe. Deine Socke ist weg. Ich habe sie gestern Abend mitgenommen und gewaschen. Und nun ist sie verschwunden. Oh. Einfach so.
0: Hä? Echt?
1: Aber du verlierst doch nie was.
6: Ich weiß auch nicht, wie mir das passieren konnte. Entschuldige bitte, Socke.
2: Schon gut, ist nicht schlimm. Siehst du, Frau Dachs, habe ich dir doch gesagt. Sachen verschwinden einfach. Aber mach dir nichts draus. Ich hab schon eine neue Socke. Das staunste, was?
6: Da bin ich aber froh.
3: Und dann spielen alle zusammen so doll Pirat, bis die Sonne im See versinkt.
0: Gut, Piraten, auf!
1: Kommt her! Alle Mann an Bord! Auf in die Sonne!

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0: Balis Entführung. Mowgli, Bagheera und Balu lagen auf einer Lichtung im Dschungel. Während der Panther schlief, schauten Mowgli und Balu zu den Wolken am Himmel.
1: Sieh dir mal diese Wolke da hinten an, Mowgli. Erinnert sie dich an jemanden?
2: Welche Wolke?
3: Ah, ja, ich weiß schon.
2: Das ist Kaa.
0: Nach einer Weile versuchte Mowgli, Bagheera zu wecken.
3: Bagheera, wach auf. Sag mir, wen du in diesen Wolken erkennst.
4: Was ist los?
3: Sieh mal da.
0: Ein großer Vogel flog über ihre Köpfe hinweg.
3: Was war das denn?
1: Das war Chil.
3: Chil? Der Brahminwal?
1: Der größte und auch mächtigste Vogel im ganzen Dschungel. Offenbar ist er wütend.
4: Ich glaube, er hat irgendwas festgehalten. Hast du erkennen können, was es war, Balu?
1: Vermutlich sein Fressen. Er ist stark genug, um alles davon zu tragen. Seine Klauen sind so groß.
3: Hey, genau wie deine Tatze.
1: Hä? Oh.
0: Mowgli hatte die Umrisse des Greifvogels auf die Erde gemalt und Balu war mitten auf die Zeichnung getrampelt.
1: Entschuldige.
3: Also ich verstehe das nicht. Ist Chil jetzt unser Freund oder nicht?
1: Das kommt drauf an, Mowgli. Und denk immer daran, solltest du Chil begegnen, dann hast du nur eine Chance. Du musst den Merksatz benutzen.
3: Was für ein Merksatz?
1: Nun ja, alle Tiere haben eine eigene Sprache.
3: Bring sie mir bei.
1: Das ist ganz einfach. Wenn du den Brahminenwal triffst, dann musst du dich ganz aufrichten. Etwa so?
0: Während Balu sprach, rannte Bala auf die Lichtung zu. Er hatte sie fast erreicht.
1: Du blickst dem Vogel direkt ins Auge und sagst laut und deutlich, wir sind eines.
0: Balu kam nicht mehr dazu, seinen Satz zu Ende zu sprechen, denn Bala war in ihn hineingerannt und hatte ihn umgeworfen. Der Wolf war völlig außer Atem.
5: Habt ihr ihn gesehen? In welche Richtung ist er weg?
4: Bala, was ist denn?
5: Riesiger Vogel! Schnapp den Lali! Welche Richtung? Welche Richtung?
3: Er hat Lali gefangen?
1: Beruhige dich bitte, Bala. Wir helfen dir. Aber zunächst erzähl uns, was passiert ist.
5: Wir haben am Fluss getrunken, nicht weit von unserer Höhle entfernt. Auf einmal hörten wir einen fürchterlich lauten Flügelschlag. Es geschah alles so schnell.
3: Bala, hilf mir!
5: Lali! Keine Angst! Ich habe versucht, sie nicht aus den Augen zu verlieren. Aber mit jedem Flügelschlag hat der große Vogel meine Schwester weiter davongetragen.
1: Er hat sie wahrscheinlich in sein Nest gebracht.
5: Weißt du, wo das ist, Balu?
1: Jenseits des Ratzfelsens, hoch oben am Klippenrand.
4: Du meinst, wir müssen da raufklettern?
1: Was mich beunruhigt, ist das, was wir finden, wenn wir dorthin gelangen.
3: Jetzt kommt schon. Worauf wartet ihr denn alle noch?
1: Nein. Mowgli, du bringst Bala zurück zu seiner Höhle. Raksha und Daruka müssen von dem Unglück erfahren.
3: Nein,
5: Papa, aber ich will meine Schwester wiederfinden.
1: Tut mir leid, es ist viel zu gefährlich. Außerdem ist Bala völlig erschöpft. Geht beide zurück zur Wolfshöhle. Na los!
3: Komm mit, Bala.
5: Ihr werdet sie finden, oder?
1: Wir tun, was wir können, Bala.
0: Mowgli und Bala hatten sich auf den Rückweg zur Wolfshöhle begeben. Mowgli beruhigte Bala wegen seiner Schwester.
3: Ihr passiert schon nichts. Nur keine Sorge. Balu und Bagheera werden es diesem Vogel zeigen.
5: Ich wünschte, ich wäre davon auch so überzeugt, Mowgli.
0: Sie kamen an den Fluss.
5: Hier ist die Stelle. Hier hat er sie sich geschnappt.
3: Keine Angst, Bala. Hier ist es jetzt ungefährlich. Trink ein paar Schlucke. Sollte ich diesem Vogel jemals begegnen, erteile ich ihm eine Lektion, die er nie wieder vergessen wird. Ich verbiege ihm den Schnabel und rupfe ihm die Federn raus. Und dann...
0: Plötzlich kam Chil im Sturzflug heran und packte Mowgli mit seinen Klauen. Der Junge schrie, aber der Vogel flog mit ihm davon. Bala nahm unten die Verfolgung auf. Als der Vogel Mowgli tatsächlich freigab, stürzte der Junge in die Tiefe. Gerade noch rechtzeitig kam Chil herangerauscht und Mowgli landete sicher auf seinem Rücken.
3: Na gut, du musst mich nicht loslassen. Nur pass auf die Bäume.
0: Bala, der den beiden bisher gefolgt war, musste aufgeben, denn nun flogen sie außer Sichtweite. Der Wolf fing laut an zu heulen. Balu und Bagheera hörten das.
1: Oh, das Geheul gefällt mir gar nicht.
4: Das ist Bala. Irgendwas stimmt nicht. Oh, was?
0: Da vernahmen sie plötzlich über sich einen Flügelschlag. Als sie hochblickten, sahen sie, wie Chil mit Mowgli davonflog.
1: Bagheera, sieh mal! Er hat Mowgli!
4: Nein! Warte! Mowgli wird nichts passieren! Du hast ihm doch den Nagsatz beigebracht!
1: Oh, hab ich das? Oh.
4: Was? Stimmt das etwa nicht?
1: Doch schon. Ich glaube, ich hab's nicht getan.
4: Dann bin ich jetzt dran.
0: Und schon rannte Bagheera los, denn Mowgli musste unbedingt erfahren, wie der Nagsatz hieß. Damit der Junge ihn hören konnte, kletterte der Panda auf einen Baum. Dann rief er Mowgli laut zu.
4: Wir sind eines Blutes. Du und ich.
3: Der Nagsatz.
2: Bagheera, nochmal. Sag ihn mir nochmal.
4: Wir sind eines Blutes. Du und ich. Wir sind eines. Er hat mich gehört. Das muss er einfach.
0: In der Zwischenzeit rannte Bala zur Wolfshöhle. Seine Mutter hatte sich schon große Sorgen um die Kinder gemacht.
5: Bala, was ist? Es geht um Lali und Mowgli.
0: Es dauerte nicht lange und Chil hatte sein Nest erreicht. Es lag hoch oben auf einem Felsen. Der Vogel ließ Mowgli los und der plumpste in das Nest. Mowgli richtete sich auf.
2: Lali?
0: Er hoffte, er würde Lali irgendwo sehen. Aber sie war nicht da.
3: Wenn du meiner Schwester etwas getan hast, dann verbiege ich dir deinen Schnabel und rupfe dir die Federn einzeln raus.
0: Inzwischen waren Balu und Bagheera die Felswand hochgeklettert, die zu Chils Nest führte. Aber sie hatten noch ein ganzes Stück vor sich, bis sie oben ankommen würden.
1: Vorsicht! Das ist steiler, als ich gedacht habe.
4: Wir sind schon so weit, Balu. Wir schaffen es auch bis ganz nach oben.
0: Unterdessen trat Mowgli Chil mutig entgegen.
3: Ich hab keine Angst, Chil. Für meine Schwester warst du vielleicht zu stark, aber mir hat man den Merksatz beigebracht.
2: Augenblick, wie war das? Du und ich, wir sind gute Freunde. Nee. Nein, das waren nicht die Worte. Wir sind wie Brüder, Blutbrüder. Wir sind ein Bruder, ein Blut. Wir sind eines Blutes, du und ich.
0: Der Vogel schien ihn verstanden zu haben, denn er schlug mit seinen Flügeln. Plötzlich tauchte Lali hinter einer Ecke auf. Sie freute sich, Mowgli zu sehen.
2: Mowgli!
3: Lali!
2: Du bist am Leben!
6: Und du auch! Ich kann es noch gar nicht richtig glauben. Ich habe mich dort in der Höhle versteckt und auf einmal hörte ich deine Stimme.
0: Nun sprach Chil zu ihnen.
7: Ihr habt nichts zu befürchten, keiner von euch. Ich habe euch nicht hergebracht, um euch zu fressen.
3: Und warum hast du uns dann hergebracht, Chil?
7: Keine Zeit für Erklärungen. Eine Gefahr droht bei der Wolfshöhle.
3: Dann fliege ich mit dir dorthin.
7: Nein, Menschenjunge.
3: Chil, die Wölfe sind meine Familie. Vergiss nicht, wir sind auch eines Blutes.
0: Der Vogel nickte zustimmend und Mowgli setzte sich auf seinen Rücken.
3: Lali, warte hier.
6: Mowgli, sei vorsichtig.
0: Bagheera und Balu hatten die Spitze des Felsens fast erreicht.
4: Gleich haben wir es. Wir sind so gut wie oben. Fall bloß nicht runter, Balu.
0: Lali staunte, als sie auf einmal Bagheeras Kopf sah.
2: Bagheera!
4: Lali, du bist unversehrt. Aber wo ist Mowgli?
6: Ihm geht es auch gut.
4: Oh, Balu, sieh dir das an!
1: Das werde ich, aber vorher nimm deinen Fuß aus meinem Auge.
0: Die Wölfin erzählte Balu und Bagheera, was sich auf dem Felsen abgespielt hatte.
1: Er hat dich also nicht zum Abendessen verputzt?
6: Chil sagte, dass er uns nur retten wollte.
1: Hm? Wieso euch retten?
4: Ja, euch retten, aber wovor?
0: Bei der Gefahr, von der Chil gesprochen hatte, handelte es sich um eine riesige Kobra, die sich in der Nähe der Wolfshöhle aufhielt. Sie versteckte sich unten am Fluss und beobachtete Bala und seine Eltern.
8: Hier hat er sich unsere Kinder geschnappt. Er soll es nur mal wagen, mich anzugreifen.
9: Gehen wir zurück, Raschka. Ich will nicht auch noch den Rest meiner Familie an diesen teuflischen Greifvogel verlieren.
0: In dem Moment näherte sich die Kobra den Wölfen von hinten. Die Tiere ahnten nicht, in welcher Gefahr sie waren. Glücklicherweise kam Chil gerade herangeflogen und Mowgli sprang von seinem Rücken. Er schnappte sich einen Stock, der auf der Erde lag, und stieß die Schlange zurück. Jetzt erst entdeckten die Wölfe die Kobra. Als sie sahen, wie Mowgli mit ihr kämpfte, wollten sie nicht untätig herumstehen. Nun griffen auch sie die Schlange an. Mit vereinten Kräften gelang es ihnen, die Kobra zu besiegen. Vor Freude stimmten die Wölfe in ein Geheul ein. Dabei gesellte sich Chil zu ihnen. Als die Sonne langsam unterging, flog der Vogel zu seinem Nest zurück. Später lobte Baloo die Wölfe für ihr mutiges Handeln.
1: Diese Kobra wird nicht so schnell zum Fluss zurückkehren. Der habt ihr wirklich eine Lektion erteilt.
5: Das wäre uns ohne Chil nicht gelungen. Er und Mowgli haben die Schlange schon aus der Luft gesehen. Wir haben sie nicht entdeckt, obwohl sie direkt vor unserer Nase war.
6: Wo ist Mowgli eigentlich? Ich habe ihn noch gar nicht gesehen.
4: Oh, er wird jeden Augenblick hier sein.
3: Ich komme ja schon! Haltet euch bereit!
1: Also wirklich, Mowgli. Meinst du nicht, du bist für einen Tag schon genug herumgeflogen?

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2: 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Es ist 19.02 Uhr.
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3: Die Kuschelmuschel. Es war einmal eine Muschel, die lebte im großen blauen Meer. An einem sonnigen Nachmittag im September wurde sie an den Strand gespült. Obwohl sie auf den ersten Blick ganz unscheinbar aussah, war sie eine ganz besonders wertvolle Muschel. Ihr Geheimnis war, dass sie besonderen Menschen, die noch an die Kraft der Fantasie und der Träume glaubten, wunderschöne Geschichten erzählen konnte. Da es aber von diesen Menschen gar nicht mehr so viele gibt, versteckte sie sich lieber erst einmal zwischen zwei schlafenden Seeigeln. Sie wollte abwarten, bis der richtige Mensch vorbeikommt. An diesem Tag spazierten viele Erwachsene und Kinder mit nackten Füßen am Strand entlang. Die Kinder sprangen lachend und unbeschwert in die Wellen und spritzten sich nass. Einige bauten auch Sandburgen und schmückten sie mit Muscheln. Auch einen kleinen blonden Jungen, der Joshua hieß, hatte das schöne Wetter an den Strand gelockt. Zusammen mit seiner Lieblingsoma setzte er sich ans Meeresufer und sie gruben ihre Füße in den sandigen Meeresboden. Anschließend ließen sie sich den Sand von den ankommenden Wellen wieder abspülen. Das kribbelte und kitzelte an den Zehen. Ein frischer Wind wehte und schaukelte die großen Schiffe, die auf dem Meer fuhren, hin und her. Über ihnen kreischten die Möwen und wiegten sich im Wind. Die Luft roch hier ganz anders als in der Stadt, in der Joshua lebte. Hier am Meer ist ganz gesunde Luft, sagte Oma immer. Du kannst sie tief durch deine Nase

einatmen und zum Mund wieder hinausströmen lassen. Das tat wirklich richtig gut. Joshua sagte zu seiner Oma: "Es ist so wunderschön hier. Ich würde zu gerne mal sehen, was alles im Meer los ist. Ich möchte bis zur Mitte des Meeres schwimmen und dann bis zum Grund hinuntertauchen, um die kleinen Meerjungfrauen mit ihren Seepferdchen im Wasserschloss zu besuchen." Die Muschel aber hatte genau gehört, was Joshua gesagt hatte. Sie ließ sich ein Stück von den Wellen tragen und sich genau vor den Füßen des kleinen Jungen anspülen. "Schau mal, was für eine tolle Muschel ich gefunden habe", freute sich Joshua. Er hielt sie in seinen Händen und streichelte über ihre kalte Schale. Dann hielt er sie an sein Ohr. Zuerst hörte er nur das Rauschen des Meeres. Aber dann verstand er die Worte der Muschel. "Ich bin die Kuschelmuschel aus dem Meer. Was ich dir erzählen kann, gefällt dir sicher sehr. Halte mich an dein Ohr und kuschel mit mir. Dann wird es dir niemals langweilig. Das verspreche ich dir." Natürlich hat Joshua die Kuschelmuschel nach Hause mitgenommen. Was sie ihm wohl für tolle Geschichten erzählt hat. "Wenn du einmal am Meer bist, schau dich genau um. Vielleicht wartet dort auch auf dich eine Kuschelmuschel."

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3: Der Sandmann und die kleine Fee.
4: Ha-ha-oh-oh-tschi!
3: Machte der Sandmann so laut, dass die kleine Fee erschrak.
4: »Guck dir mal meine Nase an, Feechen«, sagte der Sandmann verschnupft. »Die ist so rot wie eine Kirsche. In diesem Zustand kann ich heute Abend keinem Kind eine gute Nacht wünschen. Die stecke ich dann doch alle an.«
5: »Oh Schreck, was machen wir denn dann?« »Wenn du deinen Traumsand nicht zu den Kindern schicken kannst, können sie ja gar nicht einschlafen. Das wäre doch schlimm«,
3: merkte die kleine Fee traurig an.
4: »Ich denke, es gibt nur eine Möglichkeit«, sagte der Sandmann mit Überzeugung. »Nicht ich, sondern du musst heute die Kinder zum Schlafen bringen.«
5: »Ich?«
3: Die Fee zeigte mit dem Finger auf sich.
5: »Das kann ich nicht. Ich bin doch nur eine kleine Wunschfee«,
3: meinte sie. Der Sandmann ließ den Kopf hängen und sagte traurig,
4: »Feechen, du musst es trotzdem irgendwie versuchen. Ich muss mich jetzt hinlegen, ich bin so müde und außerdem ist mein Kopf ganz heiß.«
3: Die kleine Fee nahm all ihren Mut zusammen, denn sie sah, wie krank ihr Freund war.
5: »In Ordnung, Sandmann«, sagte sie, »ich werde es versuchen. Vielleicht hilft mir ja mein Feenstaub.«
3: Feechen war sehr aufgeregt. Sie schnappte sich einen Beutel ihres feinsten Feenstaubs und begann mit ihren kleinen Flügeln zu schlagen und loszufliegen. Ihr Ziel war die Erde, wo Millionen Kinder an diesem Abend noch einschlafen sollten. Am Fenster des kleinen Emils aus Hamburg machte sie als erstes Halt.
5: »Hier wohnt also der Emil«,
3: murmelte sie vor sich hin.
5: »Wenn ich es schaffe, ihn zum Schlafen zu bringen, dann werden die anderen Kinder für mich auch kein Problem sein.«
3: Diesen Tipp hatte ihr der Sandmann mit auf den Weg gegeben, denn er wusste genau, welchen Kindern das Einschlafen leicht und welchen es besonders schwer fallen würde.
4: »Wer bist du denn?«,
3: fragte der kleine Emil neugierig, als Feechen auf seiner Bettdecke landete.
5: »Ich bin die kleine Fee«,
3: meinte sie freundlich,
5: »und ich vertrete heute den Sandmann. Der liegt nämlich mit Schnupfen krank im Bett. Guck mal, Emil, hier in meinem Beutel habe ich Feenstaub. Wenn ich dir diesen ins Gesicht puste, dann schläfst du bestimmt gleich ein.«
3: Gesagt, getan. Sie öffnete den Beutel und blies Emil den Staub ins Gesicht.
4: Dieser rieb sich die Augen und hustete. »Was ist das denn?« fragte er verwundert. »Mit diesem Staub schlafe ich doch nicht ein. Da fangen ja nur meine Augen an zu brennen.«
3: Feechen entschuldigte sich sofort und sagte traurig.
5: »Emil, das tut mir leid. Ich habe es geahnt, dass ich mit meinem Feenstaub nicht helfen kann. Was der Sandmann kann, kann eben nur der Sandmann.«
3: Sie hatte schon Tränen in den Augen. Da fragte Emil die kleine Fee,
4: »Was bist du eigentlich für eine Fee?«
3: Feechen antwortete,
5: »Eine Wunschfee bin ich. Ich kann dir viele Wünsche erfüllen, aber ich kann dich leider nicht zum Einschlafen bringen. Deshalb werden heute Millionen Kinder nicht einschlafen können.«
3: Emil war ein schlauer Junge. Er streichelte die Fee sanft mit seinem Zeigefinger und versuchte, sie zu beruhigen.
5: »Fee«, sagte er dann ganz leise, »weißt du, was ich mir von dir wünsche?« »Was denn?« fragte die kleine Fee aufgeregt. »Ich wünsche mir«, rief er laut, »dass heute alle Kinder auf der Welt pünktlich einschlafen werden.«
3: Das war es. Feechen war glücklich, denn diesen Wunsch konnte sie als Wunschfee natürlich erfüllen. Sie lächelte ihn an.
5: »Danke, Emil, und gute Nacht.«
3: Doch während sie diese Worte sprach, war Emil bereits eingeschlafen. Und genauso wie Emil schliefen an diesem Abend alle Erdenkinder friedlich ein. Die kleine Fee aber flog stolz zurück zu ihrem Freund. Sie konnte es kaum erwarten, dem Sandmann von diesem Abend zu erzählen.
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3: Bussi Bär, Bussi Bär, Bussi Bär.
4: Wer hat die Möhrennase geklaut? Es ist ein herrlicher Wintertag. Der Himmel ist blau und der Schnee glitzert in der Sonne. Vor dem Frühstück hat Bussebär die Vögel gefüttert und nun baut er mit Bello einen großen Schneemann. Die Augen und der Mund sind schon fertig. Nun steckt Bussi dem Schneemann noch eine Möhre als Nase ins Gesicht. Doch etwas fehlt.
5: »Wir brauchen noch einen Topf als Hut«, ruft Bello.
4: Gesagt, getan. Die beiden verschwinden im Haus, um einen Topf zu suchen. Als sie wieder in den Garten kommen, bleibt Bello vor Schreck stehen.
5: »Das gibt es doch nicht! Wo ist die Möhrennase hin? Irgendjemand hat sie geklaut und nun steht der Schneemann ohne Nase da. Wir müssen im Schuppen nachsehen«, meint Bello.
4: Bussibär versucht, die Tür zu öffnen. Doch sie klemmt und will einfach nicht aufgehen.
5: »Lass mich mal ran«, sagt Bello.
4: Er nimmt einen riesengroßen Anlauf und saust auf die Tür zu. Einen Spalt breit geht sie nun auf. Die beiden quetschen sich durch. Bussi und Bello schauen sich um und trauen ihren Augen kaum. Im Schuppen hat sich jemand einen kleinen Vorratskeller angelegt. Überall liegen Nüsse, Äpfel und angeknabberte Möhren herum. Und wer liegt dick und kugelrund in der Ecke und schläft? Eine Freundin von Maus Mimi, die sich wohl gerade erst den Bauch mit den Leckereien vollgeschlagen hat. Auf dem Regal sitzt Eichhörnchen Puschel und hält erschrocken eine Nuss zwischen den Pfötchen. Bello ist stinksauer und knurrt die Maus an.
5: »Was hast du mit der Möhrennase von unserem Schneemann gemacht?«
4: Die Maus rappelt sich verschlafen auf.
6: »Warum weckst du mich auf? Ich habe so schön geschlafen.«
7: »Wir hatten so einen großen Hunger«, erklärt Puschel.
8: »Na ja, wer Hunger hat, der darf sich auch was zu essen nehmen«, meint Bussi. »Aber nur anknappern und liegen lassen, das ist nicht nett.«
6: »Kein Problem, wir werden alles restlos aufessen«, sagt die Maus.
4: Jetzt müssen alle lachen, auch Bello.
5: »Aber eine angeknabberte Möhre müsst ihr uns lassen, sonst hat unser Schneemann keine Nase«, sagt Bello.
4: Puschel schnappt sich eine Möhre und rennt nach draußen. Die anderen folgen ihm. Schnell hüpft er auf den Schneemann und steckt die Möhrennase in den Schneekopf.
8: »Das sieht ja wirklich lustig aus«, meint Bussibär.
4: Bello holt noch einen alten Schal und einen Besen aus dem Haus. Dann bewundern alle den wunderschönen Schneemann mit der angeknabberten Möhrennase.
8: Zauberhafte Träume wünscht dir dein Bussibär.
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2: Opas Schlafrezept. Der kleine Seehund Samuel wohnt mit seinen Eltern am Meer. Jeden Abend, wenn Samuel in seinem Bett liegt, hört er das Meeresrauschen. Das Rauschen der Wellen ist Samuels Gute-Nacht-Lied. Bald schläft er ein und träumt etwas Schönes. Heute Abend sind Mama und Papa ausgegangen. Opa bringt Samuel ins Bett. Aber Samuel kann nicht einschlafen. Das Meer rauscht nicht. Ohne Meeresrauschen bleibt Samuel wach. Opa geht an den Strand und schaut nach den Wellen. Das Meer ist flach wie ein Spiegel. Keine Welle ist zu sehen. Es ist mucksmäuschenstill. Opa kniet sich hin, er holt tief Luft und pustet Wellen ins Meer. Aber Meeresrauschen ist das nicht. Opa zieht sich aus und springt ins Wasser. Er macht Wellen, so viel er kann. Aber es plätschert nur. Ein Meeresrauschen ist das nicht. Opa holt Samuels Badeente. Eifrig paddelt die Ente durch das Wasser und macht Wellen. Aber ein Meeresrauschen ist das nicht. Das richtige Meeresrauschen ist viel, viel lauter. Opa seufzt. Er trocknet sich ab und setzt sich an den Strand. Der Mond scheint ihn anzulächeln. Was gibt es denn da zu lachen? Brummt Opa. Da schickt ihm der Mond einen Lichtstrahl. Im Sand liegen einige große Muscheln. Opa nimmt sie in die Hand. Er hat eine Idee. Er hält eine an sein Ohr. In den Muscheln ist das Rauschen des Meeres zu hören. Wunderbar, genau das Richtige für Samuel. Samuel liegt noch wach im Bett. Ich bringe dir das Meeresrauschen, sagt Opa. Opa baut einen Kopfhörer für Samuel. Samuel lauscht dem Rauschen. Danke, Opa, flüstert er. Dann schläft er zufrieden ein. Und Opa auch. Samuel träumt von

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1: Servus und hallo, David hier. Kommt zum Tag des Samariterbundes auf die Kaiserwiese im Prater in unserer Bundeshauptstadt Wien. Am 30. Mai von 1 zum Mittag bis 7 am Abend gibt es einen ganzen Nachmittag voller Spiel und Spaß für die ganze Familie. Der Eintritt ist frei. Am 30. und 31. Mai findet in 1150 Wien wieder der Rudolfstanz statt. Ein Straßenfest mit Hüpfburgen und Kinderschminken. Einfach vorbeikommen und Spaß haben. Spielen im Freien ist endlich wieder möglich. Bei den Donauinselspielen kannst du verschiedene alte und neue Spiele für die Zeit auf deiner

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3: Eine Flaschenpost für die kleine Meerjungfrau. Wenn es abends dunkel wird, müssen auch kleine Meernixen ins Bett. Nur haben sie nicht immer Lust dazu. Sie möchten lieber noch mit ihren Freunden spielen und ganz lange aufbleiben. Genauso, wie das bei euch Menschenkindern ist. Bei der kleinen Meernixe Miranda hilft am besten eine Sache. Ihr Papa, der Wassermann Neptun, muss ihr eine seiner Gute-Nacht-Geschichten erzählen. Er kennt die allerbesten Unterwasserwelt-Geschichten. Nachdem Miranda in ihr gemütliches Bett geschlüpft ist, setzt sich ihr Papa auf die Bettkante und erzählt die Geschichte von der Flaschenpost für die kleine Meerjungfrau. In der fantastischen Unterwasserwelt mitten im Ozean

lebte das Meermädchen Kira. An einem sonnigen Morgen bekam sie eine geheimnisvolle Flaschenpost. Aufgeregt zog sie den Korken aus der Flasche und holte eine glitzernde Geburtstagseinladung heraus. Sofort rief sie ihre beste Freundin, das Seepferdchen, herbei. »Lilly, komm mal bitte. Wir haben eine Einladung zum Geburtstag meiner Cousine bekommen. Was sollen wir ihr nur schenken? Hast du eine Idee?« »Ja, ich weiß was Schönes. Sie mag doch so gerne Muscheln. Bei den Korallenriffen finden wir bestimmt eine wunderschöne Muschel.« »Das ist eine sehr gute Idee. Du bist die Beste«, rief Kira begeistert. Die beiden Freundinnen schwammen fröhlich durch die Wellen des Ozeans. Kiras hübscher Meerjungfrauenschwanz schillerte in allen Regenbogenfarben. Sie begegneten auf ihrem Ausflug den süßesten Wasserschildkröten. Ein Schwarm kunterbunter Fische zog fröhlich an ihnen vorbei. Am Meeresgrund verbuddelte sich ein Krebs. Dann entdeckten sie das fantastische Korallenriff. Die Korallen wogen sich sanft hin und her. Auf der Suche nach einer wunderschönen Muschel vergaßen die beiden total die Zeit. Es war bereits Abend geworden. Endlich fanden sie eine wirklich zauberhafte Muschel, in deren Schale eine Perle schimmerte. »Ja, diese Muschel ist genau das richtige Geburtstagsgeschenk für meine Cousine«, freute sich Kira. In diesem Moment ging die Sonne unter und das Meer färbte sich dunkelblau. »Wir müssen jetzt schnell nach Hause zurückschwimmen, bevor es ganz dunkel wird«, sagte Lilly etwas ängstlich. »Ja, wir haben überhaupt nicht auf die Zeit geachtet«, antwortete Kira. Da hörten sie eine freundliche Stimme. »Na, ihr beiden, was macht ihr denn noch so spät hier am Korallenriff? Habt ihr euch verschwommen?« Es war Sammy, der Delfin, ein guter Meeresfreund. Kira erzählte, warum sie hierher geschwommen waren. »So, so, ich habe auch eine Einladung bekommen. Kommt, setzt euch auf meinen Rücken und ganz geschwind seid ihr zu Hause.« Das ließen sie sich natürlich nicht zweimal sagen. Die beiden hielten sich gut fest und genossen diesen besonderen Heimweg durch das abendliche Meer. Als sie endlich in ihren Bettchen liegen, fallen ihnen sofort die Augen zu. Sie träumen von der Geburtstagsfeier mit all ihren Freunden. Das ist das Ende der Geschichte. Der Wassermann Neptun deckt seine kleine Tochter gut zu und gibt ihr einen Gute-Nacht-Kuss auf die Stirn. Dann schleicht er leise aus dem Zimmer, denn sie schläft schon tief und fest.

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0: regnen über uns.
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4: Hannibals Gute-Nacht-Geschichte.

0: Hannibal Haase ist in ganz Kleinhasenbüttel bekannt. Er kann nämlich Probleme lösen. Hinter seinen langen Ohren hat er jede Menge Ideen, die er hervorschütteln kann. Sie fallen ihm vor die Nase und er braucht sie nur noch aufzuschnüffeln. Natürlich hat Hannibal immer viel zu tun, da er allen helfen will. Für seine Frau Marilou und die Kinder Harinchen, Harella und Harano hat Hannibal nur noch wenig Zeit. Harinchen, Harella und Harano teilen sich ein großes Zimmer mit gemütlichen Hängematten und tollen Spielsachen. Aber in letzter Zeit können sie abends einfach nicht einschlafen. Es geht nicht. Irgendetwas stört sie immer. Ist da nicht eben eine Maus durchs Zimmer gehuscht? Sie lauschen und kriechen alle drei in eine Hängematte. Erst gegen Mitternacht schlafen sie endlich mit verknoteten Ohren ein. Am nächsten Abend sieht Harinchen vor dem Fenster Schatten, die sich bewegen. Das können nur Gespenster sein.
1: Mama? Papa?
0: Ruft sie. Harella und Harano haben sich schon unter ihren Bettdecken verkrochen. Hannibal und Marilou stürmen ins Zimmer.
1: Vor dem Fenster sind Gespenster. Schreckliche, dicke Gespenster,
0: weint Harella und zeigt nach draußen. Marilou öffnet das Fenster und zieht ein Gespenst ins Zimmer. Das sind eure Gespenster, sagt sie. Wäschegespenster, die im Wind flattern. Die Kinder seufzen, dass sie daran nicht gedacht haben. Vor dem Fenster hängt doch die Wäscheleine.
2: Vor dem hellen Mondlicht sehen die Hemden und Schlafanzüge wirklich gespenstisch aus, sagt Hannibal.
0: Aber schlafen können die Kinder trotzdem noch nicht. Noch lange kichern sie über die komischen Gespenster.
2: Ich bin gespannt, was sie heute am Einschlafen hindert, sagt Marilou zu Hannibal am nächsten Abend.
0: Es ist Harinchen, die laut schnarcht. Sie hat Schnupfen und schläft als Erste ein. Und schnarcht. Harano und Harella hören sich das eine Weile an. Dann stehen sie wieder auf. Erst nach einem Glas Wasser lassen sie sich überreden, sich wieder hinzulegen. In den nächsten Tagen ist tolles Wetter. Die Kinder toben im Garten herum. Sie wollen am liebsten gar nicht schlafen gehen. Es dauert viel zu lange, bis sie endlich murrend in ihrem Zimmer verschwinden.
2: Wir können ja doch nicht einschlafen, brummt Harano.
0: Marilou und Hannibal sind ratlos.
1: Schüttel doch einmal deine Ohren, sagt Marilou. Wir brauchen unbedingt eine Idee, damit die drei abends wieder einschlafen können.
2: Hannibal seufzt. Den ganzen Tag schon hat er geschüttelt und Ideen für viele verschiedene Probleme aufgeschnüffelt. Viele Leute holen sich immer wieder bei ihm Rat. Nun ist er müde.
0: Er atmet einmal tief durch und schüttelt sich. Die Ohren fliegen und es schweben federleichte, schillernde Ideen wie Seifenblasen zu Boden.
2: Aber was ist das?
0: Die Ideen duften überhaupt nicht. Und bevor Hannibal sie aufschnüffeln kann, zerplatzen sie.
2: Das hat Hannibal noch nie erlebt.
1: Du brauchst mehr Ruhe, sagt Marilou besorgt.
0: Hannibal überlegt. Die Löffel helfen ihm heute nicht. Er muss sich etwas anderes einfallen lassen. Wie war es denn früher, wenn er selbst nicht einschlafen konnte? Er war doch zur Schlafenszeit meist noch hellwach. Aber dann hat ihm seine Mutter eine schöne Geschichte vorgelesen. Und danach ist er gleich eingeschlafen und hat wunderbar geträumt.
2: Am nächsten Abend holt Hannibal ein Buch mit Einschlafgeschichten hervor und macht es sich im Schaukelstuhl bequem.
0: Die Kinder sind begeistert. Sie kuscheln sich unter ihren Decken zurecht. Hannibal nimmt seine Brille und liest die Geschichte von einem Hasenjungen, der die Welt entdecken will. Nach und nach fallen allen die Augen zu. Hannibal liest langsamer, seine Stimme wird leiser.
2: Ob die Kinder schon schlafen? Fragt sich Marilou nach einer Weile.
0: Vorsichtig öffnet sie die Tür einen Spalt. Harinchen liegt in ihrem Bett und schnarcht. Auch Harano und Harella schlummern friedlich.
2: Und Hannibal?
0: Das Buch ist auf den Boden gerutscht. Der Schaukelstuhl schaukelt noch leicht. Und Hannibal schläft tief und fest.
1: Von nun an liest Hannibal den Kindern jeden Abend etwas vor. Sie schlafen schnell ein. Und Hannibal auch. Das tut allen gut. Und Hannibal ist bald so ausgeruht, dass er wieder tolle Ideen hinter seinen Ohren hervorschütteln kann.

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Es ist 21.01 Uhr. 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
2: 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Es ist 22 Uhr.

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0: 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Es ist 23:01 Uhr.

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2: Metamorphose. Eine Perlustrierung fand statt. Mehrere Perlustrierungen fanden statt. Perl, Lust, Irrungen. Berlusconi.

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Es ist 2:01. 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